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1: Hallo und herzlich willkommen zu einer Stunde Tiefton und im Anschluss zwei Stunden jetzt hier auf der 95,8 bei Radio Z. Begrüße an diesem Samstagabend, 9. Mai, Stefan Wagner mit Grauer, geschrieben mit Q am Anfang und einer EP Embodied Melodies, allerdings auch als Tanzfilm veröffentlicht. Im Juni wird es erst kommen. Wir hörten Science. Als nächstes Birds und Deeper Active mit Weird Weather in Dystopia im Deeper Active Remix Playlist, auch unter stefanwagner.info, Tiefton bzw. Hits.

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Das ist Tiefton, mein Name ist Stefan Wagner. Wir hören The Macroband mit Kitta Zucchin 140. Davor James Allison, Blindness im James North Dub auf der James Allison Make Dance Rock Again 001. Und Birds mit Deeper Active, das Stück Weird Weather in Dystopia. Als nächstes Los Pulpitos auf Cram Discs neues Album Tentacle Tech und ein Stück A4 mit dem unaussprechlichen Namen Enigmatitus oder so ähnlich. Lest es nach unter stefanwagner.info, Tiefton bzw. Hells und Datum.

Lolina aka Inga Copeland hat ein neues Album, Monopoly of Mistakes, finde ich insgesamt nicht ganz so prickelnd. Wir hatten Stand Off, ein Stück, was mir dann doch gut gefällt. Davor Colombian Grown Mafia mit Sim featuring DJ Python auf der Sueño en Flor und als nächstes Beatrice M. und Furious mit We Lost auf der What Makes You Dance Compilation ist es, glaube ich.

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Circular Square mit DF577 auf Non-Reply Signal. Davor Lorraine James. Wunderbar, dem Maxi-Album kommt über Hyperdub Flatline featuring Mio Hattori. Detached from the Rest of You, so der Albumtitel. Beatrice M. und Theorist. Und als nächstes Lord Spikeheart featuring Talpa mit Silence in the Citral auf der Digital Sound Residency Volume 2.

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und wie auch Lord Spikeheart schon auf den ugandischen Labels Hakuna Kulala und Nige Nige Sound veröffentlicht hat, kommt jetzt Akid mit Chuck Norris von der Skifu Veröffentlichung auf Hakuna Kulala und Serokolo Zeffen mit Chunku Manabeng sowie danach dann Planet Mü Go Hauen DGOHN. I couldn't remember, so I made something up. Wie gesagt, Playlist unter stefanwagner.info, Tiefton und Datum.

Einer meiner aktuellen Lieblingsproduzenten mit schon einigen Veröffentlichungen ist Slip mit 3S geschrieben. Willow Pitch kommt jetzt und wir hörten daraus Rest Up Run. Und davor Heavy auf Hyperdub Mainframe, die Single, dann die GOHN, I Couldn't Remember, So I Made Something Up auf Planet Mu. Und ihr seid mittlerweile hier bei Heads Radio Z und wir werden so ein bisschen rhythmischer, vielleicht tanzbarer. Ansonsten kann ich auch noch empfehlen, wenn ihr noch weggehen wollt, zwar nicht elektronisch, aber heute gibt es im Künstlerhaus im Festsaal den 40 Jahre Hemmendienstabend mit unter anderem Band aus Kanada Burning Hell. Jetzt aber, wie gesagt, als nächstes, nee, habe ich noch nicht gesagt, Scartip mit Assemblage und Playlist auch unter stefanwagner.info, Tiefton bzw. Heads und Datum.

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Wunderschöner Track, Data Pop at its Best von Glissandro 70 auf Constellation und G70 Two Bones of Dandasa. Wir hatten Lucky Cloud featuring Peter Zamo, davor Chloe Battelle mit Hush und Lyra Pramok im DJ Rum Endless Rework Ending. Scartip und Assemblage. Als nächstes wunderbares Album auch von Matthias Aguayo, zumindest vom Gesang her. Die Sounds finde ich okay. Ihr wisst vielleicht noch, Matthias Aguayo, einst Teil von Closer Musik auf Compact Records mit Dirk Liers, dann Labelbetreiber von Comeme Records, auch mal hier in Nürnberg bei Electric Dog in der Daisy gespielt, wenn ich mich jetzt nicht täusche, also gespielt hatte, aber vielleicht war es ein anderer Rahmen. Anyway, tolles Konzert oder tolle Performance. Und Anenos auf Platoon kommt das Album. Wir hören Matthias Aguayo mit Nuevo Destil.

Ihr seid bei Radio Z. Hey, mein Name ist Stefan Wagner. Wir hören nochmal das Stück von Thomas Brinkmann mit Afrika Bambaataa Evolve, das mittlerweile aus dem Netz verschwunden ist und jetzt, beziehungsweise mit den Vocals von Afrika Bambaataa, jetzt nur in der Instrumentalfassung. Nach dem Tod gab es da wohl Rechtsschwierigkeiten und die Anwälte streiten sich. Wir hören jetzt nochmal die Version ohne Afrika Bambaataa. With Truth Behind the Models, Thomas Brinkmann. Auf Bandcamp kann man vieles von ihm auch noch digital erwerben oder hören. Soul Center, Esther Brinkmann, einige andere Sachen auch noch. Jetzt aber Evolve.

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Ihr seid bei Radio Z Heads. Mein Name ist Stefan Wagner. Wir hörten Buckley, Deep Sounds, Park Royal. Davor Jump Source mit Patrick Holland und Priori. Effect von der Fold-Veröffentlichung. Earth Tracks in the Zone von Everlasting Flame. Und Trodden Living Good mit Hybrid. Davor Sexy Laser und Cactus Einerson. Salsa, Mango und Thomas Brinkmann mit zwei Stücken. Zweimal Evolve, einmal mit ohne und einmal ohne Afrika. Bambaataa und als nächstes Iconica, Cry One von der Cry One Break Me Off Veröffentlichung.

Auch ein von mir sehr geschätzter Produzent mit neuer EP auf Dead Bridge Garage International 008, Django Guando. Davor Ezio's Clay und Alejandro Vivanco mit Anya im auf der Tonella EP, Narcotic Syntax, Raven Bush, Playlist wie gesagt unter stefanwagner.info, Tiefton bzw. Hates und Datum. Hier geht's weiter mit 2 Stunden Nachtclub. Mich könnt ihr wieder hören Montag 15 Uhr zu einer Stunde Castrop Rauxel, aktuelles Musikgeschehen. Ich bedanke mich fürs Zuhören, wünsche euch noch ein schönes Wochenende und nachhören könnt ihr die Sendung über radio-z.net für eine Woche. Ciao, ciao, schlaft gut und bis bald. Tschüss.

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0: Nachtclub heute mit Reggae und mit einem Trip-Hop-Einstieg. Tricky bringt ein neues Album raus. Tricky hat zuletzt, wir sprechen gerade hier übrigens, wir sind immer noch zu vielen im Studio, zu viert im Moment, über Corona mal wieder. Und während Corona hatte Tricky auch ein Album gemacht und zwar ziemlich am Anfang von Corona. Das hat er auch ein paar Mal verschoben und da war eine Cellistin mit drauf, eine deutsche Cellistin, die in Finnland lebt, Marie-Claire Schlameus, mit der ich dann ein Interview geführt habe. Und da haben wir 2 Stunden geredet und danach hat sie gesagt, ups, das war mein erstes Interview, das darf nicht ausgestrahlt werden. Sie war ja doch so unsicher, aber was ein tolles Interview. Egal, auf jeden Fall, die Cellistin war der Höhepunkt und ich bin mal gespannt bei dem neuen Album. Das soll auch so Klassik-Elemente enthalten und Tricky war da ja immer schon ein Kandidat eher für die Bässe und mal gucken, wie das zusammengeht. Die Single ist jetzt ein bisschen blass. Meistens bin ich ja nicht so der Single-Lover im Reggae und auch in der Elektronik. Ich mag mehr meistens die anderen Tracks. Wie geht's euch da? Blöd, jetzt reiße ich euch hier aus eurem Thema raus. So, ganz andere Frage, gell?
1: Gut und entspannt.
0: MC Maus, der heute DJ wurde, der weiß das genau.
2: Doch, ich finde Singles schon cool. Also bevor ein Album rauskommt, Singles zu hören, ist schon immer so ein Anfang von einer Reise, also bevor halt dieses Baby dann auf die Welt kommt, hast du schon mal so einen kleinen Vorgeschmack, wie so ein Trailer fürs Album, finde ich schon. Wenn aber viele
0: Singles... Welche Marketingfirma hat dich bezahlt für diese Antwort?
2: Aber ja, also ich bringe auch selber mittlerweile schon gerne Singles raus, bevor ich irgendein Projekt rausballer.
3: Ja, also... Luca, ein gutes Album ist ein gutes Album.
0: Ja.
3: Dann ist die Single gar nicht mal so wichtig, wenn das Album gut ist.
0: Ja. Ja, Olli sagt nichts und deswegen machen wir weiter mit dem nächsten Album. Da liegt das Album schon vor und da weiß ich gar nicht, was die Singles waren, aber das ist so ein bisschen... Es ist auf jeden Fall ein Album für späte Stunden, um nicht zu sagen für durchaus so eher in so einer Nacht, wo man nicht schlafen kann, wie jetzt bei hier im Innenraum 28 Grad, draußen nicht ganz so viel. Ja, ich habe auch einen Pulli dabei, für alle Fälle. Und die Sharon Marley, die im weitesten Sinne zu dem Marley-Clan gehört. Olli, hast du parat, welchen Verwandtschaftsgrad die hat?
1: Nein.
0: Ja. Irgendeine Halbschwester von, wir gucken. Auf jeden Fall Sharon Marley, ist ja jetzt auch erstmal nicht wichtig, bevor wir die Musik gehört haben. Hören wir sie erstmal an. Sharon Marley hat da sehr meditative Stücke drauf. Das wird man jetzt weder als Reggae noch sonst irgendwie in einem Stil zuordnen, aber... Ja, wir hören jetzt einfach mal 2 Kostproben, Forever und Firebird, beide mit F.
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Pablo Moses hat gestern ein Best-of-Album veröffentlicht. Ich meine, die Geschichte ist nicht, dass er jetzt gesagt hat, hey, ich will ein Best-of-Album machen. Das glaube ich weniger. So ist das ja auch meistens nicht. Hier ist der Nachtclub, Roots, Lovers und was wir sonst so finden, so Island-Pop-Reggae, ein bisschen Dancehall-Dub fließt vielleicht noch mit ein, mit Selector Hi-Fi und mit bis gerade vor ein paar Sekunden ganz vielen Menschen im Studio. Und da ist die französische Firma Barco jetzt auf die Idee gekommen, vor ein paar Jahren schon auf die Idee gekommen, man könnte doch mal diese ganzen Pablo Moses Alben in den Stream stellen. Da habe ich damals drüber berichtet und auch etliches gespielt und bin ja großer Fan, aber habe ihn noch nie getroffen und das finde ich sehr schade. Und jetzt, es ist aber auch nicht so einfach, er hat sich sehr zurückgezogen, auch ein bisschen so aus der Zivilisation, lebt irgendwo so in den Hügeln in Jamaika und ist wohl auch nicht so internetmäßig connected und auch schon wohl etwas krank, chronisch krank. Aber dadurch geht er auch nicht mehr auf Tour, also gibt es auch gar keine andere Möglichkeit wahrscheinlich als zu telefonieren. Naja, das hat noch nicht geklappt, aber er hat ein interessantes Leben, dass er sogar mal kurz Zeit im Koma verbracht hat und bestimmt viel zu erzählen, auch über seine Versuche von Roots Reggae zu leben monetär. Da war er auch bereit, sich eben der Synthesizer-Musik zu öffnen und das ist so mehr und mehr in den 80er Jahren in seine Alben eingeflossen. Hat sehr eingängige, rootsige Sachen gemacht. Und ich bin ein bisschen überrascht, dass dieses Best-of eher kurz ist mit 10 Tracks. Und zwar so ein paar Must-Haves enthält. Also Dubbing is a Must und Ready, Aim, Fire. Aber die anderen Songs sind definitiv nicht seine größten Nummern. Macht aber nichts, denn er hat halt ja auch viele Best-ofs und Greatest Hits schon. Jetzt muss ich natürlich mal meine Anwesenden hier gleich fragen, dann, ob sie Pablo Moses kennen. Wie sieht es bei dir aus, Olli? Nee, schüttelt den Kopf. Wirklich nicht. Oh, dann müssen wir ja tatsächlich anfangen mit den Basics. Na dann, bitteschön, für dich. Ready, Aim, Fire.

0: So, wir machen gerade eine Studioführung. Olli wollte mal wissen, was wir computertechnisch treiben. Ich habe auch gerade einen Musikwunsch eingegeben, aber jetzt kann ich sagen, was ich gefunden habe. Aber das interessiert euch wahrscheinlich da draußen nicht. Weil wenn jetzt ich alle Treffer spiele, dann ist die Sendung rum. Aber nicht das leider, das, was ich wollte, das, was ich gesucht habe, das war nicht dabei. Also wir haben gerade Pablo Moses gehört mit Ready, Aim, Fire und dann davor nicht so bekannten Song von dem Best Of, obwohl es ein Best Of ist. Und ich habe ja hier noch auch irgendwo eine Pablo Moses CD und wollte dich jetzt auch noch fragen, MC DJ Mautz, was denn du mit dem Namen Pablo Moses verbindest oder ob überhaupt irgendwas?
1: Aus welcher Stadt kommt ein Pablo Moses nochmal? Kommt der nicht auch aus Hessen und so?
0: Das ist eine coole Gegenfrage.
1: Ich weiß gerade nicht mehr, ob der aus einem Stuttgarter Raum, Düsseldorf oder... War der nicht auch mit Xavier Naidoo mal irgendwie unterwegs?
0: Ich muss mir das echt auch angewöhnen. Wenn mich jemand was fragt, wo ich keine Ahnung habe, dann stelle ich eine Gegenfrage, die so detailliert ist, dass es der andere nicht beantworten kann.
1: Ich war da leider nie so der Fan von. Ich kann wenig zu dem sagen.
0: Okay. Gut, Pablo Moses hat, was soll ich jetzt hier spielen? Jetzt habe ich die CD mit lauter Songs, von denen kein einziger Track auf diesem Best Of ist, aber leider sind die, jetzt stimmt das Tracklisting nicht mit dem CD-Player überein. Das ist ja auch Quatsch dann. Ja, kennst du Pablo Moses, Luca?
2: Nö, ist oder? Ist nicht Moses Pelham, ne? Weil die gerade was gesagt haben von...
0: Ja, Moses, okay, sorry. Das ist echt gut. Das stimmt, das ist echt gut. Moses P. war aus Rödelheim bei Frankfurt.
1: Das habe ich verwechselt.
0: Das kann ich dir sogar beantworten, weil wir beide hier haben doch neulich Rödelheim Hartreim-Projekt gespielt sogar, Luca.
2: Ja, genau.
0: Vor drei Wochen war das erst.
2: Genau, deswegen dachte ich jetzt auch, weil ich angefangen habe mit Xavier Naidoo, dachte ich mir, okay, ich war jetzt auch in der Moses-Pelham-Ecke irgendwie. Seid ihr jetzt aber schuld, ne? Ihr habt mich ein bisschen verwirrt.
1: Es ist auch schon ein bisschen spät.
2: Höher, schneller, weiter.
0: So, jetzt spiele ich noch. Das kenne ich selber gar nicht, aber das macht es ja auch interessant, wenn ich mal was spiele, was ich selber... Also es ist gestern erschienen, wir können nicht alles gleich hören, was gestern erschienen ist.
2: Und da ist Pablo?
0: Das ist Pablo Moses, ja.
2: Das ist wie Pablo Picasso.
0: Ja, aber der heißt wirklich so.

0: So, wir ergründen gerade die Kalender-App vom Olli. Und das, was ich noch sagen wollte, ist eine Jahreseinschätzung. Also, weil du gefragt hast, von wann ist das so ungefähr? Ich glaube, das jetzt mit diesen Sequencer-Loops, das müsste so seine Zeit sein, wo er sich so ein bisschen mehr Richtung Pop geöffnet hat, Mitte der 80er. Pablo Moses. Und da ist, also es gibt so drei Alben, würde ich sagen, von ihm, die sind schon sehr meilensteinig. Also die sind schon sehr besonders. Deswegen, der Mann braucht eigentlich kein Best-of. Aber das ist jetzt so ein unkonventionelles Best-of. Ja, ihr Lieben, jetzt wollte ich mal auf das Ruthless-T-Shirt zu sprechen kommen. Der es trägt, ist es genau in dem Moment wirklich, also vor 7 Sekunden hier rausgegangen. Sollte ich hier das Ruthless-T-Shirt ein bisschen einbeziehen. Also jetzt weiß nämlich wieder, wo mir die Geschichte von dem Ruthless-Label, über die wir vor vielen Stunden das erste Mal geredet haben, so kurz nach 17 Uhr, schon mal begegnet ist. Nämlich bei der Geschichte von J.J. Fad. Und J.J. Fad haben wir ganz vergessen in unserer History of Hip House.
1: Okay, haben wir ihn vergessen? Ist der wichtig dafür?
0: Die drei Girls, also erst waren es 5, dann waren es nur noch 3. Und jede hatte hatte den Anfangsbuchstaben ihres Vornamens zu dem Namen J.J. Fad. Deswegen sind es also J.J.F.A.D. eigentlich beigetragen. Und dann sind aber 2 von denen verschwunden und eine wurde ausgetauscht. Deswegen stimmten die Buchstaben dann eigentlich nicht mehr überein. Und da haben sie sich eine neue Geschichte überlegt, warum sie so heißen. Und die sind eigentlich von Eazy-E quasi rekrutiert worden. Und ja, jetzt hoffe ich, dass das T-Shirt dazu und der Mensch, der es trägt, gleich wieder da sind. Und so lang quatsche ich noch, damit er dann den Song auch hört.
1: Spannend. Wir haben auch vorhin ein Tape gefunden oder eine CD gefunden im Archiv und das wird die dann hinten drauf
0: geschrieben. Die können wir auch mal spielen. Falls
1: und da ist auch Ruthless Records.
0: Ja. Wir haben hier, hast du gehört? Ja. Also hier. We in the house. J.J. Fad.
2: Hey, check this out.

0: Lustigerweise hat MC Mautz gerade festgestellt, dass das ja mit dem Prinz von Bel Air irgendwie in seinem Kopf verknüpft ist. Ja, tatsächlich. Also es gab den Prinz aus Zamunda mit Eddie Murphy und da war im Soundtrack Coming Correct. Das war eine weitere Single von JJ Fat. Produzenten waren DJ Yella, Arabian Prince, Eazy-E und ich glaube, Dr. Dre hatte immer gesagt, er will mit denen arbeiten und hatte dann immer keine Zeit. Und das hat übrigens letztendlich auch zum Ende von dem Projekt geführt. Es gab zwei Alben, Supersonic und Not Just a Fad. Und weil du jetzt gemeint hast, wo kommt der Begriff eigentlich her mit dem Hip House, das ist es vielleicht auch nicht so immer so präsent gewesen. Also ich kenne ihn auch erst so seit 3 Jahren ungefähr und bin da auch mal drüber gestolpert, weil eben just von denen dieses Supersonic zum Beispiel, das ist viral gegangen auf TikTok. Ich habe ja kein TikTok, ich habe es trotzdem mitbekommen. Und woher kennst du den Begriff? Luca Aldente hat ihn ja sozusagen jetzt tiefer recherchiert.
1: Ich kenne den Begriff, weil ich mehr House oder mehr House-Elemente in die Sendung reinbringen wollte. Und dann hatten wir da einen Kompromiss gefunden mit Rap and House und dann sind wir weiter auf Hip-House umgeschwungen. Und ich habe die Musik schon vorher gekannt, war auch schon immer als Rapper und auch interessiert daran, wie man das halt verbinden kann, Rap, Hip-Hop, mit anderen Elementen, als man so kennt. Und dadurch habe ich jetzt auch, sage ich mal, mich mehr damit beschäftigt, aber an sich die Musik höre ich schon ewig.
0: Also ich weiß nicht mehr genau, wo man die Grenze zieht, aber ich würde schon sagen, dass so relativ prominente Personen so von bestimmten Labels in dieser Zeit, also zum Beispiel Moni Love, das war Smack hieß das Label in New York, aber wie hieß es in England? Da hatten die einen anderen Namen. Also auf jeden Fall, weil die war ja Engländerin, die dann nach New York aber ausgewandert ist und da gab, und die hat aber mit Adiva war die auf demselben Label und das war ja so eine Gospel House Queen und die haben relativ viel so diese Hip-House-Geschichten gemacht auf dem Label, aber offenbar eben auch hier bei Ruthless, um nochmal drauf zurückzukommen, wo dein T-Shirt ja auch schon drauf verweist und ja, die, also auch natürlich war bei dem Label ebenfalls Frauenmangel und dann JJ Fat waren quasi so ein bisschen aus der Teenager, also die waren noch in der Schule, als die gecastet wurden dafür. Und deswegen hat es auch nicht lang gehalten, die Besetzung. Und dann waren es eben, wie gesagt, nur noch 2 von den 5 ursprünglichen. Aber auf jeden Fall, die haben, waren sehr gute Tänzerinnen auch und so weiter. Und die waren witzig und die haben auch so im Posse-Card, also haben sie immer so die Strophen zugeschanzt. Auf dem Track jetzt nicht, aber auf vielen anderen. Und teilweise hat dieser Arabian Prince dann auch immer noch so Sprechrollen gehabt. Also war ganz lustig. Beide Alben sind super gut, finde ich. Und auch zeitlos. Also während vieles andere aus der Zeit ja so von den Beats her auch nicht mehr wirklich gut wirkt. Also diese Mali-Mal-Geschichten wirken ja so ein bisschen aus der Tonne heute. Klanglich. Aber gut, jetzt noch ein Song und zwar Step. Das liebe ich. Das ist kein Hit von denen, aber ist auch auf einem der Alben drauf. 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

0: want to cut that out and go to the next song.
1: So, wir haben gerade MC Mautz verabschiedet und damit ist sein Musikwunsch auch hinfällig. Er wollte, gut, egal, was er wollte, wir spielen es dann anders, wenn wir es auch haben. Jetzt habe ich was Neues von Brass Nguyen und Kutu 90. Ich weiß nicht, in welcher Sprache man das jetzt ausspricht. Und das habe ich bekommen und fand es spontan irgendwie ansprechend. Wir hören jetzt da einfach mal was draus in dieser Nacht, ohne dass ich was groß dazu erzähle.

Breisning Gang und Koto Noventa mit Breisning Gang. Das ist der Mensch, der hier singt. Breis Barata, das ist ein Bassist. Bruno Ninguém am Schlagzeug. Diego Sanchez, das ist der, der hier in die Tröte geblasen hat. Das Saxophon. Und Carlos Gil an den Keyboards. Und die gibt es schon lange. Es ist eine Band aus, oder die Musiker, die einzelnen gibt es schon lange. Es ist aber eine relativ junge Band aus Galicien in Spanien. Und die haben jetzt ein Album rausgebracht, das ist so in dieser Konstellation wohl ihr erstes, Roots and Shadows. Und daraus hörten wir diese zwei Tracks, also einmal Deep Roots, das ist auf Spanglish jetzt quasi gewesen. Also das war jetzt so eine Mischung aus Englisch mit spanischem Akzent und Spanisch mit Englischem, so kam es mir jedenfalls vor. Und wir hörten noch davor Mr. Ego Fant. Und dann würde ich euch jetzt noch einen dritten hier geben, nämlich Time.

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0: Pato-Ranking verliebt sich jeden Tag. Shake That ist der Song, der davon kündet. Da sind wir jetzt in den Afro-Beats mal ein bisschen untergetaucht. Und hier ist nochmal ein Song, den habe ich im Rastashock vorhin schon gespielt. Ich finde den so toll, das ist die neue Single von Chaka Demus und Players. Sie heißt Jealous. Obwohl eigentlich, bevor wir das, da muss man jetzt, glaube ich, bei solchen Leuten schon das Wave-File spielen, oder? Wie findest du eigentlich überhaupt ein Special über die beiden?
1: Über wen jetzt nochmal?
0: Über Chaka Demus und Players.
1: Ja, das ist immer gut. Ja. Da kann man nie Nein sagen.

Chaka Demas und Playas hier zusammen mit Tantra Metro und Devonte, und diese vier Stimmen funktionieren, obwohl sie so noch nie zusammen im Studio waren vorher, erstaunlich gut. Und ich finde auch, das ist, auch wenn ich im ersten Moment gedacht habe, boah, das ist jetzt wieder so eine modern angetrappte, angepoppte Produktion, wenn ich es jetzt öfter höre, finde ich, sind so auch wieder so Acid-Elemente, so Gefiepe drin, wie man es in den frühen 90ern gemacht hat. Und das war ja die große Zeit von Chaka Demas und Playas. Und jetzt was aus eben jener Zeit, wo sie Mafia und Fluxy als Produzenten hatten für den Song Winning Machine, der hier jetzt auch gleich von CD anspringt.

Vorhin haben wir von Freddie McGregor Sweet Caroline und mit im Duett mit Chaka Demus gehört. Das jetzt hier, das ist die neue Single von Freddie McGregor. Da bin ich positiv überrascht, denn der hatte ja auch einen schweren Schlaganfall vor 3,5 Jahren. Und man dachte, der macht vielleicht dann gar nichts mehr. Ich weiß auch nicht, wie neu diese Aufnahme wirklich ist, aber es ist eine offizielle neue Single. Let There Be Light, Freddie McGregor.

Jabba White und diese Sendung soll in die Mediathek. Genau aus dem Grund sage ich jetzt was. Nach allen drei Tracks, nach jedem dritten Track müssen wir was sagen, sonst dürfen wir es nicht in die Mediathek stellen. Aber ich weiß gerade nicht, was ich sagen soll, deswegen weiter zum nächsten Track. Der hätte gut neulich in die Sendung zum Muttertag gepasst. Jabba White, Hamama. Damals hatten wir den Track noch nicht, aber hier ist er.

Jabba White und der Song heißt Mama. Ich habe noch einen dritten. Das ist halt so gemütliche Musik, also das ist so Roots Pop und wir hören Thanks and Praises hier im Nachtclub.

0: Wir hörten aus Frankreich Markus Ei und da gibt es ein Album dazu. Also das ist auch relativ frisch aus dem März und hat ein sehr schönes Cover-Artwork. Und Markus Ei, das ist eine grenzüberschreitende Produktion jetzt mit Adapter. Eine, wenn man so will, bayerisch-französische Freundschaft. Dann habe ich gesagt, kommt doch mal ins Studio. Aber es ist ein bisschen am anderen Ende von Bayern. Deswegen hieß es dann, naja, machen wir das lieber auf dem Wege, dass sie uns hier was schicken. Und zwar hat Markus Ei ein paar Fragen beantwortet oder nicht direkt zwar auf die Fragen geantwortet, aber hat er was auf jeden Fall geschickt. Wir beginnen mal mit damit, dass er sich vorstellt hier.
1: Yeah, this is Markus Ei, sharing with you my selection of the 7 albums of all time that I really love. I'm glad to serve with you. This time is going to be a reggae selection, so let's do it.
0: Ja, also er hat ein Faible für diese klassische Roots-Musik. Das heißt, ich kann schon mal sagen, seine Lieblingsalben sind von Jacob Miller, von Burning Spear, von Israel Vibration, von den Heptons, von Alton Ellis, dem Godfather of Rocksteady, von den Ethiopians, also damit auch von so einer Vocalgruppe aus Kingston und von Lee Scratch Perry, von dem ist dann sein Lieblingswerk Super Ape. Aber warum?
1: Lee Scratch Perry, Super Ape. This one, Lee Perry, Black Hawk. Incredible. I remember this album. I discovered it when I was really young. I was like 15, 16. I was supposed to be studying for the school, but no, I was really listening to this album. And I remember listening to it over and over again, trying to understand what was happening inside the music, because it's crazy. It's a very complex and detailed record. There are layers of sounds, effects, textures, percussion, things appearing, things disappearing. It feels almost like a sonic experiment, but at the same time, it's very musical. So Lee Scratch Perry is like a magician, creates something very special here, something that still sounds fresh and mysterious today. Every time you listen to it, you discover new things. Absolutely crazy, this one. Super Ape.
0: Ich weiß nicht, hast du, Olli, schon mal, wir sind jetzt nur noch zu zweit hier im Studio, aber das ist ja schon mehr als einer allein oder keiner, was ja meistens um die Zeit wäre, weil ich dann zum Nightliner wegeilen würde. Aber jetzt bist du, hast du Super Ape von Lee Scratch Perry, ich habe gar kein Cover vor Augen, hast du das schon mal gehört?
2: Nee, das habe ich jetzt so speziell noch nicht gehört.
0: Dann sind wir in unserem Unwissen vereint. Aber das macht schon Lust darauf, das mal zu entdecken oder Lust darauf, das auch sich der Aufgabe zu stellen, denn es scheint wohl in der Komplexität ein bisschen überfrachten zu sein mit verschiedenen Klangschichten und Texturen, die sich da ineinander so verkeilen, dass Dinge auch sozusagen fürs Ohr unsichtbar werden, dann plötzlich wieder auftauchen, dass das auch eine Art Zauberei oder Lee Scratch Perry wie ein Zauberer hier wirke. So sagt Markus Ei und dann ist auch verständlich, dass er einen Producer natürlich gebraucht hat mit einem Händchen auch für dubbiges Material und das hören wir jetzt auf seinem eigenen Album und das heißt Fullness. Also wir merken schon auch in der Bezeichnung, dass er sich da ein bisschen an die Roots Rastafari Vokabulargängigkeit anpasst. Zum Beispiel hat er auch gerade nicht Understand, sondern Overstand gesagt in dem O-Ton. Aber er hat es ja mit französischem Akzent. Wir merken, wo er herkommt. Ich hätte Französisch ja auch verstanden, aber egal. Hier, Game Over von Markus Ei meets Adapter aus dem Album Fullness.

Markus Ei und Adapter war es ein Anliegen, etwas im Stile von 60s und 70s Groove zu produzieren. Und da haben sie auch ein Instrumental namens Sax Stream drauf. Ich liebe ja Saxophone. Und da hat meistens ja Dean Fraser die Oberhand gehabt bei den Produktionen der letzten 5 Jahrzehnte. VT Sanchez heißt der hier.

0: Die klassische Studio One Reggae-Ska-Musik, die hat Markus Ey auch verinnerlicht. Da gehört aber auch der Rocksteady in Gestalt von Alton Ellis dazu. Was hat's mit ihm auf sich und warum gehört er für ihn zu den Alben, die er auf eine einsame Insel mitnehmen würde?
1: Alton Ellis, Studio One presenting Alton. Alton Ellis is for me one of the greatest boys of reggae music and rocksteady. He brings a strong influence from soul music. I love Sam Cooke, I don't know, it's this voice that has truth inside. And you can really hear that in his phrasing, in his tone, in his emotion. I spent many years listening to him, even trying to imitate him, to understand how he expresses so much with so little. His songs are timeless, melodies incredible, both in composition and feeling. There is softness, but also deep intense in his voice that makes him truly unique. There is no other Alton Ellis. Check it out.
0: Ja, das brauche ich dich wahrscheinlich gar nicht fragen, ob du das schon ausgecheckt hast, Olli. Ich habe es selber noch nicht getan. Ich spiele zwar Alton Ellis oft, aber ich habe mir noch nie ein Album von ihm angehört. Ich weiß auch gar nicht, wo man eins kriegt.
2: Also ein ganzes Album von
0: ihm. Ein ganzes Album. Ich weiß gar nicht, ob ich das wirklich hören will, aber es ist natürlich schon sehr speziell. Nein.
2: Also ich mag ihn und die Musik, taugt mir auf jeden Fall sehr gut. Mhm.
0: Wir spielen aber ja eigentlich auch Hortense Ellis. Wir spielen ja auch Noel Ellis. Habe ich neulich auch mal gemacht. Noel Ellis ist hier, aber ich weiß nicht, war es Sohn, Neffe, Enkel? Da müssen wir nachschauen. So, jetzt also, wer ist Markus Ey eigentlich und was verbindet ihn mit Adapter als Producer? Das erzählt er uns jetzt auch noch. Hier ein Gruß aus Frankreich mit der Biografie von den beiden.
1: My name is Markus Ey. I'm a reggae singer, I'm a reggae lover, reggae musician and producer. 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Here in Provence, I feel like found certain balance and small place. It's my place in the world for myself, at least for now. Provence is really beautiful landscapes, beautiful nature, the light, very special. This Mediterranean makes everyday life quite privileged. At the same time, you know, like many places in the world, it's not the easiest place culturally or politically, but now it's almost everywhere. 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I'm a part of a collective here in the south. 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Give thanks.
0: Da fasst er zusammen, also der Gitarrist von den Blackroots Allstars ist ein Deutsch-Mexikaner. Das Label, das sie gefunden haben, ist ein kleines kalifornisches, von dem ich auch noch nicht gehört hatte. Und jetzt ist der im Moment in der Provence beheimatet, der Markus Isaac, auch wenn es kulturell und politisch auf der ganzen Welt wahrscheinlich ähnliche Strukturprobleme gibt und er da auch nicht ganz happy ist. So ist es doch eine Region, in die er sehr gerne gezogen ist, schon so was den Vibe, das Wetter, die ganze Infrastruktur, das Leben, das Gefühl dort betrifft. Klar, wer ist nicht neidisch? Also ich würde auch, glaube ich, gerne in der Provence leben, in Frankreich. Ursprünglich hat er aber mal, ist er auch in Spanien aufgewachsen, eine Zeit sogar in Madrid gelebt und jetzt ist er halt in der französischen Szene unterwegs. Entsprechend kennt er die Leute, die dort auch Dub machen. Und jetzt der Producer hier von seinem Album, der ist allerdings eben aus Bayern, Adapter. Und, oder wie ich vorhin gesagt habe, Adapter, da wissen wir jetzt auch nicht, wie man es genau ausspricht. Wir hören von den beiden zusammen nochmal einen Track, nämlich Streets at Night aus dem Album, dem neuen Album Fullness, hier im Nachtclub, der sich so langsam dem Ende, zum Ende hin neigt.

0: Das war der Nachtclub Roots Reggae. Nächste Woche an dieser Stelle gibt es einige Künstlerinnen, die irgendwann mal auf den Bardentreffen der letzten Jahre waren und die mir dort Interviews gegeben haben. Am Mikrofon verabschiedet sich Selector Hi-Fi.
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4: Hallo zu 2 Stunden Limbo Rhythm auf Radio Z, heute mit Dr. Best. Und hier gleich mal der musikalische Fahrplan für meine heutige Sendung. Die Überschrift zur ersten Stunde lautet Afro, Latin, Soul, Jazz, Funk, am besten zusammengeschrieben in einem Wort. Ab 15 Uhr liegt dann der Schwerpunkt eher bei Reggae, Dub, Dancehall und Drum and Bass. Unter anderem mit einem Artist-Special zum Sound des kanadischen Produzenten Dubmatics. Aber jetzt nochmal zurück zum Anfang. Wir starten in die Sendung mit dem französischen Produzenten Soul Sugar. Just a Little Talk nennt sich sein neues Album, das im März rauskam und sich schwerpunktmäßig um einen Mix aus Reggae, Dub und Soul dreht. Eine Mischung, die erfahrungsgemäß ähnlich gut zusammenpasst wie Apfelzimt oder Walnusshonig. Wir hören einfach mal rein. Soul Sugar aus seinem neuen Album Apfelzimt. Nein, natürlich Just a Little Talk, und ich spiele daraus meinen Favoriten Top of My List featuring Shanice.

Hier ein weiteres empfehlenswertes Album. Das stammt von dem französischen Musiker El Gato Negro, trägt den Titel Tigre qui pleure und kam Anfang des Jahres bei X-Ray Productions raus. Und auch die nächste LP liegt schon auf dem Plattenteller. Cooking Time nennt sich das Debütalbum der Leipziger Band Oluma. Ihr Sound ist eine Mischung aus Afrobeat, Jazz, Funk und brasilianischer Musik. Und passend zum Albumtitel Cooking Time kann man sich beim Kauf der LP oder CD auch noch eine von drei Gewürzmischungen aussuchen. Yummy, yummy! Wir hören jetzt Oluma mit dem Titel Audacity.

So, hier sind wir schon beim nächsten Album aus meiner Empfehlungsliste angekommen. I Too Am a Stranger ist der Titel und es stammt von The Sorcerers. Ein Trio aus Leeds, das damit qualitativ nahtlos an die beiden Vorgängeralben anknüpft. Auch Giles Peterson streckt da beide Daumen nach oben und sagt zum neuen Album der Sorcerers, wie immer, super!

0: Und wir kommen jetzt gleich zu einer Band, die mich seit ihrer Gründung vor 3 Jahren immer wieder aufs Neue begeistert. Djemba Groove. Das 7-köpfige Berliner Afro-Soul-Jazz-Kollektiv Djemba Groove hat im April sein 2. Album mit dem Titel Yeah Ankasa We Ourselves bei Agogo Records veröffentlicht. Und da ich so Feuer und Flamme bin, spiele ich jetzt daraus gleich 2 Tracks. Zuerst Makoma und danach Sweet My Ear.
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The Sorcerers hören wir hier nochmal mit dem Titel Oromo Moon aus ihrem neuen Album I Too Am a Stranger, das bei Atta Records rauskam. Jetzt geht's mal ein bisschen mehr aufs Gaspedal und wir kommen in den Mid-Tempo-Bereich. Im Hintergrund läuft bereits der Titeltrack aus der Better Pan EP von Lorne, ein Release auf Wawa 45s. Weiter geht's danach mit einer neuen 12-Inch-Single von Arno Obiols und Kajak, die im April auf Compost Records rauskam. Ich spiele daraus gleich die Originalversion des Titeltracks, der Faith EP. Und anschließend hören wir dann auch mal rein in die neueste 7-Inch-Single des Berliner Labels Matasuna Records. Die stammt von Bidaide, eine Band aus Barcelona, die Stile wie Soul, Funk, Afro, Psychedelic, Rock, Reggae und Dub locker unter einen Hut bekommt. Ich spiele dann die A-Seite der Single, Bidaide mit dem Track Batur.

Gerade läuft eine neue 7-Inch-Single von Gerardo Frisina, erschienen auf dem italienischen Label Schema Records. Mystical Funk nennt sich diese Single und wir hören die B-Seite Spaced Out. Wir kommen als nächstes zu Sun Atlas, ein Kollektiv aus L.A., über das nur wenig bekannt ist. Die Mitglieder der Gruppe verstecken sich hinter Masken und Kostümen, um ihre Identität geheim zu halten und den Fokus auf die Musik zu lenken. Der Sound von Sun Atlas verbindet Afrobeat, Cinematic Soul, spirituellen Jazz, Breaks und Funk. Return to the Spirit nennt sich das Debütalbum von Sun Atlas, das bei Mocambo Records veröffentlicht wurde. Und ich spiele daraus jetzt Cure the Sick.

So, jetzt sind wir nochmal beim Londoner Label Wawa45s angekommen. It's Not Easy nennt sich die Single von Afla Seki und Afrik Bawantu, die gerade läuft. Ein weiterer Release auf Wawa45s, der mich vollkommen begeistert, ist das neue Album von Dele Sosimi and the Estuary mit dem Titel The Confluence. Ich spiele daraus jetzt zwei meiner Favoriten. Zuerst hören wir Ride Out the Storm und danach Mosé Bolatan.

Die erste Hälfte der heutigen Ausgabe von Limbo Rhythm ist schon wieder durch. Die zweite Stunde der Sendung dreht sich musikalisch um Reggae, Dub, Dancehall und Drum and Bass. Und in den ersten 30 Minuten ist der Fokus auf den Sound des kanadischen Produzenten Dubmatics gerichtet.

Wie vorhin bereits angekündigt, dreht sich jetzt erstmal alles um den Sound von Dubmatics. Der Kanadier Jesse King alias Dubmatics ist Multiinstrumentalist, Radiohost, DJ und als Produzent im Bereich Dub, Reggae und Dancehall ein absolutes Schwergewicht. Der neunfache Juno Award-Gewinner aus Toronto kann heute auf erfolgreiche 20 Jahre im Musikgeschäft zurückblicken. Mit seinem 2004 veröffentlichten Debütalbum Champion Sound Clash sorgte er international für Aufsehen und konnte sich schnell als gefragter Producer und Remixer etablieren. Über die Jahre fanden etliche namhafte Artists aus dem Reggae-Bereich den Weg zu ihm ins Studio. Darunter Alton Ellis, Ika Maus, Horace Andy, Sly and Robbie, Cornel Campbell, Ranking Joe, U-Roy, Prince Alar, Lone Ranger und viele mehr. Das Future Music Magazine zählt ihn zu den World's Leading Producers. Vom Billboard Magazine gab es für seine Remix-Version des Bob Marley-Klassikers Is This Love die Auszeichnung Number One Bob Marley Remix of All Time. Die Musikauswahl zu diesem Dubmatics Artist Special stammt aus seinen Veröffentlichungen der letzten 12 Monate. Gerade läuft das Album The Dub Sessions Volume 1. Die beiden Tracks zuvor finden sich auf dem Album The Scar Sessions. Die komplette Tracklist zu meiner heutigen Sendung findet ihr dann im Anschluss so ab ca. 17 Uhr auf meiner Seite bei Facebook unter facebook.com/docbest. Weitere Infos über Dubmatics findet ihr auf seiner Website unter dubmatics.com.

So, hier sind wir mittendrin im Soundkosmos des kanadischen Producers Dubmatics. Gerade mit Lion of Judah, ein weiterer Track aus dem Album The Dub Sessions Volume 1. Zuvor lief die Single Heavy Stepper. Und hier schon mal die Vorschau auf die nächsten beiden Tracks. Zuerst der Titel Rock and Sway, eine Co-op mit Al Panjo. Und danach hören wir dann Dubmatics zusammen mit Amoye, mit der Single Fire and Brimstone.

Hier nochmal ein Koop-Track von Dubmatics zusammen mit Big Youth, The Killer. Weitere Infos über diesen Producer findet ihr auf seiner Website dubmatics.com.

Und hier schon mal die Vorschau auf die nächsten drei Tracks. Weiter geht's gleich mit den Shamans of Sound und ihrer Single Free Your Mind, erschienen im Eigenvertrieb. Anschließend kommt dann der Schwenk hin zum Drum and Bass. Zuerst Dubbinator mit seiner Coverversion des Tracks Welcome to Jamrock, der im Original von Damian Marley stammt. Und danach dann noch Scientrain mit Militant Sound im Drum and Bass Remix von DubFX. Aus der Dissident Sounds Remix EP, erschienen bei Echo Beach.

Hier ein superschönes Drum & Bass Bootleg von Dr. Mika und Fizzy Gillespie. Das Original dazu stammt aus dem 2005er Album Based on a True Story von Fat Freddy's Drop und nennt sich Dark Days. Zuvor lief eine Single von Peng Shui, der Track What im Jolliffe Remix. Und wir kommen gleich zu noch einem Drum & Bass Bootleg, an dem der Londoner Remixer Fizzy Gillespie beteiligt war. Diesmal in Koop mit Mr. Trick. Die beiden haben sich einen der großen Hits der Gorillaz vorgeknöpft und komplett überarbeitet. Feel Good Inc. im Drum & Bass Remix.

0: Tja, Leute, was soll ich sagen? Alles hat ein Ende, nur die Wurst hat zwei. Meine Sendezeit ist für heute schon wieder fast vorbei. Das waren 2 Stunden Limbo Rhythm mit Dr. West auf Radio Z. Die komplette Tracklist zur Sendung findet ihr auf meiner Seite bei Facebook unter facebook.com/docbest. Und ich verabschiede mich heute mit einer kompletten Drum-and-Bass-Abfahrt. Jammu featuring D-Frets mit Bang Bang im Drum-and-Bass-Bootleg-Remix von Mr. Trick. Ciao und bye-bye, sagt der Dr. West.
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0: ich bin Rute mit Serafi und ihr hört mich auf Represent bei Radio Z auf 98.96. Ja, ich muss jetzt gleich.
1: Ja, hier ist ein Represent. Heute sind wir zu viert und ab 18 Uhr zu fünft. Wir machen eine kleine Willkommensrunde. Erstmal sagt Nini Cherry noch ihren Gruß.
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1: Hätten wir mich schon mal abgehakt, Selector Hi-Fi. Dann haben wir Luca Aldente wieder mit der History of Hip House, die du ja so vorbereitet hattest.
3: Hi. Herzlich willkommen auf der 95.
1: Heute 8. mit einem Rolling Stones T-Shirt.
4: Ja, tatsächlich.
1: Dann mit einem Ruthless, das ist jetzt für die Insider, die sich in den 80ern noch auskennen, mit einem Ruthless T-Shirt.
4: Ruthless.
1: Ruthless.
5: Hey, hier ist Ruthless, aka MC Modes. In the house.
1: Du-du! So, hello. Und dann haben wir, und das ist jetzt echt spannend, weil du jetzt so lange nicht hier warst, aber sagen wir mal, bis vor circa 34 Jahren hier gesendet hast.
4: So ungefähr.
1: Papa W.
4: Papa W. Ja, Sänger der Toxies. Ja, und ein bisschen hier Ghetto Blaster. Früher habe ich mal Home of the Mix gemacht. Die meistgehasste Sendung damals.
1: Und was dann bekannt auch ist, den Super Hartmut.
4: Ja, genau, den Super Hartmut. Beim Super Hartmut war ich Sprecher, habe Hochdeutsch-Rollen gesprochen und genau, die anderen haben ja alle im Nürnberger Idiom geredet.
1: Das hatte ich mich auch gefragt, als ich dich letztes Jahr kennengelernt habe. Wie hältst du es eigentlich hier so aus unter den Franken? Dafür bist du auch eigentlich viel zu lustig.
4: Naja, ist manchmal ein Problem, was witzig ist, ist, dass hier sehr gerne so das eigene Licht unter den Scheffel gestellt wird. Man darf eigentlich nicht irgendwie so von sich selber sagen, man wäre besonders toll oder irgend sowas. Das wird total, das geht gar nicht. Also so Eigenlob stinkt und so, das ist hier total das Ding. Und wo man so, ich meine, gut, ich muss mich jetzt auch nicht selber loben, aber man hört auch nicht viel. Also das, ich kenne das so, spielst du bei einer Band mit und die, ja, passt schon. Was ist so, das war ja so das größte Lob oder das ist die größte Anerkennung. Ist ja, passt schon. Oder? Na, ich bin jetzt 50 Jahre da, also jetzt bin ich auch schon fast
1: okay. Der Benjamin. Was hat dich herverschlagen?
4: Puh, verschiedenes.
1: Das wollen wir dann später.
4: Ja,
1: wir hören auch in einen alten Wir hören auch in einen alten Ausschnitt rein, dann, der ungefähr 1990 entstanden sein muss. Das machen wir gleich. Aber erst ein Track, der diese Folge 6 eröffnet von History of Hip House. Also wir versuchen uns also durch die 80er in die 90er hineinzuhangeln mit dieser History. Ich meine, da gibt es nicht so viele Alben, das haben wir letztes Mal ja schon angemerkt, sondern das sind oft so Einzelprojekte, Standalone-Singles, oft mit Session-Sängerinnen gemacht worden und mit MCs und so. Und da haben wir jetzt was dabei, It's Gotta Be Funky von den Renegades, die sagen mir persönlich gar nichts und dir wahrscheinlich auch nicht, Luca.
3: Ja, ich habe es eben reingehört, weil wir heute darüber gesprochen hatten, Tracks aus 91 zu spielen. Habe ich mal die Songs rausgesucht und hat mich der sofort angesprochen und dachte mir, das ist ein guter Track zum Beginn der Sendung heute.
1: Tada! Film ab!

0: Funk is in the house. Das hatten die auf dem Station-ID übrigens drauf. Ace-T und Kwame. Ich grabbel das da nachher mal raus. The Funk is in the house. Das haben die 2019 bei ihrer, 18 war es, bei ihrer Tour, gemeinsamen Tour immer als Highlight von den Shows gehabt. Und da ist das Publikum immer voll abgegangen. Ich habe es dreimal gesehen, ja. Nun, wir sind hier mit einem Kassettentape oder mit so einem, wie nennt man diese Einheit, wo alles drin ist? So aus, das haben wir hier verstöpselt.
1: Mini-Stereo-Anlage war das.
0: Ganz süß, wenn wir ein Foto machen, dann könnt ihr das nachher auf Instagram finden. So sehen wir heute ein bisschen anders aus. Wir sind sehr verschwitzt. Wir haben verschiedene T-Shirts. Bei dir, Wolfgang, ist es jetzt von einer deiner vielen Bands, von den Toxic Avengers. Ich habe hier was vom Reggae Jam in Bersenbrück. Das ist ein Festival, wo ich nachher das Line-Up noch durchsage. Und jetzt Ruthless, da interessiert mich jetzt schon nochmal. Das werden wir nachher mal gucken, wann die genau aktiv waren.
2: Ja,
0: schauen wir nochmal genau. Gute Firma.
2: gute.
0: Wo hast du das Shirt denn her?
2: Ich weiß gar nicht, aus welchem Laden. Auf jeden Fall nicht aus dem Internet. Ich bin mir gerade nicht sicher.
0: Wirklich handgreiflich in die Hand genommen und gleich gekauft.
2: Oder so, ja.
0: Kannst du dein Mikro ein bisschen tiefer
2: Na,
0: machen?
2: Klar.
0: Sag mal.
2: Hello, hello.
0: Hello, hello. Das klingt schon gut. Ja. Und die Stones sind ja tatsächlich, haben sie jetzt angekündigt aufzuhören, also nicht wirklich aufzuhören, aber dann jetzt ein letztes Album rauszubringen. Die sind natürlich auch immer gut als Shirtmotiv. Ich habe auch eins mit einer Zunge drauf.
3: Ja, ich habe auch meine Socken noch mit der Zunge drauf. Ich bin tatsächlich auch erst seit dem letzten Album Fan geworden.
0: Hackney Diamonds.
3: Ja, davor war ich eher so durch meine Mom, sag ich mal, indoktriniert für die Stones.
0: Also mit Reggae, das können wir im Rasterschock ja machen. Da hatten sie ein paar Mal zu tun. Mit Hip-Hop auch?
2: Mit Hip-Hop
1: eher so weniger, nett.
2: Ne? Aber der Keith lebt ja in Jamaika.
1: Genau,
2: und die hatten macht da viel mit den alten Legenden, sag ich mal, aus dem Reggae.
0: So, eine alte Legende, da bin ich über den Namen schon oft gestolpert, aber ich habe eigentlich kein Gesicht zu dem Typen Tannerfly.
1: Tannerfly,
0: ja. Ja, das ist so deine Zeit, oder?
1: Ist meine Zeit, ja, also wo ich so Ragamuffin-Fan irgendwie geworden bin, ja, genau. Mhm.
0: Und da haben wir jetzt schon die erste Connection, das ist nämlich so Hip-House mit Raga-Style, das heißt 1991 ist er da, hat so ein Part drin, das ist der Feature-Gast da drauf und der Remixer heißt Don Gorgon und der Rapper Rebel MC, also mir sagen die alle vom Namen was, aber wie gesagt, ich habe kein Gesicht und weiß nicht, wo die jetzt genau herkommen. Tannerfly, ist das ein Engländer oder weiß man auch nicht?
1: Das ist eine gute Frage, es könnten, aber das ist glaube ich Jamaika, also der singt auch ja. In Patois, also das könnte, also wenn dann West Indie Engländer, die gibt es ja auch einen Haufen. Und ja, also Rebel MC ist ja Double Trouble, das ist, yes, I'm the Rebel MC, rough like a ninja, busy like a bee.
0: Ja, irgendwie sowas. Siehst du, aber dann hat dein Sohn ja recht, als du das wandelnde Musiklexikon.
1: Ja, so ein bisschen. Also ja, aber eben nur diesen Bereich halt, was weiß ich, keine Ahnung.
0: Ja, ein Spezialist. Aber genau das suchen wir, denn dann das sind, glaube ich, so Sachen, die man in Deutschland ja sonst nicht im Radio gehört hat. Radio Z ging 87 noch auf Sendung mit einem Weihnachtsmarktbericht, Christkindlesmarkt-Reportage. Und dann ging die Strafzeit auf Sendung. Das war aber nur ein paar Stunden am Tag. Und ein paar Jahre später, auch in der Vorweihnachtszeit, habt ihr Lieutenant Stitchy getroffen. Das werden wir nachher
1: Lieutenant Stitchy, ja,
0: Lieutenant
1: genau.
0: Stitchy.
1: Ja. Wobei

0: Aber diese Zeitenwende, es war ja auch die Wendezeit der Wiedervereinigung, wo dann auch viele aus Sachsen, Thüringen hier nach Nürnberg kamen und so. Also diese bewegte Zeit, die hast du tatsächlich, war es die Computerisierungszeit, dann miterlebt. Und dann gab es diese Rubriken. Und wir hören jetzt mal, wie du angerufen wurdest zu Hause. Und im Studio waren...
1: Ja, und vor allen Dingen vom Sendungsgründer Mike Neun. Das muss ich auf jeden Fall hier betonen. Der Mike Neun aus Erlangen hat das ganze Ding erfunden mit dem Rasterschock. Und hat das auch Rasterschock genannt. Das war seine Idee. Und die anderen, die da mitgemacht haben, also da gab es auf jeden Fall... die haben das alle gut gefunden und... Weil das ist ja auch eine lustige Geschichte. Raster und dann Schock. Mhm. Das Gegensätzliche. So.
0: Der alte, ja, das, Punk. Das sorgt auch immer wieder beim Jingles-Sprechen für Verwirrung bei den Artists.
1: Ja, genau.
0: Aber es ist trotzdem natürlich in Internetzeiten auch gut bei Suchmaschinen. Ich habe allerdings mal irgendwann einen Energy-Drink, der in Holland hergestellt wurde, gefunden. Der hatte allerdings auf seinem Facebook-Profil nur 13 Follower. Drum habe ich da keine große Geschichte draus gemacht und ich glaube, den gibt es auch nicht mehr. Der hieß mal kurz Rasterschock.
1: Rasterschock!
0: Ja.

0: Zeichen und Wunder geschehen, aber ihr solltet euch schämen. Meister WXRE höchstpersönlich hat sich jetzt in die Sendung eingeschaltet und wir geben ihn auch gleich rein.
1: Live-Schaltung zu W.
0: Master, hörst du uns?
2: Hallo, hallo.
1: Hi, Mai.
0: Ja.
1: Hi.
0: Das müssen wir etwas leiser machen. Moment. Ja. Mhm.
1: Boah, da geht's jetzt. Super.
0: Und also.
1: Oh, jetzt wird er doch nicht weg sein.
0: Na, das glaube ich doch einfach.
1: Master of the Ceremonies.
0: W, wenn du uns hörst, ruf gleich nochmal an. Das scheint irgendwas nicht connected zu haben.
1: Oh, Mai.
0: Da ist er wieder.
2: Oh, grauenvoll. Das war mein kleiner Sohn.
0: Er hat's gemacht.
2: Der hat gerade erkennt.
1: Hörst du mich, Maxi?
0: Ich bin es, der Onkel Michi. Ich habe das ja schon mal gesagt.
1: Na, Onkel Thomas.
0: Also klar.
2: Schau, das ist Onkel Thomas und Onkel Michi im Raum.
1: Onkel Mikey.
2: Es tut mir heute gerade den Aschenbecher ausklären hier.
0: Gut. Wir wollen nicht zu lange reden. Die Version liegt auf dem Teller. WXRE, wer der Sang ist, Bruder. Am Dienstag komme ich zu dir.
2: Ah ja,
0: ist
2: okay,
0: gut.
2: Ja.
0: Also gut,
2: ich tue es auch. Do it.
0: Okay, 1, 2, 3.
2: Ciano. No, there is one.
0: Du bist beim Radio, no, we got it. Er traut sich. Achtung, so macht man das.
2: Come down. Yeah, bring the noise.
1: Galong, galong, galong.
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2: Dilliam, dilliam, dilliam.
0: Oh shit.

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0: 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Yee-hoo.
1: Thank you very much. This was a wonderful song.
0: Yeah. And the party crowd here is get up and dance.
3: Yeah, everybody's going to mug up here.
0: Yeah, also, ne?
3: Dankeschön, auf Wiedersehen, David Jungen. Du kriegst natürlich die Maxi-Single. Bye-bye. Ja.
0: Ehrlich? Ich hab was gewonnen.
3: Keine Chance, ne?
0: Super. Also dann.
1: Ciao.
4: Tschüss.
1: Ciao.
4: Das war's für heute beim Rasterschock auf der 95.8. Und ich würde sagen, der Peter steht da, zieht seinen Mantel aus. Wir warten auf die Oldies, ja.
5: Ich verabschiede mich ganz speziell für die nächsten paar Wochen. Bin ich nicht dabei, aber dann geht's natürlich wieder mit neuem Power und Einstieg mit Mike Moin.
1: Genau.
5: Rasterschock.
1: Thank you. Good night.
6: Genau.
7: Ja, nein. Ein Chaos.
6: Das hast du von Kassette praktisch digitalisiert.
7: Ja,
6: wir spielen auch nachher was direkt von Kassette hier ab. So mutig sind wir. Und das hat vom Rhythmus nicht ganz gepasst, aber war charmant.
7: Ja, ja.
6: Und charmant. Die Telefonverbindung besser als die ESDN-Leitung, die dann später kam.
7: Erstaunlich. Ja, kannst du mal sehen.
6: Ja, wie wirkt das jetzt auf euch hier?
8: Ja, ich find's cool. Es war ja Freestyle, es war ein Beat einfach drunter gelegt.
6: Ja, ja. So ein typischer Digital Rhythm.
7: Er hat so ein Version, so eine Stevie Cleavy, irgend sowas hat er laufen lassen und dann haben wir da versucht. Man hört ja auch nur den Originalsänger. Das ist nicht so ganz sauber, das Ding. Also es ist nicht so rein instrumental.
8: Ja, ist halt rough.
7: Aber ist ja egal. Genau, so ein rough
6: Ding. Die TV-Version, sagt man dann.
7: Naja, ja, genau. Mhm.
9: Ja, sehr gut. Raw.
8: Aber das war schon, weil du jetzt gesagt hast, nicht auf den Takt, das war schon gekonnt. Also die Stimme war ja schon. Das war schon gekonnt.
7: Naja, wir haben ja in den Toxis, wir haben ja sowas eben wie Dancehall-Reggae gemacht und wir hatten diese ganzen Paraphrasen, so wie Phenomenon 1, Phenomenon 2, W, der Mann oder irgendwie so ein gratis ganze Zeug. Man hat ja ziemlich viel. Im Endeffekt, wenn man dann wirklich, ich habe das neulich, dann höre ich immer wieder, ach, da haben wir das gekupfert. So war es sowieso. In a New York oder in a Nürnberg. Everybody coming in dem. Was weiß ich, genau. Rock the mic. Keine Ahnung. Also, ja, man hat dann.
8: Also, Englisch schon besser als Hochdeutsch bei
6: den
8: meisten.
6: Man hat sich das so angeeignet, weil die Idee, dann sowas auf Deutsch zu machen, wahrscheinlich auch nicht.
7: Ja, das kam dann erst später. Jetzt zum Beispiel bei der Platte, die nicht mehr erschienen ist, haben wir tatsächlich die Songs jetzt alle so auf Deutsch gemacht, mal.
6: Die Toxic Avengers später auch noch Thema. Und wenn man jetzt so in dieser Zeit, also es würden ja auch vielleicht Leute zuhören, die damals schon eingeschaltet haben, aber für alle zur Orientierung nochmal, also das lief auch samstags nachmittags,
7: genau.
6: Abends.
7: Zu denselben Zeiten, ja.
6: Mhm.
7: Ja.
6: Tatsächlich, so viel Konstanz.
7: Das war einmal Ghetto Blaster und danach Rasterschock. Und danach Hetz. Hetz war irgendwie
6: gab's
7: später
6: auch
7: dann
6: auch. Schon,
7: das kam dann irgendwie, ja, genau.
6: Ja,
8: die Frequenz
6: das ist so,
8: war die gleiche, 95.8, sagte.
6: Ja, sagte.
7: 95.8, ist das noch so? Ja,
6: ja, in Erlangen war es, glaube ich, eine andere, aber es gab es das auch im UKW. Und der Peter, der da noch erwähnt wurde, war der Peter Harasim wahrscheinlich, der dann die Rocksendung gemacht hat.
7: Ja, das war die Sendung, die dann damals da zu der Zeit noch danach kam. Mhm. Da war wirklich so eine Oldie-Sendung, das stimmt. Mhm. Da war auch so eine Frau, die das gemacht hat. Und, ich kenne ja alles mehr.
6: Ja, wer weiß.
7: Teilweise auch nicht mehr
6: die. Wer weiß, ob die uns zuhören. Aber falls der Mike zuhört, wollen wir den an der Stelle grüßen, Captain Kitzmann.
7: Hello, Captain Kitzmann! Gute Besserung, armer Jung. Da hat sich irgendwie den Fuß verletzt. Oder so. Ja.
6: Ja. Jetzt gibt es was zum Tanzen für alle, die keinen verletzten Fuß haben, und zwar The Wickedest Sound. Vielleicht ist das ja der Wickedest Sound, der im Rasterschock-Jingle immer drin ist. Wer weiß, was da jetzt gleich kommt.
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0: Ein paar, weil so viele verwurschtet sind, sagen wir mal, das Oh Oh Oh, das ist von Barrington Levy. Ich komme nur gerade auf den Song nicht.
1: Oh Oh Oh.
0: Ja. Black Roses, oder? Oh,
1: oh. Keine Ahnung. Ja, ich kenne den Song total. Ja. Irgendwer burnt Bombi, Ganja, Pipe, Babylon, Tell Me That No Right.
0: Also, das ist jetzt die Passage von Tanner Fly.

0: Der Anfang war ein bisschen Jazz gesampled.
1: Von Herbie Hancock, oder?
2: Mhm. Ja.
0: Also das kann man gut zerlegen, da kann man, glaube ich, eine ganze Sendung mal machen über alle Samples und Samplequellen, die da drin sind.
2: Oh ja.
0: Vor und zurück, aber trotzdem also verschroben und natürlich ein bisschen gewöhnungsbedürftig. Charlie hat gerade gesagt, er muss jetzt weiter, kann nicht mit uns hier auf Sendung sprechen, aber er möchte da mal einwerfen, wer den Ghetto Blaster gestartet, gegründet hat, also praktisch, dass es hier ein Hip-Hop-Format gibt. Da kannst du uns was dazu erzählen, oder?
2: Kann ich, ja, also das war... Ja, das war halt damals diese Idee, weil witzigerweise lauter Leute, die mit Hip-Hop eigentlich gar nicht so viel am Hut hatten, aber die wollten halt irgend so was Zeitgemäßes, Modernes machen und das sollte eigentlich so eine Feuilleton-Sendung, das was jetzt Castrop-Rauxel ist eigentlich so, also so mit, was weiß ich, da ging es dann um philosophische Betrachtungen und dann eben diese Idee von dem Super-Hartmut, dass man so ein Hörspiel macht. Und trotzdem irgendwie eine coole Musik dabei. Und
0: da Habt ihr das Hörspiel genannt oder war das Comedy? Hat man das damals schon
2: gehört? Nein, das sollte ein Hörspiel sein. Ein Comedy-Hörspiel von mir aus, ja. Also weil es ja lustig ist und so auch. Ne?
0: Ich frage mal, weil wir auch noch ein Hörspiel nachher haben hier.
2: Oh, ein Hörspiel, tatsächlich. Ja, nee, und dann war das aber so, dass im Endeffekt, die Leute, die das gehört haben, waren tatsächlich so jüngere Menschen, die also wirklich Hip-Hop Fans oder Freaks waren und auch DJs und die kamen dann nach und nach so ins Studio, so wie zum Beispiel wie King Size Terror, das war dann irgendwie so eine Rap-Truppe, ein Türke und ein Kolumbianer, glaube ich, war das und die haben dann, die haben eben tatsächlich dann wirklich gefreestylt oder DJ Damo A, DJ Frogger, also so echte DJs, die also wirklich Turntable-Akrobaten, die dann wirklich sowas konnten und faszinierend. Und wir haben eigentlich nur Platten gespielt, aber dann haben wir tatsächlich irgendwann mal angefangen mit denen auch so Live-Veranstaltungen. Damals gab's, wo du hast es immer gesagt, vielleicht die Locations, fällt mir nämlich ein, das Kitsch in Fürth war so ein ziemlich kultiger Platz, den gibt's schon seit ewigen Zeiten nicht mehr. Das war so eine Disco, da wurden tatsächlich mal so DJ-Abende, wo dann diese DJs auch so aufgetreten sind. Und die konnten dann wirklich so Zeug wie, so das der lässt so ein Ding laufen und dann dreht er sich einmal im Kreis zum anderen Turtle, wenn dann kommt wieder dieselbe Stelle und wicke, wicke, wuck und dann zack geht wieder und so weiter. Also das war schon faszinierend. Und ja, das war eigentlich damals eben der Martin Peetz, der Uwe Schnee, wie heißt er, Eckart hieß er, nee, ist egal. Dann der Jan Engelhardt, der mittlerweile in Frankfurt lebt und ja, so verschiedene Leute. Und der Zack aus Sack zum Beispiel, das war auch einer, die haben dann eben so Sachen gemacht, wie irgendwie Konzertankündigungen auch und auch Nachrichten gesprochen und ja. Und das Lustige war, also das mit dem Hip-Hop war eigentlich eher so, das kam dann immer stärker, weil dann tatsächlich die echte Hip-Hop-Gemeinschaft, Gemeinde dann sozusagen auf den Sender zukam und sagte, hör mal Leute, da könnt ihr aber dann eigentlich auch die richtige Musik spielen und so. Und das wurde dann irgendwie tatsächlich auch gemacht. Also der Witz war ja, du musstest das ja auch irgendwie alles selber besorgen. Wer hat sich denn die Platten gekauft und so? Ne? Das ist halt so. Und dann kamen eben Fans und Freaks und hatten das Zeug und das haben wir dann eben auch gespielt und so. Ne? Mhm.
0: Beim Rastashock war es ja wohl so, dass dann der Tomcat auch aus Jamaika Platten mitgebracht hat.
2: Genau.
0: Dancehall-Geschichten, die hier nicht erhältlich waren.
2: Und ich glaube, Mike 9, der war auch so ein Fan, der hat auch Sachen gesammelt und kam mit seinem Zeug da in den Sender. Mhm. Also das war ja der Witz, dass die haben hier irgendwie, du konntest im Endeffekt, wenn du eine Sendung machen wolltest, konntest du, ja, wenn das Gefallen gefunden hat hier bei den Leuten, die Z betrieben haben, konntest du halt eine Sendung machen. Hast ja EK-Kohle gekriegt, ist ja egal, aber man hat eine Sendung gemacht und das war dann so eine Idee. Und das Ghetto Blasters waren halt eine ganze Szene, das waren halt so 5, 6 Leute. Ne? Und von daher hat das so eine Macht gehabt, anscheinend, dass das dann auch so durchgeführt wurde.
1: Und das war dann per se nicht deutsch, oder gab es da auch deutsche Musik dann, so deutsche Hip-Hop?
2: Wenn es die gegeben hätte, ich glaube, zu der Zeit war da noch nicht so viel. Also... Weiß ich nicht, das kam auch erst. So
0: das fragen wir jetzt deswegen, weil MC René, den wir nachher im Interview noch hören, der hat gesagt, er bezeichnet sich als zweite Welle deutscher Hip-Hop. Und dann wäre die Frage, weil der aber in den mittleren 90ern seine große Zeit hatte, wer war denn dann die erste Welle?
2: Tja, wer war die erste Welle?
1: Was und angefangen hat er 89, hat er, glaube ich, gesagt.
2: MC René. bin ich zu wenig.
0: Ja. Ich kannte ihn auch nicht, ich gestehe, aber das ist ja, man kann nicht alles kennen, ne?
2: Ja, deutschen Hip-Hop, das ist eigentlich so richtig, er ist jetzt eigentlich in der, wann ist denn das losgegangen, wie so Sachen wie Capital Bra oder was der Geier, oder dann, oder diesen Deutsch-Intellektuellen, so wie Deichkind oder so ein Zeug, so.
1: Und da war ich letztens auf Konzert erst.
2: Ah, ja.
1: Ziemlich cool.
2: Naja, das ist doch erst, wie lange gibt es die jetzt? Irgendwie 20 Jahre oder was, ne?
3: Ja, aber da ist ja zum Beispiel auch Ferris dabei.
2: Ferris MC, ja klar, genau.
3: Hamburger Ecke.
1: Genau, die Hamburger
2: Ecke.
3: Die haben schon ganz
1: das
3: schön
1: Bo.
3: Früh.
1: Aha. Das Bo habe ich auch letztens
2: Fettes
1: live
2: Brot.
1: Gesehen. Fettes Brot, Nordisch by Nature.
2: Fantastische Vier, das war quasi die erste Deutschgruppe, die so richtig bekannt wurde, so, ne? Kann man sagen, die fantastische.
0: Die richtig bekannt wurde. Die Frage ist halt, was undergroundig drunter noch gelegen
2: ja,
0: hat.
2: Ja, das haben wir aber auch nicht, das konnten wir nicht so richtig fördern, weil das auch die Leute gar nicht so richtig wussten. Also das ist lustigerweise, wir haben mal eine Sendung gemacht, fanden den Namen Ghetto Blaster cool. Und wie ich eben schon sagte, das kam zu uns dann. Das waren aber Local DJs, die aufgelegt haben und so Zeug.
0: Wer war jetzt Hack auf Zack?
2: Der Zack auf Zack war ein Typ
0: Zack auf Zack,
2: aus der Szene. Der macht heute die Blume von Hawaii, eine Kneipe, wo man so Tiki-Drinks trinken kann und so Zeug. Ja, das ist, er war jetzt auch nicht wirklich vom Fach in dem Sinne, wie kann man sagen. Ja.
0: Jo. Also wir sprechen gerade über die Zeit plus minus 1990 und hat man damals also als Standardmedium schon die CD gehabt oder war dann die Platte noch en vogue? Oder wie habt ihr damals abgespielt?
2: Ist was tatsächlich auch viel mit Kassette, ne? Also ich habe ja ganze Sendungen auf Kassette vorproduziert, weil ich eben, wie gesagt, noch ein Baby daheim, ein kleines Kind daheim hatte und konnte nicht immer hier rein und habe eine halbe Stunde Sendung, das hieß dann Home of the Mix, da habe ich wiederum Kassetten von einem Freund, von Martins Bruder aus New York bekommen, der hat da tatsächlich Radio Stations mitgeschnitten, DJ Red Alert oder was weiß ich, Kiss FM oder solche Geschichten oder so immer und so irrsinnige Jingles wie Don't touch that dial, it's hot. Ha ha ha ha ha ha, hot 905. Oder so irgendwie so Zeug. Und irgendwie so ein Zeug. Und dieses Zeug habe ich natürlich alles wunderbar da verwurstet und habe das immer ablaufen lassen. Und diese Mixe, das war noch so nicht. Für mich war es nicht üblich, das im Radio zu hören, so ein continuous Mix, also so ein kontinuierlicher Mix, dass einfach Leute Platten ineinander mischen, das hörst du wirklich auf dem Radio oder so. Das war in der Form nicht. Und das hatten die natürlich in New York schon in den Radiostationen, da gab es für alles irgendwie ein Zeug. Und der hat das einfach mitgeschnitten. Von der Kassette habe ich es wieder auf meine Kassette. Diese Kassette ist dann hier abgelaufen lassen worden. Also die wurde dann hier gespielt als meine Sendung. Mhm. Home of the Mix.
0: Das ist so ein bisschen wieder verschwunden, da können wir vielleicht auch gleich nochmal drüber reden, diese Mixes, also ich finde, das ist auch eine Kunst, die, wenn, also ich habe auch so ein paar CD-Sampler, die aus dieser Zeit datieren und weil du schon sagtest, Seeley und Cleavey, Bobby Condors und so, da gab es welche, die haben das richtig gut drauf gehabt, aber heute, wenn man, also zum Beispiel, wenn ich jetzt so in diesem Rubber-Dub-Milieu auf die Suche gehe, dann sind das oft nicht wirklich dramaturgisch gut ineinander gemischte Mixes. Also da fehlen die Übergänge, da ist keine, da passt das Tempo nicht aufeinander abgestimmt, sondern da wird einfach ein Effekte drüber gelegt und so getan, als ob das jetzt die Schnittstelle. Also ich glaube, da cooler, was wir hier machen.
2: Naja, im Reggae ist es auch wiederum anders. Also das war tatsächlich dann mehr so eben diese Beat, Disco und Hip-Hop-Musik oder sowas. Ne?
0: Ja. Jetzt habe ich einen Track von 1990. Da macht eine Sängerin, eine quasi beauftragte Sängerin mit, die bei einer englischen Reggae-Gruppe damals in den frühen 70ern, späten 70ern begonnen hat, Karen Wheeler. Ihre Gruppe damals hieß Brown Sugar. Und sie ist später in die Acid-Jazz-Szene in England eingetaucht und kam dann, wurde dann auch so rumgereicht in dieser Producer-Szene, die so, was wir jetzt hier heute auflegen, Hip-House, so Raga-Hip-Geschichten gemacht haben. Und die Karen Wheeler ist hier zusammen mit, wie ist der Remixer? Das nennt sich Red Zone Mix. Ich weiß gar nicht, wer der Remixer war. Und der Track heißt Living in the Light. Und ich mag das total.

0: TLC mag ich ja auch sehr gerne. Und das Original von dem Lied hier mag ich auch sehr gerne, unter das das jetzt gemasht war, nämlich Don't Look Any Further, ursprünglich von Dennis Edwards von den Temptations, lebt glaube ich nicht mehr. Und Saida Garrett war mal als Co-Sängerin von Michael Jackson weltberühmt, auch eine Vergessene der 80er Jahre.
1: Und oh yeah.
0: Don't Look Any Further. In diesem Vibe hat eine ganze Band später reüssiert in England, M People.
1: Ach so,
0: die haben
1: ja
0: immer solche Beats gehabt, so ein bisschen so tropical, ein bisschen hausig. Und ich finde auch diese Fiep-Geräusche, die wir jetzt bei den letzten drei Songs insgesamt immer so da drin hatten in den Mixes, die sind sehr typisch für die Zeit 90, 91. Das waren so Acid-entlehnte, Acid-House-entlehnte, so Funkstörungen, die man da irgendwie drüber gebaut hat. Und viel von der Ausrüstung hattest du aber, Popper W, du hattest das zu Hause stehen, so Geräte, so Sequencer-Geräte. Und die kamen dann so um 2014, 15 rum, würde ich sagen, wieder sehr in Mode.
1: Ja, kann sein. Also ich hab damals halt Home Recording gemacht. Und das war ja auch das Lustige, was mich zu Rastashock dann gebracht hat, weil die Musik, die da lief, war mit diesen Geräten gemacht. Casio Keyboard, 808 Rhythmusmaschine und 909 Rhythmusmaschine von Roland, die mittlerweile zu utopischen Preisen gehandelt werden, die Dinger. Und naja, und da habe ich eben solche Plastikbeats, so wie Slang Tang Rhythm oder sowas, das so in der Art produzieren können. Und damit.
0: Das ist dieses Under Me Slang Tang Ding.
1: Under
0: oder
1: Me
0: das
1: Slang
0: so
1: Tang. Dü, dü, dü, dü, dü, dü, dü, dü, dü, dü, dü, dü, bing, bang, ding. So, genau so. Ja. So ein Casio-Ding ist das gewesen. Ja.
0: Jetzt müssen wir DJ Mautz mal fragen. Bist du von der Hip-Hop-Ecke aus, kann man mit Rhythm, wenn wir jetzt so darüber reden, was anfangen? Oder?
2: Mit Rhythm?
0: Ja, das ist ja so ein typisch jamaikanisches Konzept, dass man sagt, wir haben hier so einen Unterleger und dann haben wir einen Star oder zwei Stars und die machen so jeweils ihren Track auf dem Unterleger. Und manche machen sich da noch ein Saxophon obendrauf. Aber im Grunde ist das so Drum, Bass, Sequencer. Und dann hat man noch ein paar Unbekannte, die mischt man da auch zwischen rein, die dann im Schatten, oder man könnte anders sagen, überstrahlt von diesen Stars halt auch versuchen, über diesen Rhythm mitbekannt zu werden, weil es halt dieselbe Melodie ist.
1: Das waren dann die Showcase Records.
0: Mhm.
1: Das hieß doch Showcase. Da hast du einen Rhythm über die ganzen Platten und 20 Interpreten, also einmal ein Lovers Rock Sänger, dann ein Rapper wieder und so weiter.
0: Ja, und mit 20 Tracks hat es sich dann auch schon für die CD gelohnt. Greensleeves war eine Firma, die das ganz besonders auf die Spitze getrieben hat. Und später habe ich noch so einen ganz berühmten, den Diwali Rhythm dann dabei, der auch wirklich in die Charts gegangen ist. Da gab es eine Aufnahme davon, die war dann Platz 1 in Trinidad, kam aber von der deutschen Gruppe Seed. Die haben diesen Rhythm ja auch benutzt, glaube ich. Ne?
1: Aha.
0: War das nicht so?
1: Jean-Paul, der hat irgendwie dieses...
0: Lumidi gibt es auch.
1: Und Lumidi, genau.
0: Und wer es jetzt neulich benutzt hat, das hatte ich gar nicht erwartet, war eine englische Sängerin. Das kommt mir der Name gerade nicht in Sinn. Hätte man nicht mit ihr gerechnet, dass sie das gemacht hat. Rihanna hat es auch mal benutzt.
3: Und das Masquerada ist auch in die Richtung, auch dieses 100 BPM oder rhythmische... Weil es auch gut zu diesem Lumidi-Beat passt, den du gerade gesagt hattest.
0: Das weiß ich wiederum nicht. Das Blöde ist auch, dass viele Rhythm-Namen mehrfach vergeben wurden im Laufe der Geschichte. Also das kann man sich sehr verwirren lassen.
1: Naja, für mich ein ganz berühmter Rhythm ist halt der Stalag-Rhythm.
0: Der Stalag-Rhythm.
1: Das ist dieser typische Basslauf.
0: Mit Anthony B's erstem Raid the Barn, ist das?
1: Ja, und... Ring die Alarm, heißt es. Ring die Alarm, another sound is dying. Und so. Oder bam, bam,
0: ja, say what. Nein, da, bitte bam. Nicht.
2: Bitte nicht.
0: Was ist das?
2: Das wäre das Rhythm, der immer wieder benutzt, gesampelt wird.
0: Ja. Und den Dust Boy Sound, den müssen wir uns nachher auch noch anhören.
1: Ah ja.
0: Ja, jetzt bevor wir hier fachsimpeln mit jamaikanischen Sachen, man muss ja immer sagen, dass es ja damals schon Veranstaltungen gab, die diese Kulturen oder diese Szenen vereint haben. Also zum Beispiel das Summer Jam, das damals auf der Loreley-Insel stattfand. Da war Radio Z auch ganz am Anfang schon mit dabei. Und das war eine Veranstaltung, die auch immer so afrikanisch-elektronische Musik mit Reggae Dancehall, auch so härterem Ragga Dancehall, Spoken Word Artists dann aus England auch, so Lyndon Kwesi Johnson, die Richtung Benjamin Zephaniah, solche dann wiederum verbunden hatten mit dann neueren Hip-Hop-Acts, die dann eben zunehmend auch aus Europa kamen. Ist das dir noch in Erinnerung, wie das so losging? Oder?
1: Ja, es gibt halt schon so eine Phase, da war ich eigentlich gar nicht mehr so richtig da in dem Ding. Also Ende der 90er, da war ich mal in der Band unterwegs, also mit den Toxic Avenger Band, und wir haben schon eine Menge in Süddeutschland gespielt. Aber diese Festivals, ich weiß, dass die gewesen sind. Chiemsee war damals, gab es Chiemsee Reggae Festival, da wollten wir halt immer hin. Aber naja, dann sagte eben der Veranstalter, das war auch eben der Harasim, der meinte dann irgendwie, ja, wenn ihr mal so 2000 Leute zieht, dann wird das interessant. Wenn wir gespielt haben, dann haben wir irgendwie 150 höchstens gezogen oder so. Also das ist halt, naja, da muss halt in Bereiche kommen. Und dann wird das irgendwie erst interessant für diese Leute.
0: Interessant, dass man damals schon so monetär gedacht hat.
1: Ja, das ist so gnadenlos. Naja, die wollen ja natürlich auch, dass da irgendjemand hinkommt. Ich bin jetzt ehrlich gesagt, ich war jetzt mal zweimal im Herzberg-Festival. Letztes Mal war da...
0: Aber nicht als Interpret.
1: Nee, jetzt als Gast. Und da kenne ich überhaupt keine Bands, die da spielen. Also ganz wenig. Mein gut, New Model Army, das war dann der Gitarrist davon mit seiner neuen Truppe und bla. Da habe ich wenigstens den Namen schon mal gehört.
3: Wie ist das Festival? Herzberg-Festival.
1: Herzberg. Sehr bekannt Festival, aber das ist zum Beispiel, die kämpfen auch damit, wenn die zu viel so Local Acts da bringen, die nicht so bekannt sind, dann kommen da gar Leute mehr hin, so ungefähr. Ne?
0: Das ist schon dann auch in meinen Augen ein schönes Festival, wenn ich immer so die Lineups lese, aber meistens mit unserem Badentreffen zeitgleich, sodass man auch mehrere Acts dann dort und bei uns hier auf dem Badentreffen.
1: Richtig, die sind auf Tour, kommen da und dann da. Auch übrigens bei der Zapanale waren Sachen, die auf der Zapanale sind, eine Woche später in Herzberg und so. Ja.
0: Ja.
1: Naja.
0: Jetzt, es gab so in den frühen 90ern auch eine kleine Strömung, das habe ich erst sehr spät verstanden, als ich das Whitney Houston Biopic im Kino gesehen habe, was ich übrigens mehrmals angeguckt habe, dafür habe ich das über Bob Marley dann nicht geguckt. Und zwar ist Whitney Houston zu dieser Zeit schon mit einem sehr erfolgreichen Debüt und sehr erfolgreichen zweiten Album unterwegs, und dann wird sie von ihrem Plattenmanager, was damals auch auf Kassette im Büro, mit Aufnahmen konfrontiert, die dann man später New Jack Swing nennt, und er fragt sie, ob sie das machen will, und sie sagt, ja, voll toll. Und das war aber schnell wieder weg. Mhm. Janet Jackson ist auch auf diese Schiene gegangen, und das, ja, ist jetzt hier ein One-Hit-Wonder aus der Zeit, Belle Biv DeVoe.

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1: Solche Kurvenfahrten, dass es so klingt, als ob so ein Auto in einen Tunnel fährt, die waren auch sehr typisch für diesen New Jack Swing. Es war so ein bisschen holprig, snare-lastig. So eine Mischung aus Breakbeats und Militärmarsch.

0: Belle Biv DeVoe, jetzt haben wir schon über einen Mali-Film geredet. Ich habe gerade hier, während wir uns hier im Studio unterhalten haben, gesagt, da waren auch die Mali-Brüder Geldgeber, also nicht alle, aber zwei von denen. Und Damian Marley, der ist ja auch immer ein sehr Hip-Hop-affiner Kauz gewesen und mit wenig Output zwar insgesamt, aber ist immer mal wieder hier und da mit drauf als Gast, als Producer hinter den Kulissen und so weiter und so fort. Ich habe jetzt was, das ist ganz kurios, das ist The Message. Das berühmte The Message, und zwar in einer Soca-Version von Bungee Garlin. Soca ist ja auch dann, hat das eine Rolle gespielt? Also im Rastashock Jingle ist das zum Beispiel nicht enthalten.
1: Na, also die haben wirklich, das ging hauptsächlich um diese jamaikanische Musik, wenn dann noch UK. Also vielleicht noch Richtung Jungle ein bisschen, ja. Also eher sowas, General Levy und so, ja.
0: Und im Ghetto Blaster, deiner Erinnerung nach, lief da, weil es das ja dann eben auch schon gab, auch französischer oder britischer Rap?
1: Weiß ich nicht. Da bin ich tatsächlich dann eine Zeit lang auch nicht mehr so dabei gewesen, also dass ich da aufgepasst hätte. Aber
0: bist du dann ausgestiegen, weil dich die Musik nicht mehr so abgeholt hat oder war einfach aus Zeitmangel?
1: Eher so der Zeitmangel irgendwie, oder dass man es vergessen hat oder dann andere Dinge zu tun hatte.
0: Aber das war ja doch noch eine Zeit, da ist am Samstag, da war ja nicht los. Also da hat man praktisch, der Ladenschluss war um 14 Uhr, ja. Also ganz selten mal um 16 Uhr. Krass. Irgendwie, wenn so Trempelmarkt oder Advent war. Und ansonsten hat man doch eigentlich sich zu Hause, hätte man sich doch da ans Radio. Also da haben ja, ich meine, da gab es ja auch nicht so viele Medienangebote. Und natürlich kein Internet, also nehme ich mal an, dass man ja eher mit so einer Sendung wirklich live dann auch Leute erreicht hat, die sich da den Wecker danach gestellt haben.
1: Kann schon sein.
0: Falsche.
1: Ich denke schon, ja.
0: Falsche Zielgruppe erwischt. Ja. Ja, was hast du denn samstags nachmittags dann gemacht?
1: Was ich samstags, naja.
0: Oder warst du Fußballfan?
1: Nee, auch nicht. Also das ist, ganz Gegenteil. Aber nein, ich bin tatsächlich, glaube ich, unterwegs gewesen mit meiner Band oder so meistens. Also oft, wir waren ja gerade an Wochenenden, das war wirklich Toxic Avenger, da haben wir eine Menge gespielt auch. Und da war, glaube ich, tatsächlich, oder mit Freundin irgendwie wandern oder sowas, das kann natürlich auch sein, also...
2: Ja, und generell, Zeit. Was du sagst, so weggehen, Konzerte, Clubs, war auch ein Thema?
1: Das kommt halt drauf an, je älter du wirst, wenn du junger Eltern bist, also wenn du ein Kind hast, dann bist du da nicht mehr so in die Clubs und so ein Kram. Es war tatsächlich so, dass Freunde von mir, die eben nicht so Kinder hatten, die haben dann so eine Art Privatclub gegründet, weil die fanden die Ausgehsituation in Nürnberg so scheiße. Die haben sich tatsächlich so ein Erdgeschoss gemietet und da eine Bar reingebaut und haben sich dann da immer getroffen und so ein Zeug. Das nannte sich Nabucco-Club, nur mal so für die Interessierten oder Interessenten oder vielleicht Leute, die das noch gekannt haben.
2: Und mit der Band unterwegs sein, heißt dann proben oder
1: spielen? Na, da war es eher, also am Wochenende ist man ja dann eher auf Tour, dann ist man dann auftreten, ja.
0: Jetzt, wenn wir da schon drüber reden, willst du mir mal die Live-CD, die da in der Mitte von deinem Stapel liegt, reichen?
1: Eine Live-CD?
0: Weiter drunter noch.
1: Noch weiter, da.
0: Ich sehe sie.
1: Du siehst, Stop. Das ist das.
0: Ja, genau. Das ist die. Was sollen wir von der spielen?
1: Oh, da müsst du mal, das ist ziemlich chaotisch.
0: Wo wird denn gerappt?
1: Ja, das ist, wie steht da, was steht da drauf auf dem, lass mal eben gucken, müsste ich fast...
0: Ja, klar.
1: So, Dancehall Massive, Last Rastaman, Cracking Up, Crime Time, Sushi Mann. Ach du lieber Gott. Dann würde ich Nummer 6 den Sushi Mann spielen, das ist lustig.
2: Hätte ich jetzt auch gesagt.
1: Ja. Das haben wir zwar auch live, das können wir dann das andere, da können wir ein anderes nehmen.
0: Würdet ihr das heute noch spielen, wenn ihr auftritt?
1: Ja, ja, das haben wir tatsächlich beim Andys Memorial, dem Ex-Basser, der leider verstorben ist letztes Jahr. Rest in Peace, den haben wir das Stück auch gespielt. Das wäre jetzt einer, der Witz ist, dass wenn die Toxis gibt es quasi noch, aber wir machen ja nicht viel. Und wenn wir zusammenkommen, dann proben wir im Endeffekt das Programm von damals und spielen das halt wieder. Also wir spielen 90s Dancehall, bang, fertig. Wir haben zwei neue Stücke gemacht, es gäbe in der Box quasi eine komplette CD, wo aber auch nicht alle drauf gesungen und gespielt haben. Also da könnte man theoretisch ansetzen, aber das ist alles, wir sind halt auch jetzt so ein bisschen betagt schon.
0: Ja, jetzt weiß ich gar nicht, wo die so Geräusche herkommt.
1: Funktioniert das Ding? Vielleicht geht es ja nicht, die CD. Das kann.
0: Nee, das kann auch am Player liegen. Ich möchte jetzt hier keine Panne. Wir versuchen es mal und dann...

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1: Juhu, der Sushi-Mann. Ja, das ist so chaotische, selbst zusammengebastelte Live-CD. Von den Fragmenten, die auf Kassetten mitgeschnitten wurden, damals bei Konzerten und so.
2: Ah, das ist noch von
1: ja, aus das der ist Zeit, wirklich irgendwo mitten. Also wahrscheinlich war das Jura Hills Festival, gab es damals.
2: Von dem habe ich ja auch schon oft gehört.
1: Ein legendäres Festival.
2: Dann grüßen wir mal hier euren Keyboarder Nick, der in der Nähe hier wohnt.
1: Oh ja, hallo Nick.
2: Und vielleicht hast du ja Lust vorbeizuschauen und oder machst dir daheim gemütlich. Und wir grüßen Mike 9. Wie ist es denn mit den Songwritings gewesen? Habt ihr alle zusammen diese Songs geschrieben oder was war da der?
1: Ja, es kommt drauf an. Also es sind viele von mir, es sind ein paar Sachen von Mike gewesen. Es sind ja Sachen, die wir teilweise, was die Suicides gespielt haben, was der Mike mit die Suicides gespielt, die haben wir dann im Reggae, das war von der Punkband, haben wir dann auf Reggae gemacht. Und das weiß ich jetzt gar nicht. Also wir haben natürlich ein paar Coversachen gehabt. Wir haben ja Sexy Sing irgendwie von Hot Chocolate gespielt auf Reggae, und aber mit so einem Rap-Part dann drin.
2: Ist das
1: und
2: da
1: so
2: drauf?
1: Nee, das ist jetzt auch nicht da drauf. Aber das
2: ist das da irgendwo drauf? Also du kannst das mal in Ruhe schauen. Und hier Bungie Garland und Damian Marley.
1: Jawohl.
2: The Message Extended.

0: So, das ist das hier, wenn die... Haben wir so viele CDs mitgebracht, jetzt haben wir uns hier völlig verloren in den ganzen... Also, aber was zum Beispiel... Aha. Bin verwirrt. Ja, wir haben jetzt ein paar Mixes von Songs, die jeder kennt, wahrscheinlich. Jeder kennt, der irgendwie ein bisschen Hip-Hop kennt. Und diese Mixes, die sind jeweils auch typisch für ihre Zeit. Also man hat ja damals oft so Maxi-Singles gemacht, wo von Hause aus schon 7 verschiedene Remix-Versionen mit drauf waren. Manche waren auch so, nannten sich Dub-Mix. Das gab es in allen Musikrichtungen. Da hat man alles gedubbt. Und jetzt kommt sogar noch, jetzt sind wir gleich zu 5 im Studio. Und jetzt ist der nächste Track, der einem solchen Mix unterzogen wurde, ist von A Tribe Called Quest, Luck of Lucian. Und danach, und das ist dann eine etwas ungewöhnliche Fassung von einem meiner Lieblingstracks von Arrested Development, wobei ich von Arrested Development insgesamt viele Lieblingstracks habe und das ist so mein unter den Lieblingstracks auf dem letzten Platz. Aber da ist so ein berühmtes Sly Stone Sample drin und da werden wir den Metamorphosis Mix gleich hören. Also das war halt angesagte Musik der Conscious-Fraktion in den frühen 90er Jahren. Also, das ist ein M4A-File, das klappt nur hier.
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0: Hat er so oldschool Flavor.
1: Ja, und ich wollte auch immer mal Arrested Development interviewen und verpasse die jedes Mal. Jedes Mal ärgere ich mich, weil ich dann sehe, ach, die waren letzte Woche irgendwo in Deutschland und dann, ich krieg das immer nicht mit. So ähnlich wie bei dem Soccer-Event, wovon mir der Olli gerade erzählt hat, der jetzt einen Hitzeschock, den Koller hier von den 29,8 Grad im Studio schon erlitten hat nach wenigen Minuten. Aber ja, das ist so, wo informierten ihr euch? Wir haben auch gerade was noch zum Durchsagen in Neumarkt. Da bin ich auch nicht so oft unterwegs. Habe ich mich einmal mit dem Zug hinfahren, da habe ich nicht gecheckt, dass der gleich weiterfährt und auf einmal war ich in Neumarkt.
2: Genau, heute ist eine Veranstaltung, auf jeden Fall vorbeischauen. Hip-Hop Village in Neumarkt veranstaltet heute eine Release-Party für Lou Spencer von den Voodoo Funkers. Der hat gestern sein Album rausgebracht. Ich schaue jetzt nochmal kurz nach, wie das Album heißt.
1: Drive-Tape oder so. Habe ich
2: grad, ja. Drive-In-Tape, genau. Ja.
1: Ja, Drive-In, das ist dieses... Willkommen bei Ihre Bestellung hier. Wollen Sie große oder kleine Portion? Wollen Sie heiße Apfeltasche oder so? Heiße Kirschtasche? Ja, fällt mir sie vor.
2: Und im Line-Up stehen als Hauptgang Badly und B2, Lou Spencer, Voodoo Funkers Rap Show und ja, genau. Dann sind noch Betumen am Start von den Voodoo Funkers, Zoon und viele mehr.
1: Machen die Voodoo Funkers Funk? Ist da was bekannt? The Funk is in the house! The Funk
2: die machen is schon in the house. Richtigen Boom Bap, würde ich sagen.
3: Boom Bap!
1: Ja. Wie hast du davon erfahren?
2: Ich bin mit den Voodoo Funkers connected über Insta. Genau, man kennt sich aber auch persönlich.
1: Ja. Mhm. Also Kombi aus Vitamin B und Mund-zu-Mund-Propaganda und genau. Instagram.
0: Ja, ja, würde ich aber auch sagen. Das Beste ist, man ist irgendwie selber viel unterwegs, viel am Feiern, kennt viele Leute, die was veranstalten. Dann bekommt man viel mit.
1: Auch aus anderen Städten, Regionen so, oder?
0: Ja, schon.
1: Also ich weiß gar nicht, ich glaube, dass ich die Arrested Development, bilde ich mir ein, wo ich die das letzte Mal verpasst habe, auch in irgendwo Neumarkt oder Amberg oder sowas verpasst habe. Ja, wo ich halt sonst auch nie bin, also auch niemand kenne.
2: Aber was relativ nah noch ist, ne, jetzt ja. Die meisten Veranstaltungen, die ich immer verpasse, sind halt in Berlin und dann, ja, oder Hamburg. Mhm. Und da kommst du dann nicht so schnell hin irgendwie. Mhm.
1: Ja, für Hamburg habe ich mir jetzt sogar einige Newsletter noch ganz klassisch abonniert. Und wobei es auch nicht immer, ich kriege ja oft so Bestätigungen, bist jetzt bestätigt, bist jetzt, hast jetzt confirmed für den Newsletter und so. Und dann kriegt man aber irgendwie jahrelang nichts, bis sie dann mal ihre Datenbank
3: aktualisieren. Vielleicht schreiben es keine.
1: Ja, das ist auch das passiert manchmal. Mhm. Ja, aber ich fühle mich immer geehrt, wenn ich so als Early Bird was weiß. Wo informierst du dich, Popa W?
3: Ich?
1: Ja.
3: Oh Gott, I'm an old man. What do you think? Ich bin jetzt in einer ganz anderen Szene unterwegs mit Wulli und Sonja und Folkmusik und so Zeug. Aber na.
1: Also, da druckt man noch Programme, oder?
3: Ja, so ungefähr. Man druckt Programme, verkauft CDs und so ein Zeug. Nein, Spahn, aber ich mich selber informieren. Im Radio, achso, das ist ja Konkurrenzsender. Genau. Ich höre Radio Z.
1: Ja, ganz viel sogar. Ja.
3: Ja, genau. Nein, früher habe ich das tatsächlich über Radio Z. Das war ja das Ding. Deswegen habe ich zum Beispiel bin ich zu Rastaschock gekommen. Weil ich fand die Musik so geil und so. Ne? Und das war der einzige Sender, der sowas gespielt hat überhaupt. Aber ich habe tatsächlich früher, also mal eine Zeit lang, ist jetzt auch in dieser Zeit, wo ich dann noch verschärft mit dem Reggae-Zeug, habe ich in Nordrhein-Westfalen, wo meine Roots sind, also meine Eltern.
1: Wo sind die genau?
3: Ja, ich komme aus Krefeld, bin aber seit 50 Jahren fast in Nürnberg. Und da bin ich natürlich immer wieder zurück und Weihnachten, und ich hatte immer so einen Ghetto-Blaster dabei mit Kassettenfunktion, also wo man aufnehmen konnte. Und da lief dann British Forces Broadcasting Service, so das Pendant zum AFN von hier. Mhm. Wir waren da die Ami und da unten waren die Briten, die Tommies, wie mir da oben gesagt haben. Und da war David Rodigan. David Rodigan ist der Reggae-Papst irgendwie sozusagen von BBC. Der ist ein weißer Typ, der ausschaut wie ein DATEV-Angestellter, also ganz komisch, so ganz normaler weißer Typ mit Halbglatze. Aber er ist gefeiert auf Jamaika rauf und runter, weil er alles weiß und er kennt sie alle. Der war überall mit im Studio und keine Ahnung. Und er hat dann immer die neuesten Scheiben gehabt. Und da war ich natürlich total irgendwie, ich habe meine Kassetten am Start gehabt und habe alles mitgeschnitten, was der gemacht hat. Weil die haben auf BFBS dann halt samstagsabends seine Sendung übertragen.
1: Das so. War natürlich auch noch anders, dass man wirklich das Erscheinen, dass die Musik überhaupt existiert, im Radio kennengelernt, entdeckt Absolut. Hat. Aber ich wollte jetzt auch ein bisschen fragen nach Veranstaltungen, denn das ist jetzt natürlich nicht die Stärke von David Rodigan, dass er Veranstaltungen durchsagt.
3: Ja, doch, wobei, der macht ja immer Soundclashs irgendwie, wo wirklich...
1: Seine eigenen, ja.
3: Ja, ja, und auch in Deutschland. Also der hat dann immer da oben, wo die Briten halt stationiert waren, hat er da immer, ist er da auch
1: War der nicht mal auf dem Reggae Jam auch in Bersenbrück, glaube ich.
3: Das kann gut sein, dass der irgendwo da mal... Da gibt es ja immer so Videos von, aber ich weiß nicht. Also, aber sie informieren, du fragst mir jetzt irgendwie zu viel. Das Problem ist, dass du, wenn du älter wirst, hast Familie, dann tust du mehr Homing, dann ist man mehr daheim, schaut Fernsehen und so weiter. Also man rennt da nicht mehr so viel rum. Also ich meine, als junger Mensch bin ich natürlich viel mehr auf
1: das,
3: Konzerte.
1: Das stimmt aber eher so auch nicht. Also ich bin ja auch in der Blues-Szene aktiv. Und da ist es so, dass du deine Generation schon sehr viel bei Konzerten und auch an Merch-Ständen siehst und dass die das immer alles wissen vorher und so. Das ist natürlich auch eine sehr organisierte Szenerie, in der Konzerte einfach 10 Monate vorher
3: geplant werden. Also das ist, muss ich zugestehen, ich bin da tatsächlich hier Rudi Matthews den haben wir jetzt zum 15. Mal gesehen und so. Das ist ja unser altes Blues-Urgestein von Nürnberg da und so. Das schon. Aber ja, mei, da komme ich eher so zufällig hin und meine Freundin mag das auch, die geht dann da gerne hin und so. Und dann,
1: klar, wenn man sich da mitziehen lässt. An der Stelle müssen wir auch Nadja mal grüßen, oder?
0: Ja,
1: Grüße an Nadja.
0: Gute Überleitung habe ich dazu auch. Hey Nadja,
2: hey, Grüße an dich. Shoutouts.
0: Die hat gestern aufgelegt auf einer Party im Jutz. Und deswegen wollte ich jetzt auch gerade die Überleitung machen, dass wenn wir oder auch Freunde von mir Partys machen, fällt mir auf, wenn du dir ziemlich viel Zeit im Voraus schon nimmst und auf Plakate drucken gehst, Plakate kleben gehst, dass das dafür sorgt, dass dann auf der Party selber mehr los ist. Also nee, dass im Endeffekt du dir erstmal viel Zeit nimmst vor einer Veranstaltung und dann eben auch früh rechtzeitig Werbung machst im Sinne von Plakate drucken, Flyer verteilen in Bars und dann kommst du auch ins Gespräch mit den Leuten, die an der Bar arbeiten und das sind auch dann Leute, die im Endeffekt dann auch kommen. Also nicht nur das Plakat an sich, sondern auch dieses Connecten mit Leuten, während man Plakate klebt, das ist sau wichtig. Und dann ist halt echt first comes, also ja, wer zuerst kommt, ne? Mal zuerst. Wenn du dann gerade eine Party hast, ein paar Wochen, dann kommen die Leute auch, wenn du mit denen im Gespräch bist und dann guten Eindruck hinterlässt, sag ich mal, und die Bock drauf haben zu kommen.
1: Ja. So, das war unser Marketing-Part. Ich mach das mal gerne. Und jetzt, ja, was hatten wir denn jetzt vor? Wir wollten auch noch mal die Frage beantworten von vor ein paar Wochen. Wann ging das denn eigentlich los mit deutschem Hip-Hop in Form von Aufnahmen? Und da haben wir damals dann auch erwähnt Advanced Chemistry, haben sie aber nicht gespielt und das wollen wir dann an der Stelle mal tun mit einem Song, der datiert ins Jahre 93 oder 92, der Anlass auf jeden Fall, der war 92 und zwar waren das brennende Flüchtlingsunterkünfte. Damals hat man noch Flüchtling gesagt, heute sagt man das ja glaube ich nicht mehr, aber AsylbewerberInnenunterkünfte. Und das
2: war 92,
1: war
2: oder?
1: Dann auf jeden Fall in der Zeit, in der Radio Z sich noch in der vorderen Lederkasse befunden hat, um das jetzt nochmal unterzubringen. Und jetzt würde ich sagen, der Song spricht für sich selbst. Danach haben wir dann noch einen, den habe ich mir noch, weil ich ja immer auch die Frauen mit einbeziehen will, rausgesucht in einem Remix wiederum Korai mit Schlüsselkind. Hey. Von Korai gibt es ja eigentlich nur gute Songs, aber man kennt halt immer nur Schlüsselkind und wir tappen ins Klischee und spielen genau dann auch noch den, aber wenigstens in einem Remix.
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5: Ja, heiter bis wolkig, das ist auch so ein Slogan gewesen aus der Verlautbarungssprache. Aber was hat natürlich auch eine Gegenkultur erzeugt, der Deutschrap damals? Denn die, also ich habe das mal vor Jahren in einem Interview, ich glaube, das war sogar Torch, der das gesagt hat, gehört. Die sind in Bibliotheken gegangen und haben so die Geschichte des Gastarbeitertums nachgelesen und sich da wirklich soziologisch und historisch beflissen gemacht, bevor diese Songs dann so geschrieben, getextet, gefreestylt wurden oder wie auch immer sie entstanden sind, aber auf jeden Fall sehr kunstvoll. Ist kein guter Sound, ne? Kann man eigentlich heute nicht so richtig, es wird ein bisschen angestaubt, so ein bisschen wie Kinderzimmer Productions, aber trotzdem wichtig. Wer waren noch so Leute in dieser Zeit, 92? Also, DJ Mautz hat uns vorhin nämlich schon ein paar Namen gedroppt, aber da waren wir gerade nicht on air.
6: Wir haben ja gerade in der Gruppe ein Lied, was wir gerade gehört haben, die Stimme auch von Torch gehört. Und er hatte eben die Advanced Chemistry Gruppe aus Heidelberg, die 92 die EP Fremd im eigenen Land rausgebracht hat. Und im Heidelberg, kann ich mich erinnern, haben sich damals ganz viele junge Rapper wie zum Beispiel Daniel von Beginner oder Jan Delay von Beginner, aber auch eben MC René, als er noch ein kleiner Bub war, getroffen. Und die sind alle zum Torch gepilgert damals nach Heidelberg. Das war so schon der Beginn, sage ich mal, vom DJing-Rap zu richtig Rap-Battle, Freestyle und ja, genau. Mhm.
5: Und ja, dann ist aber MC René eigentlich mit dieselbe Welle, oder?
6: Naja, er war halt, also Torch war damals so Hip-Hop-Guru, sag ich mal, für die Youngsters. Und MC René war einfach noch jünger, deswegen sagt er, glaube ich, das ist halt die erste Welle gewesen. So.
5: Also der hat zu denen so ein bisschen dann aufgeblickt, so
6: genau.
5: Kann man sich das vorstellen.
6: Ja.
5: Den hören wir jetzt im Interview. Ja, also wir sind immer noch nicht ganz fertig geworden, nämlich mit dem Interview vor ein paar Wochen. Und ich suche mal das File und währenddessen könnt ihr auch noch mal... Olli, hast du eigentlich eine Frage? Du bist ja jetzt zu uns gestoßen.
7: Nein, jetzt frag mal was.
5: Du darfst dich aber auch noch mal kurz introducen hier an dem beigefarbenen Mic.
7: Das kommt jetzt sehr spontan. Ich grüße mal erstmal alle in die Runde. Und ja, ich genieße hier die Runde gerade, schön warm, 30 Grad und immer interessant, wenn es ums Thema Musik geht. Genau, vor allem, ja, weil ich sag mal, Musik hat man nie ausgelernt, egal wie alt man ist. Ja, das war's meinerseits.
5: Das war's für den Rest des Abends. So, und jetzt gehen wir in das Gespräch, das in Erlangen, jetzt habe ich den Namen von der Location schon wieder vergessen.
8: Die Delphi Bar.
5: Schöner Name eigentlich, ne? Sollte man sich merken. Geführt wurde am 12. April, oder?
8: So ungefähr. 10. April war das, ja.
5: Tada!
0: Da ging es aber auch noch um eine andere Sache. Ich habe ja letztes Jahr einen sehr relativ kritischen Text über das Splash Festival geschrieben,
9: okay,
0: der ziemlich kontrovers diskutiert, ja, wurde. Viele jüngere Rapper haben sich, vor allem nur Rapper, die weiblichen, die haben mir eher zugestimmt, interessanterweise so auch. Und dann fragte mich der, ja, steckt da was vom Nacktmull in dir da drin? Weil das passt ja, ich bin ja ein älterer Rapper. Also kann es für manche sein, ja, da muss der ja auch dieser Nacktmull-Boomer-Rapper sein, weil das jetzt passt. Ne? Aber wenn man zum Beispiel das Transferdenken hat, was ist, wenn es dieselben Argumente sind, aber die Person ist nicht 49, sondern 22? Könnte man sich vorstellen, dass dann dieselben Argumente anders gelesen werden? Dass es vielleicht einen Unterschied macht, nicht was man sagt, sondern wer es sagt. So. Und dass man dann oft Bilder im Kopf hat, wie man Menschen oder Gedanken oder Situationen wertet, oft was damit zu tun hat, weil man selber diese stereotypischen Bewertungskriterien schon so verinnerlicht hat. Weil wir sind ja alle gebrieft sozusagen durch Werbeindustrie, durch Filme, wie wir unsere Beziehungen sehen, wie wir uns zu verhalten. Es ist total schwer, manchmal das überhaupt zu reflektieren und so.
9: Ist auch manchmal für die einzelne Person schwierig. Wenn du jetzt zum Beispiel, ja, Kritik äußerst, bist du gleich dieser meckernde Typ.
0: Genau, genau. Dabei ist es vielleicht gar nicht so emotional. Und vielleicht sagt auch der Kommentar darüber mehr über den Kommentator. Manchmal haben Gatekeeper, zu jeder Zeit gab es Gatekeeper, vielleicht war ich ja auch mal selber einer oder so, manche Leute fühlen sich in ihrer Position bedroht, weil es jetzt gerade unbequem ist, dass man gerade den Punkt anspricht. Zum Beispiel einer meiner Lieblingskulturkritiker ist Wolfgang M. Schmidt, falls ihr den kennt.
9: Nee.
0: Der macht die Filmanalyse auf YouTube. Und der macht so philosophische Referenzen zu Filmen, was Filme über unsere Welt aussagen, über Wertungssysteme, über Kapitalismus und so weiter.
9: Okay, ja.
0: Kann ich euch sehr empfehlen. Das sind auch teilweise unbequeme. Und wenn Leute nicht mit den Argumenten, weil die Argumente gut sind und die Leute nicht damit dealen können, dann greifen die den an, der das sagt. Ne? Also so.
9: Ja, ja. Keiner liebt den. Jeder liebt den Verrat, keiner den Verräter.
0: Genau, ja, und damit bin ich auch konfrontiert mit Dingen, mit solchen Sachen, aber die prallen ab, weil eine gute Diskussion würde ich jetzt nicht unbedingt verneinen, aber wenn jemand einen persönlich angreift, so, dann disqualifiziert er sich selber. Ich finde, es ist viel wichtiger in diesen Zeiten, sich mit den Argumenten zu messen. Aber das ist schmerzvoll. Ne? Also, da rede ich nicht nur, dass ich jetzt hier die richtigen Argumente habe in einer Diskussion, sondern es ist auch okay, wenn man widerlegt wird. Und dann kann man auch sagen, ja, wahrscheinlich hast du recht, das habe ich vorher noch nicht so gesehen, ist auch okay.
9: Da hast du ja eigentlich
0: gut. Aber manchmal, gemacht, die Leute können das gar nicht. Also auch vor allem, weiß ich nicht, ob das jetzt bei den Jüngeren anders ist als bei den Älteren, aber die Älteren haben größere Probleme von ihren Didi Hallervordens, die irgendwelchen rassistischen Scheiß labern, sich ankeulen zu lassen. Da wird es dann schon finster in den Kommentarspalten. Ne? Aber es gibt ja auch viel Trash-Content.
9: Langsam
0: zu sehen, ich finde, Zeiten in der Natur sollte mehr der. In Japan sagt man Waldbaden. Also auf Deutsch. Richtung.
9: Ja gut, Waldbaden und dann daraus Inspiration nehmen, um vielleicht auch mal einfach nichts zu tun, mal nichts rauszuhauen, sondern einfach nur zu leben. Ne? Und einfach nur,
0: ja, ja, ja, du sagst es.
9: Inspiration für sich selber und nicht für die anderen halt manchmal auch. Ja,
0: ja, ja. Stimme ich zu.
9: Ja, ich finde es auf jeden Fall cool, was du machst. Ja, wie du sagst, schwarz-weiß denken und sowas und mit so einem großen Science-Fiction-Stories, die du in Zukunft noch so hoffentlich raushaust und bearbeitest, kannst du auch so eine offenere Meinung über was raushauen und nicht, ja, nur so ein schwarz-weiß Ding.
0: Ja.
9: Und da bin ich auch immer drauf gespannt, weil das ziemlich cool ist, glaube ich, auch weil du so viel schon geschrieben hast in deinem Leben. Ist bestimmt cool, wenn du dich dahinter hängst und auch noch so andere Facetten von dir zeigst.
0: Danke für den Ansporn. Stark. Ich glaube, ich muss jetzt gleich los.
9: Ja, glaube ich auch.
5: Ja, ein nächtlicher MC René, da wart ihr dann wahrscheinlich so um 2.45 Uhr fertig mit der Geschichte. Und da haben sie auf jeden Fall das Lehrgut eingesammelt, wie wir gehört haben. Jetzt fehlt uns wieder die Zeit für noch einen Song von ihm, aber ich glaube, da müssen wir eh mal die Diskografie recherchieren. Was hat er denn eigentlich als nächstes vor? Wissen wir da was?
8: Ich weiß nur, dass er ein weiteres Hörspiel geplant hat, beziehungsweise ein Buch, ein neues. Aber worum es da geht, weiß ich nicht. Er hat ja noch nichts geschickt. Mhm. Und musikalisch, das Letzte, was rauskam, war etwas mit Figo Braslevic als Producer. Und ansonsten, ich denke mal, der wird weiterhin in dem Camp so Richtung Retro-God, Figo Braslevic was starten.
5: Ja, ihr seid bei Represent. Hört gerade Luca Aldente, der das Gespräch geführt hat, DJ Mautz, einen stummen Olli und Popper W, mit dem wir gerade in die Zeit 1989, 90, 91, 92 zurückreisen. Jetzt ein Track, der ist ein bisschen jünger noch, Cora E., Schlüsselkind, ich glaube 97, aber auch noch diese Welle von eben den erwähnten MC René und Torch und eine Künstlerin, die ich ja auch gerne mal interviewen würde, aber keine Ahnung, wo die abgeblieben ist.

Da war der Querbezug jetzt übrigens drin zu Roxanne Shanté, die mir hier vor 14 Tagen entfallen war. Roxanne Shanté, ich wollte rappen wie Shanté, hat Cora E. gerade gerappt.

0: einer.
1: Das geht hier Schlag auf Schlag. Wir sind jetzt gleich im Rasterschock. Die Überleitung. Wieder mal ein Track, der einen Rap-Artist mit einem Reggae-Artist vereint. Stephen Marley. Und Mos Def jetzt mit Hey Baby. Ich habe Stephen Marley übrigens das erste Mal wahrgenommen als Gast bei Erykah Badu auf dem Bag Lady-Album. Aber ich wusste gar nicht, Stephen Marley... Ich wusste auch gar nicht, dass das der Sohn von Bob Marley ist. Naja, inzwischen bin ich schlauer. Der schuldet übrigens uns auch noch ein Interview. Zugesagt und nicht gemacht. Das ist ganz schlimm, ganz schlimm.

0: schon mal gehört.
1: So, willkommen im Rastershock. Hier eigentlich Represent Rastershock XL. Heute eine Zeitreise in die frühen, nicht die frühen 90er, sondern die Zeit plus minus 1990, so würde ich sagen. Und hier im Studio sind Popa W, den ihr als Stimme vielleicht dann auch wiedererkennt, wenn ihr damals schon auf der Welt wart und damals auch schon Rastershock oder auch das Zwischenprogramm Home of the Mix gehört habt. Aber du darfst aber zwei Sätze sagen, vielleicht erkennt man dich dann auch gleich.
2: Ja, ich war ja nicht aktiv, eigentlich kein DJ, der bei Rastershock gesendet hat. Ich war mit bei dieser Ghetto Blaster Crew, aber wie gesagt, weil ich dann ein junger Vater war, war ich mehr so daheim. Das war ja auch, wer es vorhin gehört hat, wo wir dann tatsächlich Freestyle übers Telefon gemacht haben, wo mein Sohn dann noch irgendwie schnell mein Telefon wieder abgeschalten hat und lauter so ein Zeug. Ich habe aber, ich war so Fan. Also ich habe tatsächlich diese Reggae-Sendungen sehr gerne gehört und auch mitgeschnitten, weil da gab es ja sonst nichts. Und Platten, gut, okay, ich hätte jetzt Platten kaufen können. Vielleicht, wenn du es gekriegt hättest, irgendwie in Deutschland war ja nicht so viel los. Als ich mir tatsächlich in New York dann mal in Plattenland da war, dann doch die Auswahl ausreichend. Da habe ich einen schönen Sampler über Dancehall, sehr schön und so. Naja, anyway, auf jeden Fall, das war dann da. Und ich habe selber Musik gemacht und hatte dieses Equipment, was so ähnlich ist, mit dem man solche Musik machen kann. Also das damals, was Dancehall war, eben ziemlich elektronisch, Rhythmusmaschinen, Casio-Synthesizer und so ein Zeug. Da gibt es zum Beispiel den berühmten Slang-Tam-Rhythm. Vielleicht haben wir da ja auch irgendwie ein Beispiel irgendwie auf Lager. Aber ja, und so weiter.
1: Dann ist Olli hier, möchte aber nichts sagen, war im November hier schon mal in der Sendung, hört dann aber auch fleißig zu und grüßt aus dem Eck. Dann DJ Mautz bleibt bei uns hier, statt nach Neumarkt zu fahren. Das finde ich aber nett.
3: Ja.
1: Da wärst aber jetzt auch gerne beim Drive-In-Tape.
3: Da wäre ich heute auch gerne gewesen, aber ja, ich bleibe heute in Nürnberg. Aber Shoutouts auf jeden Fall an alle Voodoo-Funkers.
1: Und an die Lisa.
3: Happy Release und Grüße gehen raus an Lisa Schnabel, die ganz lange hier die Rastershock-Sendung,
1: Women-Sendung gemacht hat.
3: Genau.
1: Und Luca Aldente unterstützt mich hier weiterhin mit guten Vibes und Fachwissen.
4: Ja, hoffentlich mit Fachwissen auch. Das ist meine erste Rastershock-Folge, bei der ich live dabei bin.
1: Ja, aber in den Nebenräumen hast du ja schon mehrere verfolgt. Oder wenn du da so in der Küche gesessen bist und so am Laptop.
4: Ich habe viel Wissen inhaliert gerade.
1: Das ist unterbewusst alles eingedrungen in dich. Gerade hörten wir Chaka Demus und Pliers, die ein Special bekommen. Das wird heute in 4 Wochen ausgestrahlt, von 19 bis 22 Uhr. Ich habe mir sogar eine Verlängerung geben lassen, also ein Rastershock XL. Zu Ehren von Chaka Demus und Pliers, wo wir sogar ganz alte Sachen ausgraben von 85, 86, die sie damals gar nicht veröffentlicht haben oder nur auf 7-Inch-Singles, die es da nie auf CD gab, lange nicht. Und wir werden auch was hören von dem letzten Chaka Demus-Album von 2019 ohne Pliers und wir werden vor allem die beiden im Interview hören, wenn alles gut geht. So, ja, wir verhandeln. Es wird wahrscheinlich klappen. Und wird auch spannend, weil Chaka Demus im Sommer auch wieder ein Album plant. Und die haben jetzt hier dabei gehabt noch Tantometro und Devonte. Das sagt dem Olli was, ne? Olli nickt fachgerecht und Tantometro und Devonte sind ja auch ganz toll gewesen. Phasenweise, wenn sie die richtigen Producer hatten. Auch da waren mal Sly und Robbie mit im Studio und so. Und wir hören einen kurzen Ausschnitt jetzt, also wir gehen mal nach und nach durch diese Artists durch. Chaka Demus, Pliers, Tantometro, Devonte. Hier ein kurzer Ausschnitt, Chaka Demus, wie er so richtig schön Rugga freestylt. Und das gefällt nämlich auch dem Popa W. Das ist eine Aufnahme jüngerer Zeit.

0: Chakadimos und der hat auch mit Pliers zusammen wirkliche Hits gehabt. Ich weiß nicht, ob man das heute noch so weiß. Ich habe das mal recherchiert für meine Nummer 1-Serie und die waren zum Beispiel mit Twist and Shout auf Platz 1 in Deutschland sogar, was ja eigentlich ein Rock'n'Roll-Klassiker der 50er Jahre ist, den die Beatles sogar am Anfang mal gemacht haben. Ja, hat funktioniert und das ist so dieser Rugger Rubber Dub. Und man hat sie dann ein bisschen aus den Augen verloren. Ich weiß nicht, ob sie auch vielleicht gesundheitliche Probleme hatten. Das ist ja bei vielen dieser älteren Artists so, dass sie deswegen dann so aus dem Rampenlicht verschwunden sind oder weil sie einfach nicht mehr so gebucht wurden oder uncool erschienen oder wie auch immer. Wir werden es rausfinden, falls das Interview klappt. Nacheinander hören wir Chakadimos and Pliers. Jetzt darf Papa W mitentscheiden. One Nation Under a Groove oder Thief? dann nehmen wir One Nation.
1: Ja, genau, machen wir One Nation. Das ist dann von George Clinton oder was?
0: Das ist, glaube ich, eine adaptierte.
1: Könnte eine adaptierte Fassung sein. Ja. Auf Reggae. Es gibt ja alles auf Reggae, ne?
0: Ach, funky. Dann auf jeden Fall. Dann Chakadimos und Pliers. Dann Tantometro und Devonte. Da darf der Olli jetzt sagen: Teaser oder Say Wooey? Dann entscheide ich und sage ja. Teaser. Also die drei Tracks hören wir jetzt am Stück. Und was wir danach machen, das ist, wir buddeln ein altes Nugget von Kassette aus. Das wird sehr, sehr lustig.
1: Ne? Okay.
0: Ja, genau. Ansonsten noch irgendwelche Grüße?
2: Grüße an Nadja.
0: Ja, genau. Grüße an Nadja. Vielen Dank.
1: Auch. Und Grüße an Sonja.
0: Ja.
1: Die hopst jetzt gerade auf dem Berg rum.
0: Dann grüße ich meine Mama.
1: Und singt nicht Leila.
0: Ich spiele später auch noch das Scaramucci-Jingle

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0: Ich gebe zu, wir hätten das jetzt alles ein bisschen smoother juggeln können. Wahrscheinlich werden wir uns ärgern, wenn wir die Wiederholung hören. Die übrigens, oh, das sagen wir auch nochmal, weil du es nicht mal wusstest, von 10 bis 14 Uhr läuft. Also 10 Uhr Represent, 12 Uhr Rastaschok, das Ganze im Webstream. Wenn er denn funktioniert, das war nämlich letztes Wochenende nicht der Fall. Das tut uns leid, aber in der Mediathek waren die Sendungen richtig abgelegt. Und das heißt, da kann man den Rastaschok jeweils eine Woche lang nachhören. Und das wird dann auch Chaka Demus und Pliers bestimmt überzeugen zu sagen, na, also wenn wir da in der Mediathek sind, ne, dann bei der ältesten deutschsprachigen Reggae-Quelle, dann wollen wir da natürlich ein Interview geben. Who knows? Jetzt sind wir hier zu fünft im Studio. Wir sind bei 30,3 Grad und wir gehen jetzt insgesamt 35 Jahre zurück. Korrekt. Ziemlich nehmen wir an. Und zwar hören wir jetzt was von Kassette. Das habe ich auch noch nie gemacht hier. Aber es geht. Ihr werdet es merken, es geht.

0: bevor wir euch wieder illustre Sachen aus dem Veranstaltungsleben des heutigen Tages erklären werden.
1: Hiermit sage ich gleich grüß Gott, Tom Keller Mikro.
0: Er ist doch noch gekommen, ja.
1: Und erstens mal wollte ich sagen, dass die Leute sich mal melden sollen, was sie hören wollen. Würde mir gerne mal Wünsche erfüllen.
0: Wollen wir nicht, aber trotzdem.
1: Oder anrufen, wollen wir schon. Und gibt's dann haben wir Veranstaltungshinweise. Heute ist zum Beispiel beim Kunstverein in der hinteren Kramersgasse das Straßenfest, zusammen mit dem Römis Gaga. Miller the Killer, Spieler Lafayette, Kali Kalhofer,
0: Tomke, das ist alles schon vorbei. Am Abend spielt bloß noch eine Band. Miller the Killer hat schon am Nachmittag gespielt.
1: Wo geht's? Na gut, dann machen wir ab 20 Uhr
2: Baden-Treffen, Homie, Harch in Nürnberg.
1: Smelling Carpets, Punkrock. Also gut, und dann hätten wir noch in der Flohmarktneube ab 20 Uhr der lustige Liedermacher Andi Scheulen. Gleichzeitig einen Gutschein für einen Drink habe ich gewonnen gerade.
0: Nein, du musst dazu sagen, der Wirt ist höchstpersönlich bei uns anwesend, der hört uns immer fleißig zu, ja.
1: Ah, super.
0: Und möchte auch auf diese Veranstaltung speziell nochmal hinweisen, ja, heute Abend ab 20 Uhr der lustige, wie heißt der nochmal?
3: Andi Scheulen.
0: Andi Scheulen, sagt der Wirt. Und Andi Scheulen wird
2: auch sagen. Komm down, Andi Scheulen. Ja, und außerdem irgendwie hat er sich entschuldigt, dass er noch nicht seinen Mitgliedsantrag abgeschickt hat. Ihr habt ja euren Antrag schon abgeschickt.
0: Hoffentlich. Now you're ready prepared.
2: Sonst könnt ihr mal wochentags hier anrufen unter der Nummer. Wie war sie denn gleich, Mike?
0: 20, 40, 60 und der Zaster möge fließen auf unser Konto. Wir brauchen es.
2: Damit wir so eine schöne Sendung weitermachen können.
0: Und diverse andere. A lot of more shows like this. This is the Rasta Shock Show on 95.8. And we got a new style from Papa W and Captain Kidsman. 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
2: Hey, Papa W live in the studio.
4: Boah, sag bloß der neueste Abmix von dem Potla. Brandheißes Teil.
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0: Wasser, Mann.
1: Yes, come now, man. This was a really funky session.
2: Yes, that was.
3: Okay, aber Schluss mit Faber W und Captain Kidsman right now.
4: Kommen wir zu Black Uhuru. Da haben wir eine Maxi gekriegt, das ist auch schon wieder ein paar Wochen her, so eine Promo-Dings von der neuen Now von Black Uhuru, vor kurzem erst in Eckersmühlen gespielt. Und es ist ja so ein Roots-Trio an sich.
5: Ist euch schwindelig geworden dabei?
6: Tja, schon ein bisschen, ne?
7: Puddler, ja, das war irgendwie mal, der große Hit.
5: Da muss man hier noch unbedingt diesen Bumper draufsetzen.
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5: Das war auch jetzt Tomcat oder H-Bomb?
7: Das war gerade, die Stimme war Mike 9.
5: Ah ja.
7: Der Erfinder des Namens Rasta Shark.
5: Nein, da haben wir das... Amtlich?
7: Haben wir das? Ja,
5: der hat vorhin, weil da hat er vorhin einen Hörer gesagt, da müssen wir aufpassen, wer Ghetto Blaster den Namen erfunden hat.
7: Ja, Rasta Shock hat wohl er erfunden, das hat er gesagt.
5: Also, okay, Glückwunsch, weil guter Name. Ja. Und da haben wir auch noch, ich habe da gleich was dazu. Also hat man damals wirklich so, hast du es mitgekriegt, er hatte jetzt eine Promo-Platte oder Single-CD im Studio. Hat man das damals so wirklich gekriegt? Haben die da was erzählt?
7: Anscheinend. Also das Ding war, ich habe in der Ghetto-Blaster-Redaktion, wir hatten, wie gesagt, das gab's, das haben wir da eben ja schon mal erzählt, gut, dem Publikum, den Hörern natürlich noch nicht, es gab die sogenannte Network Press, das war irgendwie so eine Zeitung für DJs. Und die haben tatsächlich Sachen bewertet und haben auch immer an Radiostationen Platten geschickt, mit einem Fragebogen, den du ausfüllen musstest und zurückschicken musstest, sonst hast du auch nichts mehr gekriegt. Oh. Dann musstest du das immer bewerten, war das jetzt gut, Schrott, keine Ahnung und so weiter.
5: Also du musstest es nicht spielen, sondern nur bewerten. Man
7: konnte es auch irgendwie spielen oder nicht spielen und was der Tomcat erzählt hat, wenn der gesagt hat, er hat von Black Uhuru, das ist ja so richtig amtliche Reggae-Band, dann hat wahrscheinlich die Plattenfirma da auch mal was rumgeschickt. Also ich meine, Mike 9 selbst war ja auch bei Semaphore und verschiedenen Plattenfirmen, der hat davon auch erzählt, der hat eine Zeit lang mal versucht, Yellowman zu promoten. Die haben 250 Single-CDs verschickt an Radiostationen, also das schon. Also es hat es auch zu der Zeit noch ganz schön gegeben, so dass man sowas gemacht hat.
5: Mhm. Spannende Geschichte. Ja, heute ist das ein bisschen tröpflesweise oder hat nachgelassen. Gibt schon auch noch, aber eben jetzt eher weniger aus dem deutschen Raum und auch nicht aus Jamaika, sondern wenn, dann werden wir eher aus ganz anderen Ländern angeschrieben. Ja, wenn wir jetzt so überlegen, also das habt ihr live gemacht, also wie hat sich das zusammengesetzt? Also da gab's, du hast was mitgebracht, also dieser Rhythm.
7: Naja, der Witz war, das war schon eine fertige Produktion, wenn man so will. Also weil das war in meinem Wohnzimmer entstanden und da habe ich mit dem Mike 9 dann irgendwie, also mit dem Captain Kidsman sozusagen, wir haben das dann gerappt. Und da, wo wir es in der Sendung gespielt haben, haben wir irgendwie während des lief dann noch drüber gebabbelt. Also das hat mir jetzt, das war jetzt auch doppelt ab, also das war ein riesen, hat man ja gehört, da ging es ja teilweise ein bisschen chaotisch zu, weil wir da in der Sendung noch, der Tomcat hat auch noch irgendwie sein Mikro offen hatte und damit dazu gerappelt hat und so weiter.
5: Ja.
7: Nee, das ist, der Witz ist ja so, dass der Mike 9 wollte immer so Geschichten machen, dass der Leute herausfordert, die mit ihm Freestyle-Battles im Radio machen und hat dann immer irgendwie das gespielt und ich habe dann irgendwann mal geahnt, ja,
5: das können wir schon machen. Er hat das Instrumental gespielt und die haben sich dazu einen Text überlegt.
7: Ja, so richtig hat er es ja nie gemacht. Er hätte die Leute ins Studio eingeladen, dass man dann da vor Mikro da live performt sozusagen.
5: Ich habe ja auch schon oft Leute, es reagiert halt kaum jemand.
7: Ja, nee, das haben die auch nie gemacht. Also der Einzige war ich habe dann gesagt, ja, finde ich lustig. Und dann habe ich selber Tracks gebaut, weil ich ja, wie gesagt, erzählt, dass ich diese Art von Instrumente hatte, diesen Sound machen konnte. Und es war ja auch von mir, der meine Rhythmusmaschinen, mein Casio und mein ganzes Zeug. Und dann haben wir aber gesagt, da machen wir jetzt so ein Projekt. Und da haben wir eben zu zweit dann zu diesen Tracks irgendwie mal, sind wir im Hemdendienst. War damals so eine Location, was gibt's gar nicht mehr.
5: Gibt's wieder, oder?
7: Gibt's wieder, kann sein, ja. Das wird immer wieder aus dem woanders aus dem zum Leben erweckt. Stimmt, also es gibt so eine Art Kneipe, Pop-Up-Kneipe, Hemdendienst. Da sind wir aufgetreten. Und dann sagt aber der Mike, ich bin ein Bandmensch, ich will eine Band. Und da wurde dann die Toxic Avenger Band geguckt mit der richtigen Live-Band.
5: Weil aha, das ist ja die Henne-Ei-Frage. War die Band zuerst da oder hat sie sich aus der Sendung herausgegründet?
7: Hat sie aus der Sendung heraus. Ja. Es waren eigentlich die Idee, Fried zu stylen auf irgendwelche Tracks, weil ich meine, es gibt ja die Versions. Man kann ja einfach diese Platte aus Jamaika nehmen, die Instrumentalversion, und dann, wie das die ganzen Jamaikaner eigentlich gemacht haben. Ne? Aber ich habe das halt selber produziert und fand das lustig, hat mir Spaß gemacht und ja. Erst war das wunderbar. Und das war dann die Grundlage im Endeffekt für Stücke, die wir dann live gespielt haben, die dann die Band umgesetzt hat. Mhm. Ja.
5: Jetzt machen wir was von einer Frau aus jener Zeit, Shelly Thunder, die hat in den 80er, also man muss dazu sagen, wir haben ja vorhin schon mal erzählt ein bisschen auch, es sind ja auch die Jamaicans dann in New York gewesen, die den Hip-Hop mit gegründet haben oder entwickelt haben. Und es hat ja auch dann später in den 80er Jahren einige jamaikanische Artists oder die was werden wollten, nach New York gelockt, gezogen. New York, manchmal auch Miami. Klar, weil dort auch Producer waren, die was konnten. Und eine von ihnen war Sister Carol, die habe ich nachher noch dabei. Und eine war Sister Nancy berühmtermaßen, die Frau mit dem Bam Bam. Und eine war Shelly Thunder, also gerade die Female Artists, sie sind weggezogen. Und Shelly Thunder, die hat mehrere sehr, wie ich finde, sehr gut produzierte so Digital Dancehall-Platten gemacht. Digital Dancehall und Rubberdub. Und darunter zwei komplette Alben auch. Und was aus ihr geworden ist, keine Ahnung. Bei mir läuft sie relativ regelmäßig. Und du hast mir am Anfang eine Liste geschickt mit Leuten, die du gerne hörst. Und da war sie auch drauf. Das hat mich gefreut. Shelly Thunder, Man a Rush.

0: Als ich den Namen Rastaschock gehört habe, habe ich sofort an Santa-Schock gedacht. Das ist eine Süßigkeit für Kinder, die auf der Zunge so ziemlich heftig zergeht. Also das ist wirklich so ein Schock. Und ja, es war meine erste Assoziation. Und ich habe hier Philipp getroffen. Ich bin sehr froh. Philipp heißt auch Selector Hi-Fi. So, big up Selector Hi-Fi.
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4: Yes, liebe Rastashow-Community, ihr hört Guacayo, eine Band aus Hamburg. Mein Name ist Sophie und ich bin die Sängerin. Ich wünsche euch Riesenspaß mit der ältesten deutschsprachigen Reggae-Ska- und Dancehall-Sendung.

0: Das habe ich für dich gespielt, Papa W., weil ich dachte, das kennst du wahrscheinlich nicht, aber es könnte dir gefallen. King Jammy und Eckleton Jarrett.
1: Da schau her.
0: Eine kleine Rabadab-Rarität. Okay. Digital produziert, wie King Jammy das ja immer gemacht hat. Aber über den Artist weiß ich tatsächlich nichts. War so eine Falsettstimme wie Junior Mervin.
1: Ah ja.
0: Und irgendwann datierend 86, 87. Und das wollte ich nämlich zum Aufhänger nehmen, dich zu fragen, was hat man eigentlich dann vorher gehört? Du hast schon gesagt, British Radio Forces Network, um solche Musik vielleicht irgendwo zu hören. Aber gab es dann überhaupt Informationsquellen, auch in gedruckter Form?
1: Eigentlich überhaupt. Also ich weiß es nicht. Ich meine, es gab ja diese avantgardistischen Zeitungen wie Spex, vorher eben Sounds. Die haben halt immer über sehr progressive Musik, aber die waren ja mehr so bei Cabaret Voltaire und Der Plan oder weiß der Geier was für ein Zeug. Also ziemlich abgespacedes Zeug aus den 80ern. Und mit dem Reggae, ich weiß, ich hatte immer so eine Affinität dazu. Ich habe halt früher diese Novelty-Sachen wie Girly Girly oder Johnny Reggae oder so ein Zeug. Das ist mir immer schon aufgefallen. Oder sogar von Sweet gab es so Hochi Kakao oder wie das hieß. Immer diese Sachen, die so ein Caribbean-Feel hatten. Das hat mich irgendwie fasziniert. Und dann gab es natürlich Johnny Nash irgendwie mit I Can See Clearly Now oder Desmond Dekker, Israelite oder so ein Kram. Und dass dann wirklich plötzlich so eine Musik, das war eigentlich schon auch neu für mich. Ich habe das tatsächlich auf so den Radio gemacht. Huch, was läuft denn da irres? Das finde ich jetzt aber cool. Und wie gesagt, in NRW habe ich natürlich den Roddigan irgendwie mitgekriegt. Der hat halt alles Mögliche quer durch den Gemüsegarten. Der hatte so Dub-Sachen dabei. Der hat eben Roots gespielt, aber eben auch dieses damals aktuelle Dancehall-Zeug. Und ich habe meine Ex-Frau, die ist viel gereist und die war irgendwie in den 80ern in Jamaika tatsächlich. Und war dann in Kingston und geht in den Plattenladen rein und sagt, yes, I'm a big fan of Bob Marley. Und dann haben die so gesagt, Marley Dad is Dancehall now, man. Und die so, hä, was? Und dann hat sich umgeschaut und dann sah die da diese ganzen Leute wie Yellow Man und Peter Metro, die alle Adidas-Anzüge, diese Kangol-Hüte und Goldketten hatten. Plötzlich so wie so Hip-Hopper irgendwie. Das war dann halt der neue Style. Und da habe ich mir, glaube ich, auch damals Sung von Yellowman gekauft. Und den haben wir dann auch live hier mal gesehen. Und
0: das war dann so 86, 87 das war wahrscheinlich. So die Ecke. Ja.
1: Da ging das los, ja. Mhm.
0: Es gab ja dann wieder so eine Marley-Revival-Welle in den 90er Jahren auch mit diesem Remix Iron Lion Zion.
1: Ja, ja, ja.
0: Und mit, ja, auch natürlich mit vielen Greatest Hits-Alben, die dann so.
1: Naja, Marley Never. Ich meine, der gibt es natürlich.
0: Und natürlich mit den ganzen Kindern von ihm, die da.
1: Oh ja. Waren, ja. Ja, wobei die haben ja alle. Ich meine, Siggi habe ich sogar, da haben wir tatsächlich als Vorgruppe gespielt, damals in der Resi. Siggi Marley und ach, Hans Söllner, Bayermann bei Breschen und so.
0: Aber das ist ja doch schon, also wow, also ich meine.
1: Ja, das war schon
0: da,
1: toll.
0: Da war der damals auch schon so Pinzi mit Interviews, dass er da und also Foto
1: keine
0: nur
1: Ahnung.
0: Von der
1: das,
0: linken das Seite schräg nicht. Belichtet und am besten gar nichts sagen?
1: Das weiß ich nicht. Also weil wir waren da nicht, da war ich ja noch nicht Z oder nicht mehr oder nicht zu der Zeit nicht irgendwie bei Z, ich weiß nicht genau. Obwohl, jetzt bist du ja danach. Quatsch, das war schon sehr. Aber ich war irgendwie bei dieser Crew nicht mehr dabei. Und deswegen habe ich das nicht mitgekriegt, ob da irgendwelche Interviewgeschichten gelaufen sind oder so. Wahrscheinlich schon. Mhm. Aber es war interessant.
0: Wie lange hat der Mike dann Rastaschock gemacht? Interessiert jetzt wahrscheinlich nicht
1: Mike, du kannst ja mal anrufen.
0: Tausende da draußen, aber ich finde, wenn wir schon eine Chronik-Sendung machen. Also das Konzept von dieser Sendung ist heute, das ist so quasi Abend der offenen Tür, All-Stars. Ich habe auch viel mehr Leute noch eingeladen, aber gerade im musizierenden Kreis wird heute viel geprobt oder tatsächlich aufgeführt. Deswegen daran sind einige Zusagen gescheitert oder eben aus Krankheitsgründen oder Urlaub. Deswegen, also die Klassiker. Deswegen sind wir heute, aber es ist eh schon hier sehr warm. Also ich glaube, wenn hier noch mehr Leute schwitzen würden, genau, und quasseln würden, davon haben natürlich unsere Listeners nichts. Jetzt machen wir wieder Musik, ist klar. Du hast gesagt, Lovers Rock, das war auch so ein Ding, was du gerne gehört hast.
1: Also ja, ich bin halt Sänger. Ne? Mhm. Ich meine, der eine war der Shouter, Mike war mehr so der Shouter, ich war dann mehr so der Sänger. Das ist sowieso. Deswegen auch, wir haben so ein bisschen, kann man sagen, wie Commedia dell'arte. Ich war der Weißclown, ich hatte immer so einen weißen Anzug mit meinem weißen Cappy. Und er war so der Rough-Typ, der ja aus der Punkband als Punksänger so kam und auch mehr geschautet hat und so. Aber ein irres Charisma auf der Bühne, dieser Typ. Also schon faszinierend. Und ich war noch schüchtern, das habe ich mir mittlerweile abgewöhnt. So, immer so gelacht irgendwie und so. Hatte mich zusammengeschissen.
0: Ach so, weil man mehr Understatement braucht.
1: Ja, jetzt mal, sei mal, steh mal dazu.
0: So. Jetzt spiele ich uns zwei Lovers Rock Tunes. Das sind beides Coverversionen von Neil Diamond, der es sich getraut hat, in fortgeschrittener Parkinson-Erkrankung ein neues Album aufzunehmen. Produziert hat es Rick Rubin. Es geht auf Tapes zurück, die die eigentlich 2008 schon gemacht hatten. Das Album ist jetzt draußen seit ein paar Tagen. Es ist sehr schön geworden, richtig anrührend. Ist zwar nichts für den Rasterschock, aber in Gedenken an das Lebenswerk, das Neil Diamond vollbracht hat, hören wir jetzt Play Me in der Version von Marcia Griffiths und danach Sweet Caroline mit Freddie MacGregor und Chaka Demus.
1: Ach, das ist ja cool.
0: Bereit? Und dann haben auch meine Eltern was von dieser Sendung.
1: Ja. Erwachsenen-Reggae.
0: Ja, wollt ihr noch jemanden grüßen?
1: Puh.
0: Olli, wir grüßen schon mal die Simone.
2: Ja, genau. Grüße gehen raus an die Simone, an Michel, Kai, ach, an die Crystal natürlich und den Dani, a.k.a. Chill. Und ja.
0: Den D-Man.
2: D-Man natürlich.
0: An den Lucky Lion, der gerade in der Kaiserburg auftritt.
2: Ah, heute. Ja, sehr
0: mit
2: schön.
0: Mit Megafon, hören wir auch gleich noch.
2: Ja, sehr schön. Und ja, alle. Ich grüße einfach alle. Weil ich vergesse ja sowieso immer irgendwelche Leute.
1: Ja, dann haben wir noch die sind ja dann böse.
2: Ja, ja.
0: Gut, dann grüße ich die Silvia noch.
1: Ja, ich grüße meinen Sohn Max, der. Vielleicht hört er ja auch zu.
0: Das war ein Ramp-Gruß.

0: Chaka Demos mit der tiefen Stimme. Und Freddie McGregor schon deutlich näher am Original. Ein schunkeliges Song, aber ein schönes Schunkellied. Play Me davor von Marcia Griffiths war ja schon deutlich eigenständiger, also kein so langweiliges Cover. Aber trotzdem, das hier ist auch schön, Chaka Demos und Players Special am Samstag, den 27. Juni von 19 bis 22 Uhr im Rastershock XL und auch mit neuem Material. Und wir haben jetzt ein bisschen, erhöhen wir das Tempo und aber auch legen noch mehr Bässe rein. Denn da stehst du ja auch drauf. Popa W ist unser Gast aus der Zeit so 1990, 91 auch und er hier gewesen im Rastershock und mit dem Home of the Mix. Und da hatten wir vorhin ja so ein Beispiel gehört, wo ihr das auch ins Studio dann verlegt habt. Aber du hast zu Hause produziert. Mhm. Und damit warst du ja deiner Zeit voraus. Viele haben überhaupt bei uns erst zu Hause produziert, als 30 Jahre später, als Lockdown war.
1: Ach so, ja, ja, gut. Das war eben damals, weil ich eben junger Vater war und musste auf mein Kind aufpassen. Ich hatte eben auch damals schon so eine Musikerin als Freundin, die am Wochenende auf Tour war. Mhm. Triller Girls damals, wenn das einem noch was sagt. Das war die Biggie von den Triller Girls. Und dann war ich immer verantwortlich fürs Kind und dann konnte ich immer dann samstags nicht weg, wenn die Sendungen waren. Aber deswegen habe ich das immer gleich vorproduziert und das wurde dann hier abgespielt.
0: Das heißt, du hast die Kassette da vorbeigebracht in der vorderen, ja, Ledergasse?
1: Oder, ja, jemanden mitgegeben, mhm, genau, ja, ja, ja. Genau. Und die haben das an einer, immer die letzte halbe Stunde vom Ghetto Blaster war dann das und danach kam Rastershock.
0: Aha, das heißt, die hatten dann automatisch so eine Umbaupause im Studio.
1: Kann man sagen, ja.
0: Ja, ja. Mhm. Naja, und passte natürlich vom Stilistischen her dann auch als Übergang.
1: Ja, klar, es waren immer so, ich habe im Prinzip, habe ich da so ein bisschen diese Bemusterungsplatten verwurstet, die aber mehr so aus dem Disco und Rap, also Hip-Hop war das eigentlich nicht, das war mehr so Disco-Musik, so wie so Dance-Sachen, so eher schlecht. So die untere Schublade. Aber ich fand es lustig. Ich habe mich dann darüber lustig gemacht und habe das da ineinander gemischt. Und ich hatte irgendwie Tapes, seltene Tapes von einem Freund aus New York, der mir dann immer so Geschichten wie DJ Red Alert oder solche Sachen geschickt hat. Und da habe ich, oder eben Bobby Condors oder solche Sachen, von denen habe ich einfach die Sachen laufen lassen. Ja, das war das, genau. Mhm. Home of the Mix, was es halt Gemixtes gab. Und später waren tatsächlich diese DJs, die wie DJ Damo A, DJ Frogger, die sich, junge Leute hier aus der Gegend, die sich gemeldet hatten in Radio Z, die auch dann teilweise bei diesen Live-Shows oder Geschichten in den Discos im Kitsch mitgemacht hatten, also die so richtige DJ-Mixe gemacht haben. Die sind stark in diese Miami-Richtung, sehr so Bass irgendwie und so Geschichten.
0: So, und damit sind wir jetzt beim Bass. Ja. Und der Bass, da kann ich jetzt hier zur Verfügung stellen, Salam Remi mit Supercat. Ich könnte dir anbieten, was ganz Lustiges aus Kenia, das stammte aus einer schon bedeutenden Welle eigentlich der 2000er Jahre namens Bongo Flavor, die Gruppe Necessary Noise mit einer sehr dominierenden Frauenstimme vorne dran. Dann Chocolate Remix habe ich kennengelernt beim Badentreffen, ich glaube sie war aus Argentinien. Da bounced es ordentlich. Oder Blaze Fire, der ein französischer junger Mann ist, der einen sogenannten Shutter Dancehall auf europäisch erfunden hat. Ui. Das wären jetzt meine Angebote. Was klingt da für dich am interessantesten?
1: Also das mit dem Shutter-Dingsbums, das habe ich ja noch nie gehört. Was ist das denn?
0: Nie gehört. Na, dann hören wir da mal ran. Das ist gar nicht so sensationell, wie es wirklich.
1: Na gut, dann kannst du ja wieder rüber mischen.
0: Ja, genau. Wir machen einen kleinen Bass-Mix hier.

0: Tja, jetzt haben wir es gehört, aber eigentlich geredet. Und wie war's? Wie fandest du es? Muss ich nochmal spielen? Nein, wir machen weiter mit Salam Remi und Supercat. Aber diesmal hörst du zu.
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0: Parkett war auch in deiner Liste öfter drin, Papa W. Und da habe ich hier bei Salam Remy als Producer mal zugegriffen. Push Big Time. Ja, das gefällt dir, okay.
1: Ja, ja.
0: So, wir haben ein Soca-Event ausfindig gemacht in München. Also das hat mich überrascht, weil ich davon überhaupt nichts wusste. Jetzt können wir das beige und das blaue Mikro mal gucken, was dann besser klingt. Und Olli hat die Daten für euch. Wir grüßen.

0: Soca Karneval mit Dancehall Music. Und da geht es zum Beispiel am Donnerstag los mit dem Dateiden Powder. Dann am nächsten Tag gibt es dann am Vormittag einen Dance Workshop. Ist dann eher für die Ladies. Oder zumindest, ich bin nicht dabei. Dann am Freitag gibt es dann in der Straßenbahn auch den Bacchanal Express in der Straßenbahn, aber der ist leider schon ausverkauft. Da gibt es leider keine Tickets mehr. Und dann geht es am Abend weiter mit dem Unity Dance und am Samstag geht es dann weiter mit Cloud9 Rooftop Party. Und da gibt es dann auch immer verschiedene Themen wie Tropical oder Blue Outfit. Genau, und das geht dann, ich sag mal, bis... So gesehen Montag 3 Uhr in der Nacht. Also wer Lust hat zu feiern, der kommt nächste Woche einfach nach München. Genau, es gibt für jede Veranstaltung noch Karten, außer leider für die Tram. Leider nicht mehr. Genau, also Grüße nochmal an die Simone und an Michael, die das immer so gut managen.
1: Und dann noch besser managen, wenn sie uns Bescheid geben. Dann sagen wir das natürlich monatelang im Voraus durch. Wann gibt schon mal Soca-Events in Bayern? Also bitte.
0: Ja, das stimmt.
1: In Fürth gibt es nächstes Wochenende ein Konzert der Magic Tones. Die Magic Tones hören wir gleich. Machen soulvolle Musik.
2: Ja,
1: das ist sehr anständig von euch. Das sollte man unterstützen.
2: Ja, das ist jetzt so mein neues Baby, wo ich da gerade jetzt gelandet bin. Die haben einen Sänger gesucht und da war ich zur Stelle irgendwie. Und es hat denen gefallen, was ich mache und deswegen kann ich da jetzt mitmachen. Bin ich Sänger von den Magic Tones. Diese Band gibt es auch schon seit 40 Jahren und die spielen...
1: Gibt schon länger als Radio Z sogar.
2: Ja, also ich weiß auch nicht. In sehr wechselnden Besetzungen war unter anderem auch Marc Sieberg dabei, der Betreiber vom Star Club in Erlangen, falls das jemandem noch was sagt, zum Beispiel und so weiter. Aber es ist irgendwie sehr schön und die spielen aber wirklich klassischen Soul. Also das ist so richtig Wilson Pickett, Otis Redding und so ein Zeug. Und ich glaube, wir hören dann Knock on Wood, ne?
1: Wenn du das hören, sonst hören wir was anderes. Ich hätte alles genommen, nur nicht das. Aber
2: also
1: das
2: dann nimm ein anderes. Dann kannst du Long Time No See spielen.
1: Nein, ich nehme was anderes. Und jetzt Megafon, weil heute auch gerade im Konzert auf der Kaiserburg oder an der Kaiserburg in Nürnberg, also an der Burg halt, im Kaiserkeller, so wollte ich sagen. Und da haben wir Megafon, die auch mit das gemacht haben, was ja gleichzeitig in Jamaika Prodigy dann gemacht haben oder Kabaka, Reggae-flavored Hip-Hop.

0: Ja. Ja, wir haben jetzt, das war jetzt der Lieutenant Stitchy, ne? Da werden wir noch eine Art Interview, was wir damals, was ich mit Mike 9 damals in Sulzfeld geführt habe, vielleicht einen kleinen Ausschnitt mal bringen. Was ich noch sagen wollte zu den Magic Tones, habt ihr euch das jetzt eigentlich auch alle gemerkt? Am Sonntag, dem
1: 7. Juni.
0: 6. Genau, 7.6. Also ihr habt noch ein paar Tage Zeit, euch das hier in euren Kalender zu schreiben.
1: Natürlich nur, wenn ihr nicht Soka tanzt in München.
0: Ja, da tanzt ihr dann noch nicht Soka in München leider. Und es ist um 15 Uhr eine Matinee-Performance. Also es ist wirklich nachmittags. Man muss dann 15 Uhr erscheinen. Im Stadtpark Fürth in der Freilichtbühne. Eine super romantische Location. Ich hoffe, das Wetter spielt mit, sonst sind wir da. Ja, sonst wird es halt nass, ne? Ja,
1: aber da bin ich noch an der Arbeit. Wet
0: Party.
1: Leider nicht mit Anwesenheit
0: zu glänzen. Dumm. Yeah. Zu dumm.
1: Ja, aber jetzt da kann ich mich schlecht rausreden. Ihr habt ja eine sehr gut gemachte Webseite, wo man auch die nächsten Termine schon sieht und auch nochmal die Chronologie aller beteiligten Musicians im Laufe dieser 5 Jahrzehnte. Und da gibt es auch Ende Juni wieder 2 Termine.
0: Willst ja, du dir da auch ist schon mal durch nochmal was. Oh Gott, das ist eine gute Frage.
1: Na, dann machen wir es spannend und hören dabei mal das, was Leutnant
0: Oh ja, das ist interessant. Das
1: Stitchy sagt, und zwar ist die, also sage ich mal, die Nervosität nicht ganz zu überhören. Vor allem auf eurer Seite.
0: Ja, genau. Mit dem großen Superstar. Und was lustig ist, ist ja dieses Sulzfeld. Das ist irgendwie, das ist eine Kneipe, die ist in dieser Weinstadt. Das ist so ein Fachwerkdorf. Da glaubt man gar nicht, dass da so ein Reggae-Laden ist. Das war Ingrid oder Irmgard oder irgend so eine Frau, so eine Freak-Frau, die hat das unbedingt machen wollen. Und da gehst du irgendwie in, du bist in dieser Fachwerkstatt, Romantik, irgendwie mittelalterliche Häuschen und so. Und dann gehst du in eine Tür rein und kommst in ein Kellergewölbe und das ist dann mit so Weißen gekalkt und überall Marley-Posters und Reggae und Rastafari und hast nicht. Ist das eine komplette Reggae-Kneipe? Das hieß Sunsplash. Ich glaube, es gibt es leider nicht mehr. Das war mal
1: schade. Damals. Habt ihr das fotografiert damals?
0: Ja, nee, auch nicht. Haben wir versagt. Nette mal ein Selfie mit einem Stitchy gemacht. Aber man hatte eben, man hätte mal eine Kamera mitnehmen müssen. Es kam noch keine Handys mit Dingen und so.
1: Gut, naja. Da müssen wir das glauben. Und nicht weiß waren damals die Weihnachten 1991, aber das habt ihr mit ihm auch besprochen. Das habe ich jetzt mal rausgeschnitten. Ah, ja. Da war viel Gespräch darüber, dass er ja das nur aus Erzählungen kennt.
0: Ja, stimmt.
1: Aber auch schon eine gewisse Routine hatte, nach Europa zu oder überhaupt aus Jamaika rauszukommen und aber nie diese versprochenen weißen Weihnachten
0: keine irgendwo
1: weißen gesehen hat.
0: Obwohl es war 22. Dezember, hätte ja locker sein können, wobei im Dezember ist ja meistens kein so Schnee. Eben. Bei uns ist immer Nieselregen dann, ne? Normal, ja.
2: Rasta Shock, the big radio show on Radio Z, and we have here the special Lieutenant Stitchy from JA.
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2: 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This was a very energy-like show.
3: Okay. Well, it's nice to be here performing for the very first time and to see the response, the way the crowd responded. 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I was in Hamburg last night and the night before we played in Berlin. 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
3: it's different from the traditional. 70s. 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
3: you have dancehall music. 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
1: Im Nachhinein hast du den Eindruck, dass das viel auswendig gelernte, sagen wir mal, Höflichkeitsantworten waren. Auf jeden Fall, ihm war die edukative Funktion von seinem Wortanteil in der Musik wichtig. Jetzt hast du das später mitverfolgt mit der Slackness. Ich habe nämlich gerade heute nochmal beim Durchsehen meiner CDs einen Titel gefunden mit Beanie Man und noch jemandem anderen. Ich hole den mal gleich. Ich habe so eine Tüte mit CDs noch im Nebenraum. Und der heißt Slackness und er geht also sozusagen da über dieses Phänomen.
0: Mitgeschwebt hat das ja immer. Prinz Buster hat ja schon irgendwie unanständige Platte gemacht. Da hat er auf allen, die ganzen Stücke, die ja Normaltexte, gab es dann immer mit so unanständigen Texten auch. Mhm. Blacker, der Pum Pum, Sweeter, der, und dann kommt immer so ein Möp oder so ein Geräusch. Pum Pum. Naja. Und nee, Quatsch, aber das stimmt, dann war Slackness. Was dann irgendwie am Schluss gemündet hat in so T.O.K. irgendwie, so Buttyman-Lyrics, so, wo man die, wo man dann echt hier Probleme gekriegt hat und die ganzen Mädels, die alle Reggae so toll fanden, wurden da plötzlich, fanden das dann plötzlich nicht mehr so irre toll. Oder vor allen Dingen die Schwulen fanden es gar nicht mehr so toll, wenn man hier I never drink in a Chichiman-Bar, I never drive in a Chichiman-Car und was der die alles so losgelassen hat. Ja. Das war leider so ein bisschen doof dann, aber. Ist ja auch wieder weg. Ne?
1: Und das aber interessant, das hast du mitbekommen, obwohl du da dann eigentlich schon nicht so aktiv die Musik verfolgt hast.
0: Kann man sagen, ja. Also ich habe das, T.O.K. ging, ja, das war wiederum durch meinen Sohn, weil der kam dann in dieses Dance, in dieses Bashment-Party-Alter, in der Daisy, All-Nighter, so Mango-Tree-Sound-System und solche Geschichten.
1: Olli nickt wissen, da warst du auch dabei. Vielleicht kennst du ja den Sohn.
0: Ja, ich kenne den Self-Incenser, den habe ich mal kennengelernt im Plattenladen, der hat mich erkannt als Papa W. von Toxic, weil das hatte er wiederum in seiner Jugend gesehen. Und dann war ich tatsächlich auch mal in der Daisy bei so einem Bashment-Dings. Und wie gesagt, und die da kamen ja diese neueren Sachen dann eben. Dadurch habe ich das noch weiter so ein bisschen mitgekriegt. Das war schon way past Toxic im Prinzip, 2000er Jahre. Naja, okay.
1: Ja, es ist ja eine sozusagen History-Retro-Sendung heute hier ganz bewusst. Ich habe gleich noch einen Typen, der im Nachtclub zu hören sein wird zwischen 0 und 2 Uhr. Der hat ein paar Fragen aus der Ferne beantwortet, die ich ihm gestellt hatte. Da waren noch so verschiedene Zwischenmänner, die das weitergereicht haben. Auf jeden Fall am Ende kam was an. Dabei ist der gar nicht weit weg. Der ist in Frankreich und hat mit einem bayerischen Producer aber gearbeitet. Und da hören wir uns einen Vorgeschmack an, nicht von dem Interview, sondern von der Musik. Da gibt es auch ein ganzes Album dazu. Marcus, Eye und Adapter. Und dann haben wir jetzt eine Auswahl von dir, Achso, was wir auch noch gemerkt haben, gerade vielleicht noch zu dem Stitchy zurück, dass er ja doch dankbar war, dass sie ihn interviewt habt. Das fand ich auffällig, denn das hat man auch im Instagram-Zeitalter nicht unbedingt immer.
0: Ja. Das war irgendwie verrückt, weil im Endeffekt wusste der wahrscheinlich auch gar nicht, wie ihm geschieht, dass er da in so ein komisches Kaff da plötzlich kommt. Mhm. Das ist wohl, hat wahrscheinlich das Tourmanagement da gemacht. Der Witz ist, der war ja auch ganz allein. Das kommt dann auch später in einem Interview, das können wir nicht alles an, das ist ewig lang. Wo er dann irgendwie erzählt, dass wir ihn fragen, irgendwie, was das da für Band ist und so. Und dann meint er, ja, das ist eine englische Band. Diese Leute, die kommen von Jamaika allein und haben ihre Songs und dann gibt es englische Bands oder überhaupt Bands. Es gibt auch die Steady Tones in München, die machen sowas ja auch, ja. Begleiten irgendwelche Sänger von Jamaika.
1: Die kennst du auch.
0: Ja, das habe ich jetzt vor einem Jahr mal im Stereo-Club gesehen, das war nicht genial. Die haben Joe und Tex, irgendwie so uralte Typen, die so also über...
1: Ja, auch das war ein Konzert, wo mir niemand Bescheid gegeben hat, obwohl ich von diesem Club Stereo
0: den Newsletter... Das habe ich von Geraldino erfahren. Also, schöne Grüße an Geraldino, vielen Dank für den Tipp.
1: Den kennst du auch, du kennst ja die Welt.
0: Er ist ein alter Freund. Also ja.
1: Sag mal schöne Grüße. Können wir auch einladen. Da könnte auch ein Interview geben.
0: Ja, das stimmt. So. Ja. Hat auch schon Reggae gemacht. Hier, Pfannkuchen ist ein Reggae und so.
1: Ja.
0: Nee, stimmt gar nicht. Was war das Reggae? Der andere, der Badeschuh. Der kleine rote Badeschuh ist ein Reggae. Genau. Jetzt sind wir wieder abgeschwoffen. Das hast du mit mir immer. Das ist furchtbar.
1: Jetzt habe ich von dir...
0: Wir wollten da was ganz anderes.
1: Ja, wir sammeln uns noch und hören jetzt von dir eine Auswahl von... Also ich liebe ja Live-Tracks und das ist jetzt einer von Sanchez. Da wäre ich nie drauf gekommen wahrscheinlich.
0: Das ist lustig, ja.
1: Weil es einfach so wahnsinnig viel alte Musik ja nachzuholen gibt. Und ich habe mir das, weißt du, ich habe mir das im April 2020, als wir alle dumm zu Hause rumsaßen, habe ich mir das mal auf den Zettel geschrieben. Diskografie Sanchez-Katalog mal durchhören, weil nämlich Sanchez damals gerade was Neues rausgebracht hat und ich dachte, vielleicht kommt da mal noch mehr. Das war natürlich aufgenommen vor dem Lockdown, in der Hoffnung, auf dass dann irgendwas gehen würde. Und da kamen einige von diesen älteren Menschen, die in den 90er Jahren angesagt waren, wieder zum Vorschein. Aha. Auch meine Queen Patra zum Beispiel, die sich dann tatsächlich auch einige Social-Media-Accounts zugelegt hat. Und ich habe immer gedacht, vielleicht macht er was, aber so richtig war das dann nicht mehr. Immerhin ist er in der VP40-Box drin, zu 40 Jahren VP Records, die standen zu ihm, die haben ihn drin in dieser Box, die Ende 2019 rauskam. Und da habe ich auch gedacht, Mensch, der war also aus Sicht der Plattenfirma ein ganz relevanter Typ, obwohl der bestimmt wirklich schwach verkauft hat.
0: Ja, es ist ein Sänger halt. Ne? Der Witz ist, dass er das gefiel mir jetzt so besonders, dass er ein richtiger Sänger ist. Er ist ein Lovers Rock Sänger und er hat immer diese Sängerabteilung vertreten. Ne? Der hat immer, wenn, dann hat er Combination gemacht.
1: Sag mal kurz nichts, wir haben ja gerade irgendeine Rückkopplung.
0: Ups.
1: Da
0: läuft noch.
1: Sorry, da war was mit reingeraten.
0: Ja. Nein, er ist eben ein totaler Sänger und das Lustige ist, also was mich völlig schockt, das gibt es in keiner anderen Musik, dass der zum Beispiel Studioplatten hat, wo er auf eine Version singt und er wechselt irgendwie die Tonart. Die Musik bleibt aber so, weil sie ist halt so, wie sie ist, auf zwei Akkorden oder so. Und er singt den Change und das ist zum Beispiel bei diesem Larry Graham Song. Larry Graham war so ein berühmter Bassist. Larry Graham's Grand Central Station, so Funk-Typ, sehr bekannt und so. Und der hat dieses One in a Million und das ist totale Ballade. Und er auf dem Sunsplash 90 oder irgendwas, das ist, glaube ich, von einem Video geliftet. Da fängt er einfach, da sagt er, hört auf, Band, bitte, seid da mal ruhig, lass mich hier mal alleine singen. Und dann fängt er bloß so, love, das wird niemand werden es dann hören. Ne? Also dann fängt er das Singen an. Und da ist es allerdings so, dass die Band ist so gut, dass die dann einsteigen. Ja. Und zwar richtig, also mit den richtigen Akkorden.
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0: Ja, das Traurige ist immer, dass diese Sendung zu schnell vorbeigeht. Also,
1: na sowas.
0: Wenigstens haben wir, da hast du mich jetzt echt gerettet, gegenüber Persönlichkeiten, die sich manchmal melden und sagen, wir würden zu viele Interviews spielen oder ich würde das tun. Früher hätte es das nie gegeben im Rasterschock. Da hören wir jetzt. Das hat es also auch im Dezember 91 gegeben. So, jetzt kommen wir mal zu einem Song, den gibt es nicht zu kaufen, nicht zu streamen. Den habt ihr live schon gespielt bei diesem Andy Dorn Tribute-Abend in Erlangen. Und der ist, hast du erzählt, bei einer Reise in Myanmar entstanden. Das ist ja eigentlich nicht das Reggae-Mekka.
2: Ja. Nee, den haben wir gar nicht gespielt, aber ist egal. Also das ist jetzt einer, der ist auch so studiomäßig produziert. Das ist eigentlich der Toxi-DJ-Song. Du stimmst, du hast recht. Wir haben den Toxi-DJ-Song gespielt, aber das wäre so eine modernisierte Fassung davon mit so Sample-Gedöns. Also da ist jetzt auch hauptsächlich meine Stimme zu hören, obwohl ich über die anderen DJs in der Band singe dann als in Vertretung sozusagen. Naja, das Problem, wir sind in den Corona-Zeiten, haben wir eine neue CD quasi produziert und jetzt ist es aber immer noch, also wir hängen da noch nach, es ist noch nicht ganz durch.
0: Ja, das seid ihr ja auch in guter Gesellschaft mit vielen anderen. Aber was ich jetzt, das heißt, das ist exklusiver, du wolltest eben sagen, das ist auch mit K-Pop-Elementen.
2: Ja, also ich habe zumindest, mich hat das inspiriert, ein Song, den ich da immer im Radio gehört habe und den fand ich witzig und dann habe ich gedacht, ey, da passt doch voll die Lyrics von dem einen, von unserem alten Lied, den Toxi-DJ-Song. Und der Toxi-DJ-Song war eigentlich so ein Song, der alle die DJs von den Toxis vorspielt. Wir hatten ja den Bubbler-Mann und den
0: Toxic Avengers, sagen wir mal für die
2: Toxic Avenger Band, genau. Also das war eben der Papa W, ich bin der Sänger, dann ist der Captain Kitzmann ist der Shouter und dann hat man noch den DJ H-Bomb, der war der Bubbler, also der hat dann auch gerappt und was weiß ich. Und jetzt haben wir den Nick, den Zinnermann, der Keyboardler, der singt jetzt auch, seit der H-Bomb abgezischt ist nach Saarland irgendwie, übernimmt der oft diesen Gesangspart und er ist so der Sexy Man, da geht es immer um die Mädels bei ihm und so.
0: Und das ist so das Wir Ding. Hören uns mal das. Ist das schon gemastert?
2: Kann man so sagen. Also Home Recording Mastering.
0: Also die Zwischenfinale-Version an.
2: Ja.

0: Ich habe gar keine Stelle mehr gefunden auf dem Tape von dem so von der Rastaschock-Sendung, wo die reden. Ist das schwer?
1: Ich weiß es nicht.
0: Sollen wir nochmal zusammen suchen? Genau. Komm, wir spulen noch ein bisschen an der Kassette. Was wollten ihr noch hören? DJ Mautz kann auch noch was wünschen. Er hat es jetzt gerade.
2: Danke für den Namen. Ich wurde noch nie DJ genannt, aber ich finde es sehr schön, weil im Endeffekt, wenn ich bei Radio Z bin, dann spreche ich ja und möchte auch mal wieder Musik auflegen. Ich hatte ja letztens eine Sendung und Philipp hat mir jetzt meinen Namen gegeben. Ich heiße jetzt offiziell, wenn ich in Radio Z spreche, DJ Mautz.
0: Also mir wurde mein Name auch gegeben, wenn es dich
2: sehr
0: beruhigt.
2: Gut, sehr gut. Nee, ich danke dir für den Namen.
0: Ja, bitteschön.
2: Was war die Frage nochmal, sorry.
0: Was du gerne jetzt hören möchtest, worauf du Bock
2: hast? Ich hätte Bock auf Damon Marley mit Nas.
0: Oh, das habe ich nicht hier. Aber ich wollte eher so grob die Richtung wissen. Also Afro, Latin, Calypso, Soul, Dub, elektronifiziertes Funky, Love Tunes, Raga nochmal, Roots, Rubber Dub, Ska. Also Soca hätte ich auch noch. Soca, wir haben ja auch über Soca jetzt zu viel geredet vorhin. Ja, das hast du jetzt zwar dir nicht gewünscht, aber jetzt ein bisschen Zucker müssen wir hier auch mal kommen.
2: Let's go.
0: Wenn wir schon sagen, dass es das in München gibt.

Hold Your TikTok, aber damals gab es glaube ich noch keinen TikTok, als der Song rauskam. Sick and Star und Symphonic. Und jetzt versuche ich noch für die Nacht zu werben, den Nachtclub mit etwas neuerer Musik, so von 0 bis 2 Uhr, auch nochmal live mit mir Selector Hi-Fi und natürlich mit allen, die noch bleiben möchten. Und ich glaube, wir sollten uns nochmal in Ruhe ein paar Kassetten anhören, damit wir auch wissen, was da die entsprechenden Stellen sind. Denn das sieht man bei dem Gerät hier leider nicht, wie weit das Ding schon gespult hat. Weder am Display noch, da kann man nicht durchgucken.

0: Luca Aldente ist auch wieder hier am Mikrofon.
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0: Jetzt hast du deine erste Rasterschock-Sendung über, wie sagt man? Mir fehlt das Wort.
1: Also gehört habe ich schon mehrere. Ja, jetzt war ich das erste Mal selber dabei sozusagen.
0: Ja, jetzt, aber auch jetzt warst du einer der meisten Zeit im Nebenraum, aber was ist so dir hängen geblieben?
1: Sweet Caroline.
0: Echt? Süß.
2: Hör auf.
0: Gut, dann hat Spice jetzt das Schlusswort.
2: Oh,
0: es war schön mit euch.
2: Ja, ja. Ist auch sehr schön.
0: Wir machen das spätestens am 3. Oktober wieder, am Tag der Deutschen Einheit, spezifisch mit deutschen Artists, made in Germany. Und bis dahin schauen wir auch nochmal, wer wirklich außer Torch und Cora E. und MC René und den Fantastischen Vier am Anfang schon am Start war. Mhm. Und reggae-technisch wissen wir auf jeden Fall, dass die Toxic Avengers mit zu den allerersten zählten. Für mich ist auch einer der ersten, auch wenn er letztes Jahr verstorben ist, Wally Warning.
2: Der Vater.
0: Ja, und den, das ist mir so oft versprochen worden von so vielen Leuten, dass ich den mal kennenlerne, und es hat nie geklappt.
2: Total, du kannst aber die Tochter kennenlernen, nicht wahr?
0: Die Tochter habe ich schon, siebenmal getroffen, glaube ich. Sehr nett. Hier ist Spice noch zum Abschluss, blubbert ein bisschen und dann kommt Tiefton und Heads. Und zwar mit genau der Sendung, die vor 3 Wochen laufen sollte, als ich hier verzweifelt das Pfeil gesucht habe. Es war tatsächlich nicht da. Jetzt haben wir es.

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0: Begrüßen Sie das hier in Radio Z auf 95,8 MHz. Momentan ist die türkischsprachige Sendung Özgür Radio auf Sendung. Wir werden von jetzt an bis 16 Uhr mit Ihnen zusammen sein. Viel Spaß beim Zuhören. Wir versuchen in Nürnberg, die in kulturellen, sozialen und politischen Ebene einen Spuren hinterlassen haben und auch für diesem Zusammenleben in Nürnberg gewirkt haben und auch viel Energie verbracht haben, möchten wir ein Porträt beibringen und auch mit Studiogästen über diese Vergangenheit in Nürnberg, die ganzen Arbeit, soziale, kulturelle und politische Arbeit in Nürnberg, erinnern und auch versuchen, irgendwie dieses Zusammenleben von Migranten und Nichtmigranten irgendwie darzustellen und auch in Erinnerung rufen. Heute ist unser Studiogast Adil Kaya. Adil Kaya ist der Präsident der Filmfestival Türkei Deutschland und seit 1992 bis jetzt versuchen die in Nürnberg ein Zusammenwachsen der Kulturen, zwei Kulturen beizutragen und eine unverzichtbare Arbeit, die die in Nürnberg leisten. Nicht nur in Nürnberg, sondern bundesweit gibt es keine gleichen und wir versuchen mit Adil Kaya in unserem Studio einen Rückblick und auch natürlich die ganze Lage damals und auch jetzt etwas zu leuchten und versuchen, die Fragen zu stellen, was überhaupt beantwortet sein soll. Adil Kaya ist unser Studiogast. Adil, grüß dich.
1: Hallo, Merhaba.
0: Nach der Musik werden wir gleich starten und mit Adil über die Vergangenheit und jetzt zu diskutieren, zu unterhalten. Viel Spaß beim Zuhören. 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Momentan ist die türkischsprachige Sendung Özgür Radio auf Sendung. Unsere Telefonnummer ist 4500-3x6, 4500-66 und nochmal 6. 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

0: Das Filmfestival Türkei Deutschland ist wohl, das kann man als Nürnberger stolz sagen, das wichtigste kulturelle Event zwischen Türkei und Deutschland bezeichnen. Es gibt weder in der Türkei noch in Deutschland ein ähnliches Kulturfestival, das die beiden Kulturen so eng verzahnt und zusammenbringt. Es ist unbestritten ein erfolgreichste des bundesweiten seine gleichen sucht. Wir wollen über den Werdegang dieses Festivals reden, und zwar mit dem Präsidenten des Festivals Türkei Deutschland reden, der auch der verantwortliche Mitgründer des Festivals von Tag 1 an auch war. Adil Kaya ist jetzt in unserem Studio und ich begrüße den Adil Kaya. Adil, hallo, grüß dich.
1: Hallo.
0: Wir wollen mit Adil Kaya versuchen, den gründenden Erfolges zu finden und daraus Lernen zu ziehen und können. Adil, lass uns mal bitte über den Sonderbuch der Festivals reden. Ihr habt am 30. Jubiläumsfestival herausgegeben ein Buch, der mit dem Titel Von Weiden gekommen oder auf Türkisch Çok uzaklardan geldik. Warum dieser Titel?
1: In der Tat, es ist nicht nur die Geschichte von etwa 30 Filmfestivals, was wir 1992 begonnen haben zu organisieren, sondern es ist eigentlich ein Ergebnis von mehreren Generationen, angefangen 1961 mit der ersten Generation, mit den Gastarbeitern bis heute. Wenn dieses Filmfestival als Erfolg bezeichnet wird, dann sind es auch die Früchte, dann sind es auch die Früchte der aller Generationen, von der ersten Generation an. Und deswegen ist auch dieses Buch gewidmet der ersten Generation.
0: Die erste Generation, die waren Gastarbeiter, die nach Deutschland gekommen sind. Und warum dieses Buch? Und dieses Buch kann man natürlich irgendwo kaufen, oder?
1: Genau. Erstmal vielleicht, warum dieses Buch? Es ist eine sehr berechtigte Frage. Der liebe Gott hat ja über mehrere Propheten heilige Bücher geschickt. Und bekanntlicherweise steht ja alles drin in diesen heiligen Büchern, vom Koran bis zu den Testamenten. Warum braucht man noch ein Buch? Es ist so, dass wir in einer digitalisierten Welt leben, wo alles flüchtig ist. Flüchtig, man tauscht Nachrichten aus, am nächsten Tag weiß man nicht mehr, welche Nachrichten man ausgetauscht hat. Man schiebt alles aufs Internet, auf die Webseiten, wo Informationen verfügbar stehen. Aber Bücher sind etwas beständiger. Die sind im Regal, man kann zugreifen und dann aufmachen und zufällig auf eine Seite zustoßen und dann gerne dort lesen. Das passiert im Internet kaum. Wir wollten der Erinnerungskultur von Deutschland, insbesondere von Nürnberg, einen Beitrag leisten mit einem Buch, was auf einem Tisch schön stehen kann und immer wieder gerne geblättert werden kann. Deswegen ist es eine Mischung aus sehr vielen Fotos von 30 Filmfestivals und auch sehr viele Texte. Es sind Co-Autoren, es sind 28 Co-Autoren, die mitgewirkt haben auf 320 Seiten, Deutsch und Türkisch. Autoren, die ihr aus der Nähe kennt, zum Beispiel die Generalkonsulin der Republik Türkei, Ece Çil, hat auch einen Beitrag geleistet, oder der amtierende Oberbürgermeister Markus König, genauso Ulrich Malli oder Professor Dr. Lehner und so weiter. Und auch viele Ehrenpreisträger und Preisträgerinnen haben mit einem Beitrag mitgewirkt. Das Buch kann man in der Tat kaufen. Es ist aber nicht in herkömmlichen Buchhandlungen, da geht man auch nicht mehr hin. Man bestellt über Amazon und so weiter. Das Buch kann man bei uns im Festivalbüro bestellen. Die E-Mail-Adresse dürfte den meisten bekannt sein. Wenn nicht, dann googelt ihr Filmfestival Türkei Deutschland, dann findet ihr schon eine E-Mail-Anschrift.
0: Ja. Der Erfolg der Festivals ist eigentlich nicht um dir zu verdanken, aber es ist ein Team dahinter und ihr habt großartiges Arbeit in diesem seit 1992 mit verschiedenen, viele Menschen, die mitgewirkt haben, diesen Erfolg erreicht und immer noch weitermachen. Kannst du mal beschreiben, wie dieses Team überhaupt zusammenkommt?
1: Und ja, natürlich. Es ist ein beständiges Team und einer der Erfolgskriterien, Erfolgsgründe für das Filmfestival ist natürlich auch, dass wir ein

0: Und inzwischen ist auch die vierte Generation im Büro. Das ist das eine Kriterium oder die eine Seite des Teams. Die andere Seite ist das städtische Team. Wir waren immer bedacht, in enger Kooperation mit den städtischen Teams zusammenzuarbeiten. Das fängt bei KUF an, Kultur und Freizeit.
1: Und das wechselt sich auch. Ne,
0: das ist wahr, die strukturieren auch immer wieder um. In den 80er Jahren waren wir in engem Kontakt, insbesondere mit KUF damals und später Kunst- und Kulturquartier. Da kann ich auch den Namen nennen, der uns auch sehr geprägt hat. Das war Jürgen Markwirth, der für die Interkulturalität der Nürnberger Kulturpolitik sehr viele Beiträge geleistet hat und nachweislich auch sehr geprägt hat. Und dann später kamen auch weitere Namen, mit denen wir eng zusammengearbeitet haben und mit deren Teams natürlich. Ja. Die wechseln auch in der Tat. An erster Stelle ist Professor Lehner nicht mehr Kulturbürgermeisterin. Sie ist in Rente gegangen, wird ein anderes Amt führen, was auch sehr wichtig ist für Nürnberg. Aber diese Generation tritt ab. Es kommt eine neue Generation, die sicherlich, ich möchte mal so sagen, die Generation mit Jürgen Markwirth und weiteren Kollegen wie Dr. Strobel, Herr Bader, die sind sehr, sehr sensibel mit der Kulturpolitik Richtung Migranten umgegangen. Sie waren sehr sensibel. Die neue Generation kennt das nicht. Sie sind etwas rumpelhaft, sage ich mal. Und daran müssen wir uns gewöhnen, vielleicht auch dagegen kämpfen. Wir hatten eine gewisse Sonderbehandlung bei der Stadt Nürnberg mit der Kulturpolitik. Und diese Sonderbehandlung war sehr, sehr wichtig, glaube ich, dass wir uns öffnen konnten und auch unsere Beiträge leisten konnten. Das ist zum Teil verloren gegangen, aber man darf nicht vergessen, die Stadt Nürnberg hat immer eine sehr prägende, moderne, offene Kulturpolitik betrieben und das steckt in den Genen drin, in den DNAs und so leicht kann ein Personalwechsel, sei es in einem Kulturladen, Kulturhaus oder irgendwo anders, so ein Personalwechsel kann den Kulturwechsel nicht mitbringen. Insofern ist es eine enge Kooperation mit dem städtischen Team und unseren Teammitgliedern, die sich eigentlich sehr, sehr bewährt hat und auch mitprägt. Es ist nicht nur so, dass das Kernteam im Büro, im Festivalbüro seinen Stempel draufdrückt, sondern insbesondere von der zweiten Generation der Migranten haben wir immer sehr viel Unterstützung erfahren. Ich möchte jetzt nicht einzelne Namen nennen, aber es war sehr wichtig. Wir haben auch mit Vereinen, Organisationen eng zusammengearbeitet. Und wenn die zweite Generation dort irgendwie an der Leitung war, haben sie dann auch ihre Beiträge geleistet. Da kann man den Verein zum Beispiel Tiat nennen oder den alevitischen Verein, die mit uns dann immer wieder kooperiert haben.
1: Ja. Wenn wir so rückblicken in 90er Jahre, wo ihr mit diesem Fest oder nicht dem Festival, sondern Filmtage angefangen haben, türkische Filmtage angefangen haben, was war dieses Bedürfnis da damals und warum habt ihr überhaupt dieses Filmfest oder Filmtage angefangen, die türkische Filmtage? Und kannst du vielleicht bisschen zurückgehen und sagen, warum, in welche politische Lage damals war und auch warum ihr dieses Filmtage angefangen habt, das ist auch sehr entscheidend eigentlich.
0: Ja, absolut. 1992 ist das Projekt entstanden, im Herbst, glaube ich im Oktober. Allerdings können wir nicht sagen, das ist aufgrund der Ereignisse vom Jahr 92 so ein Projekt entstanden, so ein Bedürfnis. Für ein solches Projekt entsteht nicht von sofort an, wegen eines Events oder wegen eines Vorfalls. Das waren Jahre, das waren politische Jahre, Ende der 80er Jahre, Anfang 90 haben wir, sagen wir so, So Mitte der 80er Jahre haben wir eine neue Bezeichnung bekommen, Ausländer. Bis dahin hieß es mehr

0: so Gastarbeiter. Und diesen Begriff haben wir dann auch benutzt in den 80er Jahren. Ich kann mich an Initiativen erinnern, Ausländer und Deutsche gleicher Rechte. Also es war für uns selbstverständlich, ein Ausländer zu sein. Es war sogar eine Auszeichnung. Ja. Wir waren nicht mehr Gast, der in 2 Jahren verschwinden sollte, sondern wir waren da und hatten dann gewisse Rechte bekommen, vielleicht 2 Jahre Aufenthaltserlaubnis oder so. Es war ein Politikwechsel, was mit Dr. Kohl dann auch zusammenhängt, mit CDU oder der FDP damals. Die haben ihre Ausländerpolitik dann gefahren. Ich kann mich an Alfred Dregger sehr gut erinnern. Gab es Menschen in Deutschland, natürlich Deutsche. Und außerhalb der Deutschen gab es dann keine ausländischen Mitbürger, keine Ausländer, sondern nur Gäste, nur Gastarbeiter. Also er war extrem rechts. Und diese Politik in der CDU gegenüber den Ausländern hat auch seine Früchte getragen. Und Anfang 90 haben wir dann eigentlich die eigentlichen Attacken auch mehr von den sogenannten liberalen linken Medien bekommen, wie der Spiegel, der großen Aufmacher hatte, das Boot ist voll. Und die Republikaner haben auch dieses Cover, diese Titelseite vom Spiegel mit einem vollen Boot von Noah genommen und für sich dann für die Bundestagswahlen zum Plakat gemacht. Die Republikaner haben auch zu einer Radikalisierung der Ausländerpolitik der damaligen Regierung auch geführt. Und es brannten dann auch Flüchtlingshäuser, es brannten Häuser von Ausländern, ja, von Türken, türkischen Familien. Wir dürfen nicht vergessen Mölln, Solingen, Hoyerswerda und so weiter. Es war nicht so, dass die neuen Bundesländer von DDR für die menschenfeindliche Ausländerpolitik beigetragen haben. Das war es nicht so. Es war mehr die Radikalisierung innerhalb der CDU und im Prinzip auch nach Rechtsverschiebung der liberalen Medien wie der Spiegel, die für Zündstoff gesorgt haben und natürlich auch die Republikaner. Und das endete am Ende so einem Desaster, wo viele Menschen dann auch gestorben sind, in Brand gesteckt worden sind. In dieser Zeit ist unsere Türkei-Filmtage, hieß es damals, auch entstanden. Es war aber schon ein Bedürfnis, was sich schon in den 80er Jahren abzeichnete. Wir wollten unseren Beitrag leisten in dieser Gesellschaft und suchten für eine Anerkennung, für eine kulturelle Anerkennung auf gleiche Augenhöhe. Das war sehr wichtig. Aber das kann man nicht erreichen, indem man ständig auf den Straßen demonstriert gegen das schlechte Regime in der Türkei oder gegen Militärputsch in der Türkei. Das hat uns ja sozialisiert in den 80er Jahren, alle dich und mich auch. Indem man folkloristische Darbietungen anbietet bei kulturellen Veranstaltungen. Das ist auch wichtig, das ist in Ordnung für menschliche Bedürfnisse. Aber für eine Anerkennung auf gleiche Augenhöhe in einer deutschen Gesellschaft braucht man dann auch kulturelle Elemente. So dachten wir und haben mit Freunden damals, und einen Namen kann ich nennen, Tuncay Kuloğlu, ein sehr wichtiger Name war in Nürnberg, jetzt ist er in Berlin. Und haben wir nicht nur Theaterveranstaltungen initiiert, sondern auch diese Filmtage-Initiative, wo wir mit türkischen aktuellen Filmen vieles darstellen konnten auf der Leinwand, ohne viel erklären zu müssen.
1: Jetzt, du bist eigentlich in Nürnberg sehr bekannt. Du hast auch einen Ehrenpreis bekommen von Stadt Nürnberg. Ein Ehrenbürger bist du und mit deinen Aktivitäten bist du in echte. Du hast eigentlich, egal wo du hinkommst oder wen du anrufst, du bist ein Name für viele. Also die kann man nicht ignorieren. So weit bist du gekommen. Es gibt. Aber wir möchten dich kennenlernen. Wie bist du nach Nürnberg gekommen? Woher kommst du und warum bist du nach Nürnberg gekommen?
0: Einmal so eine kleine Korrektur, so eine Ehren, Bürgermedaille bekommt man nicht so leicht. Das ist eher so ein Personenkreis wie Beckstein und so gewidmet. Ich habe eine normale Bürgermedaille bekommen als Anerkennung, sicherlich. Und das war getragen von eigentlich allen Parteien im Stadtrat, was auch schön war. Das war die Anerkennung des Filmfestivals und nicht meine Persönlichkeit, nicht die Leistung meiner Persönlichkeit, sondern mehr das Filmfestival wurde da anerkannt mit dieser Medaille. Und das ist auch sehr schön gewesen und das sorgt auch dafür, dass gewisse Türen und Toren geöffnet werden. Aber inzwischen ist eine neue Generation in der Verwaltung da, die kann dann auch allergisch reagieren, solchen Medaillen gegenüber, Medaillenträgern. Ich trage sowas nicht mit mir rum und vielleicht, wenn es mal zum Jahresjubiläum kommt, irgendwie von der Stadt Nürnberg organisiert, dann ja. Wie kam ich nach Nürnberg? Es ist ganz interessant. Ich bin 1979 nach Nürnberg gekommen und 2 Jahre zuvor kam meine Familie, das heißt Vater und Mutter. Der Vater wurde entsandt von der türkischen Regierung als Lehrer nach Deutschland, nach Nürnberg in dem Fall, um hier in türkischsprachigen Klassen dann auch in türkischer Sprache zu unterrichten. Und er wurde finanziert, sein Gehalt von der deutschen Regierung. Und man war irgendwie in Deutschland und auch in der Türkei stolz darauf, dass die türkische Identität in Deutschland aufrechterhalten konnte. Ja, das war so der schöne Vorhang. Und wenn man aber den Vorhang aufgemacht hat, später hat man das besser begriffen. Heutzutage wird Helmut Schmidt wie ein Prophet behandelt. Es war seine Politik, die Kinder der Gastarbeiter, die in den 60er, 70er Jahren gekommen waren nach Deutschland, deren Kinder von der deutschen Gesellschaft fernzuhalten. Sonst wären sie integriert und dann hätte man sie noch schwieriger zurück in ihre Heimatländer schicken können. Das Konzept der Bundesregierung war ja in den 60er, 70er, im Übrigen auch in Österreich, in der Schweiz genauso, die Gastarbeiter im Grunde genommen nach 2 Jahren wieder zurückzuschicken. Nur die Industrie hat es verhindert, weil das eingearbeitete Mitarbeiter waren. Aber deren Kinder, wenn sie integriert werden würden in Deutschland, gäbe es noch mehr Probleme. Dann wären sie sicherlich kein Gast mehr. Und deswegen hat man muttersprachliche Klassen eingeführt in Deutschland. Nicht nur für Türken, sondern Spanier, Italiener, Griechen und so weiter. Und finanziert mit den Bundesmitteln. So kam mein Vater 1977 nach Deutschland. Ich dann 2 Jahre später hierher. Und wir sind dann so in Deutschland geblieben, in Nürnberg geblieben. Im Prinzip habe ich meine Sozialisation in den 80er Jahren hier in Nürnberg erfahren und fürs Studium nach Köln gegangen. Und Ende 89 kam ich wieder nach Nürnberg zurück.
1: Das heißt, wo der Militärputsch in der Türkei gekommen ist, warst du schon in der Türkei, oder?
0: Nein, ich war hier. 1979 kam ich hier, so etwa. Ein Jahr später kam dann der Putsch.
1: Wie alt warst du?
0: Ich war damals 12, 13 Jahre alt und kann mich gut erinnern an viele Demonstrationen gegen den Militärputsch hier in Nürnberg, an denen ich auch versucht habe, mich zu beteiligen. Aber die 80er Jahre, irgendwie bedingt durch meine Sozialisation, habe ich schnell erfahren, ich muss mir an dem Leben hier in Nürnberg teilnehmen und da mich mehr engagieren, auch wenn ich noch ein Kind war, eine Jugendliche war. Und wie sieht die deutsch-türkische Beziehung aus? Wie sieht die Mehrsprachigkeit aus? Kann mich erinnern, ich habe da mitinitiiert, in so einer mehrsprachigen Jugendzeitung dann zu arbeiten und wir haben dann auch Unterstützung von damals KUF bekommen, eine sehr schöne Förderung. Also das Bemühen war mir hier, mich für die Probleme oder für die Sehnsüchte in Nürnberg zu engagieren und weniger für die Lösung der Probleme in der Türkei. Also ich habe mich da ein bisschen abgesetzt gehabt vom Engagement der türkischen Linken hier in Nürnberg.
1: Vielleicht für 80er, danach können wir auch mit 90er weitermachen, aber in 80er Jahren sind die Organisationen, wenn man so in Deutsch uns hört, dann versucht man auch irgendwie in die Reihe zu bekommen, weil es gibt auch verschiedene Organisationen, von Moscheen bis rechtsradikalen türkische Organisationen, Grauen Wölfe und so weiter. Und auch linke Organisationen, die hier ihre Vereine haben oder hatten und haben, die sind mehr die Organisationen, die es schon in der Türkei gab, aber in Deutschland ihre Anhänger überhaupt hier gegründet haben und auch weitermachen. Es gibt immer noch diese Organisationen, die auch die gleichen Parteien, die gleichen Organisationen, die ihre Auslandszweige haben. Wie siehst du das überhaupt? Wie hast du das gefunden?
0: Die sind sicherlich schwächer geworden. In den 80er Jahren war das sehr, sehr prägnant und sehr viele Menschen, die aus der Türkei kamen, waren dort organisiert und haben sich auch dort aktiv eingebracht. Und inzwischen ist es eigentlich viel weniger. Es sind mehr religiöse so Moscheenorganisationen übrig geblieben und vielleicht so Anhängsel von Parteien aus der Türkei, sei es Cumhuriyet Halk Partisi, die Republikanische Partei und so weiter. Ich sehe das eigentlich mit Skepsis. Gut, religiöse Bedürfnisse ist etwas anderes, aber das Nachahmen der Parteien aus der Türkei hier in Form von irgendwelchen Vereinen, das halte ich für einen falschen Weg, komplett falschen Weg. Also wenn man sich schon parteiisch in der Demokratie engagieren will, dann gibt es hier genügend Parteien in Deutschland und da sollte man sich dann einbringen und von dort aus kann man sich immer noch solidarisieren mit den Ungeschehnissen in der Türkei, was momentan mit der Oppositionspartei der Türkei passiert zum Beispiel. Das halte ich für den falschen Weg. Ich habe im Übrigen auch in den 80er Jahren es auch für falsch gehalten, in türkischen linken Organisationen, die eine Kopie der Türkei waren, sich zu aktiv einzubringen. Mich hat mehr die deutsche Gesellschaft von Anfang an interessiert, wahrscheinlich bedingt durch meine Eltern, durch den Vater, der so ein Lehrerkollegium hatte und mehrere deutsche Kollegen, die mich dann auch beeinflusst haben. Wahrscheinlich kommt es daher, nicht weil ich so klug war oder so. Wobei ich es nicht als Klugheit bezeichnen will, dass ich mich so verhalten habe. Aber in den 80er Jahren, was war so prägnant? Mich haben die Grünen sehr interessiert, diese jugendliche Bewegung als eine Alternative und mich hat die Friedensbewegung sehr, sehr geprägt und ich dachte immer, dahinter waren Gewerkschaften, die für Frieden eingetreten sind und studentische Organisationen und natürlich ein Teil der Grünen. Das hat mich sehr geprägt, diese Friedensbewegung. Viel später habe ich dann erfahren, es waren weder Gewerkschaften noch studentische Organisationen, es waren mehr die Kirchen. Ja, ich als ein Atheist war dann einerseits sehr enttäuscht und andererseits aber sehr glücklich darüber, dass kirchliche, also religiöse Organisationen auch für etwas Vernünftiges in der Gesellschaft eintreten können. Ich glaube, die Friedensbewegung hat auch die gesamte Gesellschaft in Deutschland sehr, sehr geprägt, nicht nur uns Jugendliche. Auch ein Gegner von Atomwaffen und Atomenergie und so weiter. Auch deswegen habe ich einen Teil meines Studiums dafür gewidmet, um diese Kernenergie, diese Atomenergie zu verstehen. Also die Bewegungen in der deutschen Gesellschaft, die waren bei mir mehr im Vordergrund. Natürlich auch mit meiner Abstammung als Ausländer. Wie kann ich da teilhaben? Und auf der anderen Seite war offensichtlich, dass Ausländer, die nicht mehr Gastarbeiter waren, in der Gesellschaft nicht gleich behandelt werden. Und das hat bei mir dann auch für eine gewisse Sonderenergie geführt und mich dazu verleitet, in der Richtung mich zu engagieren. Einerseits eine bessere Anerkennung in der deutschen Gesellschaft, bei den Bio-Deutschen zu finden und das zu erkämpfen. Es waren schon, wie gesagt, Menschen, Freunde, später Freunde geworden sind, die da sehr offen waren, die auch dafür eingetreten sind. Und dank denen kam auch diese große Polarisierung in der Gesellschaft nicht zustande. Es war nicht so, es war schlimm mit den Attacken auf Ausländer in den 90er Jahren, aber es hätte auch viel schlimmer kommen können. Insofern waren da sehr bewusste Menschen, bewusst engagierte Menschen, die für die Rechte von Ausländern gekämpft haben, uns eigentlich die Türen und Toren geöffnet haben, uns unterstützt haben. Das darf man nicht vergessen. Also es ist nicht so, dass wir als Ausländer vieles selbst erkämpft hätten. Nein, wir hatten schon unsere Solidarität erfahren.
1: Aber die Politik hat echt im Jahr 2000 anerkannt, dass wir keinen, dass wir einen Einwanderungsland sind. Und Einwanderungsland zu erkennen und darüber auch hinaus, dass die ganzen Gesetze herauszugeben. Und mit diesem, im Jahr 2000 hat die Regierung, SPD, Grünen, anerkannt und auch den Ausländergesetz als Migrationsgesetz geändert. Aber der Gesetzname zu ändern hat auch noch nicht so viel gebracht eigentlich. Wir haben immer noch dieses Problem, dass viele Seiten der Politik immer noch nicht anerkennen, dass wir ein anderes Einwanderungsland sind.
0: Es ist leider so, das ist so ein Wetteifer zwischen der Gesellschaft, die die Rechte hat, also dominierenden Gesellschaft, also die deutsche Kultur oder die deutsche Leitkultur, kann man auch sagen. Und in der Politik, wenn man so die 80er Jahre anschaut und Anfang 90, da hat die Politik für eine ausländerfeindliche Politik gesorgt mit der Regierung und legitimiert auch mit von den linksliberalen Medien wie der Spiegel, wie ich vorhin sagte. Und korrigiert wurde das von der Politik später, als, das darf man nicht vergessen, als dann die SPD und die Grünen an die Macht kamen für etwa 8 Jahre lang. Und da sind auch sehr viele Rechte anerkannt worden und eine gewisse Anerkennung auch als Status dann herbeigeführt worden. Und das ist auch fortgesetzt worden von der Merkel'schen Regierung, von der Regierung von Merkel, das darf man nicht vergessen. Das ist sogar noch optimiert worden in der Zeit. Aber da war dann plötzlich die Gesellschaft hinter der Politik. Ja. Die Politik war vorangeschritten, die Gesellschaft war noch nicht so weit. Also die ganzen Bemühungen, dass wir nicht mehr Ausländer heißen, sondern Menschen mit Migrationshintergrund oder Deutsche mit Migrationshintergrund und so weiter, das sind die künstlichen Versuche, uns irgendwie auf gleicher Ebene anzuerkennen, auf der politischen Ebene. Also es kommt aber in der Gesellschaft nicht an. Ja, wir sind in der Gesellschaft immer noch die Ausländer. Ob die vierte und fünfte Generation eine andere Erfahrung bekommen wird, das werden wir noch sehen. Das hängt sicherlich von der europäischen Entwicklung ab. Aber heute kann ich nicht sagen, ich bin angekommen. Ich dachte in der Merkel'schen Zeit, ich bin angekommen, aber das war das falsche Bild, was ich von der Politik erfahren hatte. Aber von der Gesellschaft bekommt man eigentlich den Spiegel vorgehalten. Und da sind wir noch die Gäste.
1: Genau, also vor kurzem hat der Friedrich Merz mit dem Stadtbild Diskussion und auch mit anderen, mit Paschas Ding und so, hat er einige Diskussionspulver gegeben.
0: Seine Vorgängerin, Frau Merkel, hat ja die Politik so optimiert, dass wir fast auf gleicher Ebene waren, als Deutsche anerkannt wurden und auch mit Steinmeier und so weiter. Ja. Mit dem Bundespräsidenten, da gab es auch selten Probleme, was die Anerkennung von uns angeht, als Menschen dieses Landes. Und Herr Merz versucht jetzt, also diese Diskrepanz, diese Differenz zwischen der Politik von Frau Merkel und der gesellschaftlichen Wahrnehmung zu korrigieren, indem er jetzt Rückschritte macht und ganz bewusst verwendet er solche Sachen wie Paschas oder das Probleme mit dem Straßenbild. Und da sind wir gemeint und das, da hat es 2 Wochen lang Kritik bedürft, bis er das korrigiert hat. Und er hat sich lange dagegen gewehrt, das zu korrigieren. Und interessanterweise, wenn du jetzt die damaligen Kommentare liest in den Medien, in den sogenannten liberalen Medien, die waren alle bei Merz. Ja, die haben ihn verstanden. Ja, ja. Und eine meiner Enttäuschungen war auch, dass Markus König, unser Oberbürgermeister, und der ist schon bei uns. Bei uns heißt bei den Deutschen mit Migrationshintergrund. Und da hat er, glaube ich, überhaupt keine Ressentiments. Aber Merz konnte er verstehen. Und das war auch eine Enttäuschung bei mir, weil Herr König ist auch von einer neuen Generation, die uns eigentlich besser wahrnehmen kann als ältere Generation, wie Herr Merz.
1: Ja, genau. Ich hatte an diesem Zeit, wo die Diskussionen so heiß liefen, da habe ich auch, habe ich mich nach so vielen Jahren, nach fast 40 Jahren oder 50 Jahren, Entschuldigung, nach 50 Jahren mich wieder als Ausländer gefühlt, obwohl ich genau so, wie du gesagt hast, angekommen gefühlt hatte. Und auf der Straße, wenn man ging, dann würde man nicht irgendwie als irgendjemand, wenn Adil Kaya zum Beispiel heute irgendwo anruft und sagt, ich bin der Adil Kaya, da würde man sagen, okay, der ist der Präsident von Türkei, Deutschland und so weiter, Filmfestival. Aber wenn du auf der Straße gehst, keine würde sagen, der ist Adil Kaya, der würde als Ausländer gesehen.
0: Ja, deswegen nehme ich gerne die Straßenbahn und die U-Bahn, um zu sehen, wie ich wahrgenommen werde in der Gesellschaft. Und genau. Ich werde wahrgenommen, wie Herr Merz das gerne sehen möchte.
1: Genau. Weil du vorhin gesagt hast, die Frau Merkel hat versucht, irgendwie die positiven Seiten zu Vordergrund zu bringen. Ich habe immer wieder bei auch verschiedenen Radiosendungen erwähnt, dass die Frau Merkel eigentlich an 2014 für mich einen Fehler begangen hat, dass sie mit Erdogan, Recep Tayyip Erdogan, eine Vereinbarung getroffen hat, dass die Urnen nach Deutschland kommen. Die Türkei-Wahlen in Deutschland die Urnen eröffnen und dann hier die türkische Präsident oder türkische Wahlen beteiligen dürfen. Bevor die Frau Merkel gesagt hätte, vielleicht hätte können, dass sie die Menschen, die hier leben, die Jahrzehnten hier leben, auch wenn die keinen deutschen Pass besitzen, mindestens ein Kommunalwahlrecht geben würden, hat sie das nicht gemacht.
0: Aber ich halte generell das nicht zu einem wesentlichen Problem. Das wesentlichere Problem ist eher, dass dann Merz sagt, ihr passt mir nicht. Ne? Also wir sind die Ausländer und wir stören das Straßenbild hier. Das ist das Verstörendere, dass jetzt einige Türken hier, die aus der Türkei stammen, einige Menschen hier wählen dürfen und so weiter, ist nicht so verstörend. Das wird von den deutschen Medien hochgekocht. Es hat keine große Bedeutung. Ja. Es gibt, man kann jetzt vielleicht ein anderes Studiositzung dann dafür widmen und dann auch darüber diskutieren, aber kurz zusammengefasst, es gibt Wähler, die außerhalb der Türkei leben. Weltweit sind es 3,2 Millionen. Und wenn sie alle nur Erdogan wählen würden, wäre es immer noch nicht entscheidend, wer die Wahlen in der Türkei gewinnt. Ja, wenn alle, sei es in USA, Kanada, Australien, Deutschland, Österreich und so weiter, alle zu den Wahlen gehen würden, die stimmberechtigt sind, und auch Erdogan wählen würden, wäre es immer noch nicht entscheidend. Das ist nicht das entscheidende Problem. In Deutschland sind es über 3 Millionen Bürger aus der Türkei. Die Hälfte davon sind schon eingebürgert, haben nicht mehr die türkische Staatsbürgerschaft, die sind nicht wahlberechtigt. Es bleiben etwa 1,5 Millionen Wahlberechtigte. Von denen ist nur die Hälfte, 700.000 Menschen, zu den Wahlen gegangen. Und von denen haben nur die Hälfte, das heißt 350, etwa 10% der Wahlberechtigten, die in Deutschland leben, haben Erdogan oder AKP gewählt. Und die anderen haben sich nicht mal dafür interessiert. Ja, das ist, insofern ist das nicht so schlimm. Viel schlimmer ist, dass Frau Merkel Erdogan aus der Patsche geholfen hat, kurz vor den Wahlen, irgendwie 2 Wochen vor den Staatspräsidentenwahlen in der Türkei, sie ihn besucht hat und eine hohe Anerkennung ihm gegeben hat. Und das hat dann auch für einen positiven Beitrag gesorgt, dass er wiedergewählt wurde. Und sowas macht man in der deutschen Politik nicht, wenn in einem Land Wahlen stattfinden. Etwa einen Monat davor ist der letzte Besuch, den man noch machen kann. Man will sich keinen Beitrag für die Wahlen im Ausland leisten. Und da hat sie einen Tabubruch begangen. Das sehen wir, wird schon fortgesetzt von allen europäischen Politikern. Da wird eine Oppositionspartei, die größte Oppositionspartei, die stärkste mit Abstand, die führende Partei der Türkei, niedergemacht momentan, und keiner sagt was aus Europa. Aber wir sind jetzt ein bisschen vom Thema abgekommen.
1: Genau. Aber meine Frage war eigentlich eher nicht die Wahlen in der Türkei, die Ergebnisse, sondern dass die Menschen, die hier seit Jahrzehnten in Nürnberg leben oder in Deutschland, ja, dass die einen EU-Bürger zum Beispiel kann 2 Monate hier gewohnt haben, um wahlberechtigt zu sein. Ja. Aber eine echte Generation Gastarbeiter, der sein Leben hier verbracht hat, nicht mal seinen Bürgermeister wählen darf, das ist immer noch der Defizit der deutschen Kultur oder deutschen Demokratie, das meinte ich.
0: Ja, im Prinzip wäre, keine Ahnung, zum Beispiel ein Jahr und länger in einem Ort ist, sollte wählen dürfen und so weiter. So kann man denken. Ich kann dich verstehen, wir sind ja fast im gleichen Alter, gleiche Sozialisation erfahren. Du bist, glaube ich, auch Ende 70, so wie ich, nach Nürnberg gekommen und auch die 80er Jahre so erlebt wie ich. Hast dich auch so engagiert für diese Mehrsprachigkeit, Interkulturalität. In den 80er Jahren haben wir wirklich auch gesagt, Ausländer und Deutsche, gleiche Rechte. Inzwischen, ich bin auch konservativer geworden. Ich denke, dass es übertrieben ist, einem Menschen, der seit 5 Jahren in Deutschland lebt, schon die Staatsbürgerschaft zu geben. Das ist für mich eine übertriebene Sache. Gut, aber woanders ist es auch so, in anderen Ländern. Insofern gibt es keine Sonderstellung von Deutschland Menschen gegenüber, die eingewandert sind. Man muss mit den anderen Ländern auch konkurrieren können, damit man Facharbeiter nach Deutschland bekommt. Ja, das kann ich verstehen, aber mir ist es zu schnell. Ja. Also mir wären 8 Jahre, 10 Jahre lieber. Aber wenn man schon so leicht die deutsche Staatsbürgerschaft bekommen kann, schon nach 5 Jahren, sogar früher, wenn man sich irgendwie engagiert, so wie ich, wie du und so weiter, bekommt man schon nach 3 Jahren. Ja. Und die Sprache einigermaßen beherrschen kann oder Englisch beherrscht, dann sollte man den Weg gehen und dann nicht mehr darüber diskutieren, wann man wer wählen darf und wer nicht und so weiter. Man kann schon nach 5 Jahren wählen hier und zwar auch gewählt werden, das ist ja wunderbar. Ja, also der Weg ist mir lieber, und einigen Bio-Deutschen ist es ein Dorn im Auge, dass die Türken hier zweifach wählen können, weil sie doppelte Staatsbürgerschaft haben, einmal den Staatspräsidenten in der Türkei und was weiß ich. Im Übrigen, die dürfen nicht gewählt werden. Es gibt nur ein passives Wahlrecht für die Menschen, die im Ausland leben. Also können nur wählen, nicht gewählt werden. Wenn sie ins Parlament wollen in der Türkei, müssen sie in die Türkei. Also das sollte man noch sagen. Aber das ist ein Dorn für diese Menschen im Auge. Es sind aber wenig Menschen, die davon betroffen sind. Aber generell vom Prinzip her, wenn jemand irgendwo produziert, in einer Gesellschaft lebt und dort produziert, dann sollte auch dieser Mensch nur dort wählen dürfen und nicht woanders.
1: Ja, also wir unterhalten uns natürlich über die Politik, über die Gesellschaft, alles Mögliche, über Kultur. Aber wir machen eine kurze Musikpause und dann können wir weitermachen. Unser Studiogast ist Adil Kaya, Präsident der Filmfestival Türkei Deutschland, und wir unterhalten uns so die ganzen breite Maße, was überhaupt uns einfällt. Unsere Telefonnummer ist 45003x6, 45006, nochmal 6, Sie hören Radio Z auf 95,8 MHz. Nach der kurzen Musikpause machen wir gleich weiter.

0: Adil Kaya ile, jetzt habe ich auf Türkisch angefangen. Adil, wir haben die ganzen politische Lage in Deutschland kurz vorhin vor dem Musikstück diskutiert und auch ein bisschen unterhalten. Aber gehen wir wieder zurück zu dem Festival. Ihr habt in 90er Jahren angefangen, den Filmtage zu organisieren, Kulturinitiative zu gründen. Und warum 92, nicht vorher?
1: Berechtigte Frage. Ich glaube, es gibt zwei Gründe. Der eine Grund ist, dass, was wir vorhin besprochen haben, ziemlich detailliert, die ganzen Attacken, menschenfeindlichen, ausländerfeindlichen Attacken in Mölln und so weiter. Das war dann eine Trotzreaktion gegen diese Attacken, dass wir etwas mehr machen müssen für den für die friedvolle Gesellschaft hier in Nürnberg. Das ist der eine Grund sicherlich als Reaktion. Aber der andere Grund dürfte sehr eng mit der Kulturpolitik, mit der Sozialpolitik, Sozialisation in Nürnberg zusammenhängen. Nicht nur von Türken, sondern auch von allen, ich sag mal, Ausländern. Nürnberger Kulturpolitik war sehr vorausdenkend und davon gibt es nicht so viele Beispiele in Deutschland. Viele Initiativen sind in den verschiedenen Kulturhäusern, in den Kulturläden aufgenommen worden und denen ist eine Plattform angeboten worden, sodass sie sich kulturell und politisch engagieren konnten. Das hat zu einer Sensibilisierung, zur Teilhabe in der Gesellschaft geführt, ne, zur aktiven Teilhabe. Einerseits einfach teilnehmen natürlich, wenn es zu einem Konzert gekommen ist, in einem Kulturhaus, in einem Kulturladen oder einfach an den dort in den Häusern Initiativen gründen und selbst was in die Hand nehmen. Das hat zu einer Sensibilisierung des politischen und kulturellen Bewusstseins geführt in den 80er Jahren. Und als Produkt, als Fortsetzung dieser Politik, kamen wir dann als junge Menschen, damals waren wir schon jung, und haben dann eigene Projekte in verschiedenen Kulturhäusern von Nürnberg angefangen zu organisieren. Sei es ein Theaterprojekt, wo wir Bertolt Brecht auf Türkisch den Türken gegenüber hier erörtert haben mit Genco Erkal, der hier zu Gast war bereits 1991. Und wir waren auch Gast mit ihm, Radio Z, kann mich gut erinnern, oder Nazım Hikmet auf Deutsch mit Deutschen und türkischen Künstlern vorgestellt. Das war, glaube ich, so eine Fortsetzung, so eine Frucht der Politik, der Nürnberger Kulturpolitik. Und das ist auch darauf zurückzuführen, warum diese Initiative, diese Filminitiative, was dann sehr erfolgreich weiterentwickelt wurde, geführt. Es hätte nicht in den 80er Jahren stattfinden können. Schon vielleicht als eine Initiative, als ein Jahrgang, aber es hätte keine Fortsetzung gefunden. Also wir haben etwas zu danken der Kulturpolitik von Nürnberg.
0: Die Initiativen, die ihr gegründet habt, sind nach kurzer Zeit irgendwie, also kurz gedauert. Also das sind so verschiedene Aktivitäten, verschiedene Kulturaktivitäten. Aber der Festival dauert seit Jahren, seit über 30 Jahren. Und warum ist das nicht, also der Festival hat irgendwie andere Gründe, warum das so lange gedauert hat, aber die Initiativen sind nicht mehr kurzfristig, weil das ist nicht nur eure Initiative, die ihr gegründet habt. Es gibt auch viele Initiativen, die kurz irgendwas machen und dann wieder nach 2, 3 Jahren sich auslösen.
1: Ja, wie ich vorhin auch sagte, wir waren auf einem fruchtbaren Boden in Nürnberg. Und es waren sehr viele Initiativen, nicht nur von Türken, Kurden und Spaniern, Italienern und so weiter. Wir waren auch gewissermaßen in Konkurrenz zueinander, ja? Also eine positive Konkurrenz. Wir haben uns gegenseitig angetrieben, auch unter den Türken. Wer macht das bessere Projekt in diesem Jahr oder in diesen Monaten? Und das war, glaube ich, sehr befruchtend. Und das hat auch dazu geführt, dass wir ein Publikum hatten. Ein Publikum, das sensibel war, mit politischem Bewusstsein an kulturellen Veranstaltungen teilzunehmen. Das war eine Bereitschaft da. Wie sensibel die jetzige Gesellschaft ist, das kann ich nicht sagen, aber das können die Kulturleute von der Stadt Nürnberg eigentlich besser beobachten und besser sagen. Aber mein Eindruck ist damals in den 90er Jahren, war ein aktiveres Publikum da, definitiv. Und von diesem Publikum haben wir als Türkei-Film, Tage später Filmfestival Türkei-Deutschland, auch sehr profitiert. Wir mussten unser Publikum nicht vom Scratch, vom Null aus dann aufbauen und weiterentwickeln, sondern wir sind auf ein bestehendes Publikum zugegangen und auch das Publikum vom Film aus, was ja eine hervorragende Arbeit leistet hier in Nürnberg. Und davon gibt es nicht so viele Beispiele deutschlandweit. Also das diese offene Politik, diese moderne, vorwärtsgerichtete, aktivierende Politik der Stadt Nürnberg hinsichtlich der Kulturarbeit, das hat zu einem guten Publikum geführt. Davon haben wir profitiert und das ist einer der Erfolgsgründe dieses Filmfestivals Türkei-Deutschland. Ein anderer Grund dürfte in der Politik liegen, in der städtischen Politik im Prinzip. Haben wir den politischen Rücken bekommen, also politische Verstärkung unseres Rückens durch die SPD, durch die Grünen, durch die CSU und auch durch die damalige FDP, als sie noch stark war. Also wir sind immer überparteilich geblieben mit unserem Filmfestival. Und das hat auch uns, unser Selbstbewusstsein auch gestärkt. Wir hatten immer eine Rückendeckung in der Politik der Stadt Nürnberg. Natürlich, so eine Kontinuität ist wichtig im Kernteam. Und das konnten wir irgendwie schaffen, dass das Kernteam da geblieben ist. Und gewisse Sympathiewelle hat auch dafür gesorgt, dass sehr viele Freunde, Freundinnen uns sehr unterstützt haben über Jahre hinweg, insbesondere aus der zweiten Generation. So nach und nach kommen auch welche aus der dritten Generation. Und wir konnten auch irgendwie deutsche Jugendliche einbauen in unserem Team, die studiert haben und bei uns Praktikum gemacht haben und dann ehrenamtlich gearbeitet haben. Und das hat auch zum Erfolg geführt unseres Filmfestivals. Natürlich die enge Zusammenarbeit, was ich schon mal erwähnt habe, mit den städtischen Mitarbeitern in verschiedenen Kulturhäusern, aber insbesondere jetzt im Künstlerhaus, wo wir auch unser Festivalbüro haben. Also stellt euch vor, ein großes Kulturhaus mit 5 verschiedenen Kulturhäusern wird geleitet von einem Menschen und gegenüber seinem Zimmer ist unser Büro. Also so hoch sind wir eingeschätzt, eingestuft worden von der Stadt Nürnberg. Und das gibt auch ein gewisses Selbstbewusstsein, um weiterzumachen. Also die Infrastruktur stimmt insgesamt. Wir organisieren das Festival nicht vom Homeoffice aus unseren Schlafzimmern oder Wohnzimmern, sondern direkt im Kern des kulturellen Lebens der Stadt Nürnberg. Und das, da hat man eine andere Wahrnehmung, eine andere Einschätzung, Werteinschätzung der Arbeit, die man dann dort leistet. Man ist eigentlich auf einer sehr hohen Ebene. Und auch die Kulturbürgermeisterin hat uns immer wieder sofort empfangen und unseren Wünschen versucht zu entsprechen. Und das sind so Sensibilitäten, die sehr wichtig sind, damit man sich mehr einbringt. Und insbesondere, wenn man in der Minderheit ist, ist das, glaube ich, sehr wichtig. Und die Finanzierung ist so eine Patch-Finanzierung. Verschiedene Teile kommen zusammen. Und wir haben aber dafür gesorgt, dass der Verein, der Trägerverein des Festivals, das ist Interforum, den Auftrag an ein Team gibt, ein Festival zu organisieren, ohne dieses Team sich in die finanziellen Angelegenheiten einmischt. Das heißt, das Team kann eigentlich unabhängig von finanziellen Sorgen ein Filmfestival organisieren. Das ist sehr wichtig. Die Sorgen sind beim Verein, beim Vorstand. Und der Vorstand muss dann dafür sorgen, dass die Finanzen irgendwie ausgeglichen sind. Aber diese Trennung sorgt auch für eine Freiheit in der Umsetzung eines Filmfestivals. Das ist auch sehr wichtig.
0: Adil, auf einer Seite habt ihr in Nürnberg so viel Unterstützung bekommen, auch in Bayern, bayerische Regierung und so weiter und Kultusministerium und alles Mögliche. Aber auf der anderen Seite habt ihr auch zeitlang mit dem türkischen Kulturministerium zusammengearbeitet, an Kooperationen mit denen gemacht, weil das Festival Türkei Deutschland ist. Das hat auch irgendwie an viele Kritiken gesorgt, weil damals war verschiedene Menschenrechtsfragen immer noch verschiedene Menschenrechtsfragen in der Türkei und hat man euch auch kritisiert, warum arbeitet ihr mit solchen Leuten zusammen und so weiter. Wie ist denn das überhaupt? Wie lange habt ihr überhaupt mit denen kooperiert oder mit der türkischen Regierung und warum? Und ist das überhaupt der Kritik gerecht gewesen?
1: Ja, also generell ein paar Punkte, ein paar Prinzipien muss ich hier darstellen. Wir sind eine NGO, das heißt eine zivile Organisation. Eine Nichtregierungsorganisation heißt es ja auf Deutsch. Das heißt, wir wollen und wir müssen unabhängig sein in unserer Handlung und unabhängig, aber von wem? Ja, insbesondere von Regierungen. Und, aber nicht nur von der türkischen Regierung aus, sondern auch von der deutschen Regierung. Also es ist so, dass wir dieses Filmfestival 30 Mal organisiert haben und mindestens 20 Mal hat Radio Z mich gefragt, werdet ihr von der türkischen Regierung unterstützt? Diese Frage kam nie, das klingt vielleicht ein bisschen absurd, werdet ihr auch von der deutschen Regierung unterstützt? Ja, ja, da fängt es an. Inzwischen sollte Radio Z sich auch, lieber Ali, gewöhnen, auch diese Frage zu stellen. Werdet ihr auch von der deutschen Regierung von Berlin aus unterstützt, weil auch die deutsche Regierung angefangen hat, Zensur auszuüben. Und das haben wir schon vor 4-5 Jahren vorausgesehen. Das wird passieren, das kommt auf uns zu. Und wir haben auch Veranstaltungen im Rahmen unseres Filmfestivals organisiert, Podiumsdiskussionen, was wir dagegen tun müssen. Am Ende hieß es, wir müssen wieder auf die Straße gehen und für unsere freiheitlichen Rechte dann auch kämpfen. Ihr habt es ja auch mitbekommen, hautnah, der neue, ich sag mal jetzt Kulturministerin in Berlin, der droht damit, Vereine nicht mehr zu fördern, die irgendwie israelkritisch sind. Ja. Und vergessen wir mal Israel oder legen wir mal dieses Thema beiseite. Gewisse linksstehende Verleger haben keine Förderung bekommen, weil sie links stehen. Ja. Also die deutsche Regierung, alle Regierungen sind so. Und dann ist so immer so ein Kompromiss, wie weit man sich von einer Stelle, wie eine Regierung sich fördern lassen will und wie weit man so einen Kompromiss eingeht und wie weit man sie ins Programm einmischen lässt und wie weit man eine Autozensur, eine Selbstzensur ausübt. Es ist so, dass wir mit der türkischen Regierung nie zusammengearbeitet haben. Zusammenarbeit heißt dann eigentlich ein Austausch. Bei der Gestaltung des Programmes. Im Übrigen, wir arbeiten für die Durchführung des Filmfestivals mit der Stadt Nürnberg sehr eng zusammen. Was das Inhaltliche angeht, haben wir nicht zusammengearbeitet. Da hat sogar die Stadt Nürnberg uns dazu getrieben und dazu motiviert, immer unabhängig zu bleiben. Es ist euer Programm, heißt es immer. Und wir haben eine große Förderung bekommen von der Robert-Mosch-Stiftung und die haben sich auch im Programm nie eingemischt, nur bei Abrechnungen eingemischt, ja, und für Korrekturen gesorgt. Oder Land Bayern, auch aus München bekommen wir seit vielen Jahren Unterstützung und da mischen die sich auch nicht im Programm ein und da findet auch keine Kooperation statt. Es findet nur eine Förderung, eine finanzielle Förderung statt. Und mit Ankara war es genauso. Und wir haben eine Zeit lang eine Förderung vom türkischen Kulturministerium bekommen und eine Zeit lang sogar parallel dazu vom türkischen Auswärtigen Amt, Außenministerium. Da gibt es dann auch so einen Fonds für kulturelle Veranstaltungen im Ausland. Und da hieß es dann auch nur eine finanzielle Förderung und nie eine Einmischung in unser Konzept. Es gab Versuche, freundschaftliche Versuche, gewisse Filme in unserem Programm zu platzieren von Ankara aus oder andere Filme aus dem Programm rauszunehmen. Und da haben wir uns auch gewusst, dagegen zu wehren. Aber niemand kann uns einen Vorwurf machen, dass wir da mit Ankara oder mit Berlin zusammengearbeitet hätten. Das haben wir nicht. Da haben die sich nicht eingemischt. Und das sollte auch so sein. Aber es ist natürlich sehr schwierig für einen Verein, der nicht profitgetrieben arbeitet, unabhängig zu sein. Sehr schwierig. Wenn man alle Förderungen ablehnt und dann sagt, nur mit Eintrittsgeldern möchte man das Ganze organisieren, dann ist man abhängig vom Publikum. Ne? Dann muss man irgendwie populäre Filme zeigen, populäre Musik einspielen, mhm. anstatt, sagen wir so, sehr politische Filme und so weiter. Also diese Abhängigkeit und Unabhängigkeit ist ein großes Fragezeichen, aber von der Regierung sind wir unabhängig, waren wir immer unabhängig. Und mit Ankara kam es zu einer Förderung von Ankara-Seite, als Erdogan zum zweiten Mal gewählt wurde. Und da ist er nochmal liberaler aufgetreten und hat auch eine Europa-EU-fördernde Politik betrieben. In der Zeit haben wir dann wirklich, dann kam es zu Gezi-Park-Protesten und danach gab es dann keine weitere Förderung mehr. Zweimal sind unsere Anträge abgelehnt worden und danach haben wir auch keine Anträge mehr geschickt. Das seit über 10 Jahren gibt es da null Beziehungen. Wie Ankara das sieht. Im Übrigen, wir sehen das in unserer Verantwortung. Solche Kulturtöpfe anzugehen und dort für Finanzmittel zu beantragen. Es sind nicht Gelder der Regierung, sondern es sind die Gelder des arbeitenden Volkes, des steuerzahlenden Volkes. Und letztendlich leisten wir hier eine kulturelle Arbeit und das führen wir wieder zurück an das Volk. Und dafür gibt es dedizierte Gelder und es ist eigentlich in unserer Verantwortung, dort Anträge einzureichen, wo es geht. Ja. Auch in Ankara. Aber zurzeit ist es aussichtslos. So ein Antrag zu stellen kostet uns auch sehr viel Zeit und Geld. Nochmal so einen Antrag in Ankara zu stellen, würden wir jetzt nicht machen. Es ist aussichtslos. Diese jetzige Regierung ist sehr nationalistisch geworden. Wir sind aber das Gegenteil mit unserem Projekt. Insofern wäre das kein gutes Bild, weder für Ankara noch für uns.
0: Ja. Das müssen wir fragen, weil die Kritik kommt immer wieder und klarzustellen, wie das überhaupt ist, ist natürlich auch wichtig.
1: Ja, ich bitte euch nur als Radio Z, ja, stellt auch die Frage, warum wir immer noch uns von Berlin aus fördern lassen, wo offensichtlich ein Kulturminister dort sitzt und der die Linken hasst.
0: Ja, das werden wir natürlich auch fragen. vielleicht langsam auf Deutsch zum Schluss. 65 Jahre sind vergangen, wo die echten Gastarbeiter mit dem Handelsabkommen Türkei-Deutschland 1961 unterschrieben wurde und nach Deutschland kamen. Und mittlerweile sind 3,5 Millionen Menschen, die aus der Türkei stammen. Und viele Generationen. Es gibt natürlich einen riesen, dass das in Deutschland mit dem Türkischstämmigen nicht anfängt. Die Migration ist schon bewusst. Es gibt immer Migration, seit es Menschheit gibt. Aber die türkischen echten Gastarbeiter, die sogenannten Gastarbeiter, sind seit 65 Jahren in Deutschland. Und dieses Jahr ist der 65. Jahr. Und mittlerweile sind in verschiedenen Gremien Leute gewählt worden, so wie Cem Özdemir als echter Ministerpräsident und in verschiedenen Kommunen sind Bürgermeister gewählt worden, so wie Hannover und auch in Rosenheim. In Gesellschaft, unabhängig von der Nationalität oder von woher die Leute kommen, werden die Leute einfach in eine bestimmte Position gewählt. Meinst du, dass die Gesellschaft langsam in diesem den Akzeptanz schon akzeptiert, dass die Menschen das machen können? Dass die echten Gastarbeiter mit ihren Nachfolger angekommen sind?
1: Nein. Cem Özdemir ist eine große Ausnahme. Er ist sehr, sehr beliebt. Er ist ja auch in der Politik seit 40 Jahren oder so. Ja, es ist schon sehr lange.
0: 80er Jahre schon, ja.
1: Ja, es ist, darf nicht vergessen, er war zweimal Abgeordneter im Bundestag, musste zurücktreten wegen ein paar Meilen, Flugmeilen, die er für ein Flugticket für seinen Vater von Stuttgart nach Berlin da gekauft hatte. Und danach war er im Europäischen Parlament Und danach war er Co-Vorsitzender mit Claudia Roth bei den Grünen. Das darf man auch nicht vergessen. Eine Partei geführt in Europa, eine der großen Parteien von Europa. Das ist auch ein Novum gewesen. Also ein sehr erfahrener Mann und er kennt sich auch aus von Fußball bis zu Landwirtschaftspolitik und hat auch eine Anerkennung in der gesamten Gesellschaft in Deutschland, nicht nur in Baden-Württemberg. Ja.
0: Anatolische Schwabe?
1: Anatolische Schwabe und er spricht inzwischen Schwäbischer ist er. Das sind aber Ausnahmen. Wenn man den Worten von Herrn Markus König, von unserem Oberbürgermeister, Glauben schenken darf, und das sollte man, 51% der Nürnberger haben einen Migrationshintergrund. Wenn man das Stadtparlament anschaut, den Stadtrat, wie viel Prozent der dort sitzenden Menschen haben einen Migrationshintergrund? Ne? Das ist eine große Differenz. Wir sind noch nicht angekommen. Es ist ein noch sehr langer Weg. 30% unserer Bevölkerung in Deutschland

0: Auf der anderen Seite schon, wenn man Leistung bringt, dann wird man, und das ist irgendwie das Prinzip der deutschen Gesellschaft oder die Gründe des Erfolgs der Deutschen in aller Welt, wenn man Leistung bringt, dann wird man, bekommt man auch Positionen. Der Kapitän der deutschen Fußballnationalmannschaft war eine Zeit lang ein Migrant. Der spielt jetzt bei Galatasaray. Der hat gute Leistungen gebracht. Er ist Champions League-Sieger geworden und so weiter mit Manchester City. Und dann ist er auch Kapitän geworden der deutschen Nationalmannschaft. Das hat niemand kritisiert. Als Mesut Özil einen guten Fußball gespielt hat, hat man ihn auch nicht so kritisiert, als er angefangen hat, auf der Reservebank seine Zeit zu verbringen bei Arsenal, hat man angefangen, ihn zu kritisieren. Generell, wir hatten einen Dokumentarfilm gezeigt über einen Boxer, einen Türken, der in Berlin boxt. Immer wenn er gut geboxt hat und gewonnen hat, haben die deutschen Zuschauer gesagt, unser Mann. Und wenn er verloren hat, war der Türke. Also wir müssen immer sehr gut boxen können. Wir müssen immer auf den ersten Platz spielen. Viel mehr leisten als die anderen, als Durchschnitt. Dann wird man auch anerkannt, das ist wahr. Dann wird man sogar von extrem Rechten anerkannt. So ein Cem Özdemir wird auch von denen anerkannt. Er bekommt wahrscheinlich auch von denen Stimmen. Und ein Fatih Akın wird auch von denen gemocht. Aber es ist halt extrem, extreme Leistung erforderlich. Und das kann auch nicht jeder Migrant mit sich bringen. Nicht jeder ist so übertalentiert. Ja.
1: Ist es nicht mühsam, also vielleicht zum Schluss, ist es nicht mühsam, dass wir immer noch uns beweisen müssen?
0: Ali, es ist so, da sprichst du einen Mann an, der gerne das Gleiche denkt seit ein paar Jahren. Ich habe aufgehört, mich als Deutscher zu bezeichnen. Inzwischen bin ich damit einverstanden, dass ich der Migrant bin oder der Ausländer bin. Ich bin müde, diesen Kampf zu führen, aber ich darf nicht aufgeben, das sagt Nazım Hikmet gesagt. Teslim olmamak da bütün mesele. Man darf es nicht aufgeben, weiter zu kämpfen. Letztendlich ist dieser Rassismus und der Nationalismus ist eine Krankheit. Und das gibt es überall. In Deutschland nehmen wir es intensiver wahr, weil wir hier leben. Sonst spüre ich das, wenn ich in der Türkei unterwegs bin. Bei allen meinen sozialdemokratischen Verwandten spüre ich dort einen Rassismus den Arabern gegenüber, den syrischen Arabern, irakischen Arabern gegenüber und so weiter. Und dort gibt es auch einen Rassismus den Ausländern gegenüber, viel stärker als hier. Wir müssen uns immer wieder beweisen, das ist unser Leben, das ist unser Schicksal. Das ist so, das habe ich anerkannt, aber ich bin nicht mehr verletzt, wenn ich dann als Ausländer betrachtet werde. Ich lebe weiterhin gerne in Nürnberg, wenn das vielleicht die Schlussfrage ist, aber ich habe auch eine Zeit lang sehr oft San Francisco besucht und dort auch gelebt und gearbeitet. Ich wurde nie als Ausländer dort behandelt, bezeichnet. Es war ein Selbstverständnis, ein Teil dieser Gesellschaft dort zu sein.
1: Ich danke schön, dass du den Zeit genommen hast und auch mit uns auf Deutsch dieses Interview zu führen. Und wir werden nachher auf Türkisch ein paar Sachen uns unterhalten. Und wenn du zum Schluss auf Deutsch was sagen willst, bitteschön.
0: Ich lebe weiterhin gerne in Nürnberg. Es ist eine sehr funktionelle Stadt. Und im Prinzip habe ich meine Sozialisation Nürnberg zu verdanken. Und die gesellschaftliche Entwicklung werden wir gemeinsam prägen weiterhin. Dankeschön.
1: Danke. Jetzt kommt noch ein Musikstück von Sezen Aksu. Und dann machen wir auf Türkisch weiter. Dieses Interview war mit Adil Kaya, Präsident der Filmfestival Türkei Deutschland. Bilgi, Bilgi.

So, dann blende ich das Ganze hier mal aus. Es ist 16.01 Uhr. Ich bin etwas später heute dran. Der Chris sagt Hallo und begrüßt euch ganz herzlich zu 2 Stunden Hellfire Radio hier auf der 95.8 bei Radio Z aus Nürnberg. Ja, und für alle, die die Sendung schon öfter gehört haben, ihr wisst ja Bescheid, es steht immer eine Jahreszahl im Mittelpunkt der Sendung und ich spiele dann in den nächsten 2 Stunden nur Songs aus diesem bestimmten Jahr. Ja, das letzte Mal waren wir in den 80ern unterwegs, ich glaube das vorletzte Mal auch und ja, also alles ist möglich zwischen 1960 und Jetztzeit und heute habe ich für euch das Jahr 2018 ausgesucht und ja, da gab es einige spannende Veröffentlichungen, das kann ich jetzt schon mal versprechen und ich will auch nicht länger rumreden, wir steigen jetzt einfach mal ein und zwar mit einer Band namens Public Patriot, Distance is a Mirror heißt das Album. Und ich habe daraus für euch das erste Stück ausgesucht, das heißt Fade Glory. Viel Spaß!

Ja, da habt ihr ein wunderschönes erstes Stück hier gehört auf der 95.8 bei Radio Z, bei Hellfire Radio, beim Chris seid ihr hier gelandet. Und zwar war der erste Song von Public Practice und das Ganze vom Album Distance is a Mirror. Und daraus habt ihr das erste Stück gehört, Fade Glory. Ja, dann machen wir munter weiter. Ich habe ja gesagt, das ist wirklich einiges an interessanten Erscheinungen gewesen im Jahr 2018. Das nächste, was ich hier vorliegen habe, kommt von Tess Parks und Anton Newcomb. Und das Album heißt I Declare Nothing. Ja, und daraus für euch das zweite Stück, Cocaine Cat. Viel Spaß mit Tess Comp.

Ja, Tess Parks and Anton Newcombe habt ihr da gerade gehört. Das Ganze vom Album aus dem Jahr 2018 natürlich, I Declare Nothing, und daraus das zweite Stück, Cocaine Cat. Ja, aus Kanada stammt die gute Tess Parks und der Anton übrigens, genau. Und wir springen gleich wieder ein bisschen munter hin und her in der Welt, und das Ganze auch noch klimaneutral. Und zwar geht's jetzt nach Australien, und da gibt's eine Band namens Rolling Blackouts Coastal Fever, und die haben 2018 ein ganz tolles Album veröffentlicht, das heißt Hope Downs, und daraus der absolute Hit, finde ich zumindest, das zweite Stück auf dem Album, Talking Straight. Viel Spaß mit den Rolling Blackouts Coastal Fever.

Ja, ein schöner, herrlicher Sommerhit, Tritra, Tralala. Tolle Stimmung hier bei schönen Temperaturen an einem Sonntag. Was gibt es denn Besseres? Die Rolling Blackouts, Coastal Fever habt ihr da gerade gehört und das Ganze vom Album Hope Downs und daraus das Stück Talking Straight. Wie gesagt, die Band aus Australien. Ja, wir werden jetzt ein bisschen, ja, rockiger, ja, vielleicht ein bisschen, aber nur ein kleines bisschen. Und zwar kommen wir zu einer Band, die heißt The Arcakes und die haben ein Album veröffentlicht, In This Time. Und das Ganze geht eher so Richtung, ja, Powerpop würde ich jetzt mal das Ganze beschreiben. Ist aber erstaunlicherweise auf Dubtown Records erschienen. Und Dubtown steht ja eigentlich für so Neo-Soul-Geschichten, bisschen Boogaloo und allerhand wirklich richtig gute Musik. Das heißt aber nicht, dass das Album, das ich jetzt für euch hier liegen habe, schlecht ist. Nein, es ist nur anders als alles andere von Dubtown Records, finde ich. Auf jeden Fall aus diesem Album. Von den Arcakes spiele ich euch Don't Go With Him. Ja, viel Spaß.

So, diesmal lasse ich mich aber nicht austricksen. Vielleicht hat's die eine oder der andere bemerkt. Ihr habt gleich mal zwei Songs von den R-Cakes genießen können. Ja, es war so ohne Übergang und ich habe zu spät geschalten und dann dachte ich mir, ach Gott, was soll's, gibt Schlimmeres. Ist ja schön. Hoffe ich, dass es euch zumindest auch gefallen hat. Auf jeden Fall habt ihr jetzt zwei Songs von den R-Cakes gehört, vom Album In This Time. Und ja, das erste Stück war Don't Go With Him und das nächste war Some People. Also habt ihr schon mal, ja, sag mal, ein Zwölftel der Platte durchgehört. Ist doch schon mal nicht schlecht. Genau. Ja, sowas gibt's eben nur hier auf der 95.8 bei Radio Z aus Nürnberg. Als nächstes habe ich für euch, auch wenn der Name der Sängerin etwas verwirrend ist, eine Dame aus Neuseeland, die sich allerdings Princess Chelsea nennt. Und ja, Chelsea steht wohl eher für einen Londoner Stadtteil, den man vielleicht auch durch Fußball kennt oder eben einfach auch so. Wie auch immer, sie kommt auf jeden Fall aus Neuseeland und hat 2018 das Album The Loneliest Girl, ganz schön dramatisch, das Album veröffentlicht. Und ja, ich spiele euch natürlich aus pathetischen Gründen gleich mal das vierte Stück, I Love My Boyfriend. Viel Spaß mit Princess Chelsea.

I love my boyfriend, habt ihr da gerade gehört? Eine Liebeserklärung von Princess Chelsea. Das Ganze vom Album The Loneliest Girl. Und ja, die gute Dame kommt aus Neuseeland. Wir machen musikalisch gleich munter weiter, bleiben weiterhin uns treu im Jahr 2018 und kommen zu einer Band namens Peluche. Die haben auch 2018 das Album Unforgettable herausgebracht und daraus hört ihr jetzt das zweite Stück Scared After All, in Klammern Touch My Body. Viel Spaß!

Ja, ganz entspannt durch den Sonntag. Es gibt's nur hier auf der 95.8 bei Radio Z. Und ja, ihr hört jetzt hier noch bis 18 Uhr Hellfire Radio mit dem Chris. Und ja, wer die Sendung öfter hört, der weiß, immer eine bestimmte Jahreszahl steht im Mittelpunkt der Sendung. Das ist heute das Jahr 2018. Ja, das heißt nur Neuerscheinungen bzw. Veröffentlichungen aus diesem Jahr, die ich persönlich hier im unter dramatischen Umständen ins Studio transportiere. Und heute ist wirklich schwül, also ich sitze hier und schwitze vor mich hin. Aber was tut man nicht alles für die geneigten Hörerinnen und Hörer? Und ich mache das ja auch wirklich gern. Mittlerweile schon seit, ich glaube, über 20 Jahren bin ich hier bei Radio Z. Und ja, ich werde, wenn sich nichts ändert, hoffentlich auch die nächsten 20 Jahre noch dabei sein. So lange brauche ich auch für das Projekt, weil immer nur der 5. Sonntag im Monat zwischen 16 und 18 Uhr könnt ihr Hellfire Radio hören. Das bedeutet, ja, so im Schnitt 3 bis 5 Sendungen höchstens im Jahr. Und dafür sind wir aber schon ziemlich gut durchgekommen. Also immer alles möglich zwischen 1960 und Jetztzeit. Heute, wie gesagt, das Jahr 2018. Peluche habt ihr da gerade gehört und das Ganze vom Album Unforgettable und daraus das Stück Scared After All, in Klammern Touch My Body. Ja, das war ziemlich ruhig und gemütlich und nicht, dass ihr jetzt noch einschlaft, habe ich mir gedacht, kommt jetzt mal was Garagiges, und zwar von einem meiner absoluten Lieblingslabels, genau, aus der Schweiz. Und zwar ist die Rede von Voodoo Rhythm Records, und die bringen wirklich seit Jahren total spannende Platten raus. Ich habe schon öfter mal in der Sendung, denke ich, erwähnt, aber ich bin einfach ein großer Fan, liebevoll gemacht, zu fairen Preisen. Und immer wieder, wie gesagt, spannende Entdeckungen, so wie auch diese, die ich jetzt gerade für euch hier auflegen habe. Die Rede ist von den Bad Mojos, und die haben ein Album veröffentlicht, das heißt I Hope You Ought. Und daraus hört ihr das erste durchaus positive Stück, Dig in My Own Grave. Viel Spaß mit den Bad Mojos.

Ja, ich glaube, da habe ich nicht zu viel versprochen. Geht gut nach vorne, ist schön kurz. Wenn es nicht gefallen hat, dann habt ihr es ja jetzt schon geschafft. Ich hoffe aber, es ist nicht so. Genau, die Bad Mojos habt ihr da gerade gehört und das Ganze vom Album I Hope You Ought mit dem lebensbejahenden Titel Digging My Own Grave. Das Ganze erschienen, wie gesagt, vom Schweizer Plattenlabel Voodoo Rhythm Records. Genau, vom Sänger, also der Sänger der Monsters ist dort übrigens der Macher von diesem Label. Genau. Ja, wir kommen mal, naja, zurück in die Heimat nach Nürnberg. Da gibt es eine Band namens Zement. Das Album heißt Klinker, auch 2018 erschienen. Und daraus habe ich für euch das erste Stück ausgewählt. C3S. So der Titel. Das zweite heißt dann übrigens C2S. Und ja, so geht es munter weiter. Es gibt nur fünf Stücke auf dem Album. Ja, sehr experimentell und ja, sehr interessant auf jeden Fall. Kann ich euch nur ans Herz legen. Aber hört es euch einfach selber mal an und entscheidet selbst. Zement vom Album Klinker C3S.

Ja, wunderschön, finde ich. Klingt so ein bisschen, ja, so ein bisschen nach Düsseldorf, Cannes und ja, diese ganzen Krautrock-Geschichten oder auch dann Kreidler zum Beispiel. Also so geht's in diese Richtung. Also finde ich richtig, richtig gut. Ohne Gesang auf jeden Fall, aber eine sehr, sehr schöne Platte, finde ich auf jeden Fall. Ich hoffe, ihr auch. Ja, als nächstes machen wir einen Sprung und zwar von Nürnberg nach New York. Ist ja naheliegend und geht beides mit N los, also von daher passt es. Und schauen nach Brooklyn, da gibt es eine Band namens Parquet Course und die haben 2018 ebenfalls ein Album veröffentlicht, Wide Awake heißt das Ganze und daraus hört ihr das erste Stück, Total Football. Ziemlich ungewöhnlich für eine US-amerikanische Band. Football. Wie auch immer, viel Spaß mit den Parkett-Cores.

Ja, die Parkettcores habt ihr da gerade gehört aus New York City, Brooklyn, die Band und das Ganze vom Album Wide Awake und der Song, den ihr gehört habt, der hieß Total Football. Genau. Wir bleiben in New York, kommen aber so ein bisschen in eine andere musikalische Richtung. Ja, so eine Mischung aus Shoegaze und ja, Experimentelles und überhaupt, hört es euch einfach an. Die Rede ist auch von einer Band, eben wie gesagt auch aus New York. A Place to Bury Strangers heißt die Band und das Album 2018 veröffentlicht, Pint. Und ihr hört daraus Never Coming Back. Viel Spaß.

A Place to Bury Strangers habt ihr da gerade gehört und das Ganze vom Album Pint aus dem Jahr 2018. Ja, Never Coming Back, so hieß der Song. Und ja, wir machen munter weiter hier mit unserer kleinen Reise durchs Jahr 2018 und kommen zu einem Künstler namens Yves Tumor und der hat 2018 Safe in the Hands of Love aufgenommen, das Album, und daraus hört ihr jetzt einfach das zweite Stück, Economy of Freedom. Viel Spaß.

Ja, auf jeden Fall sehr experimentell das Ganze. Eve's Tumor habt ihr da gerade gehört. Und zwar vom Album Safe in the Hands of Love. Das Ganze hieß Economy of Freedom. Genau, und wir werden jetzt etwas Hip-Hop-lastiger kommen zu einer Band namens Summer's Sons. Und der Titel des Albums ist Undertones und genauso auch der Titel, den ihr jetzt gleich hört. Da mache ich es mir ganz leicht. Also, Undertones von den Summer's Sons. Viel Spaß.

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1: Ja, ganz chillig mal wieder an diesem Sonntagnachmittag hier auf der 95.8 bei Radio Z aus Nürnberg. Ihr habt gerade Summer's Sons gehört und Undertones, das Ganze vom gleichnamigen Album Undertones. Ja, und nochmal zur Erinnerung, oder wenn ihr gerade erst eingeschaltet habt, ihr seid hier noch bis 18 Uhr bei Hellfire Radio mit dem Chris. Immer eine bestimmte Jahreszahl steht im Mittelpunkt jeder Sendung. Das bedeutet, heute ist zum Beispiel das Jahr 2018 dran. Es kann alles sein zwischen 1960 und Jetztzeit. Und ich bringe alles aus meiner eigenen bescheidenen Sammlung von zu Hause mit für euch hier ins Studio, immer live, immer am fünften Sonntag im Monat zwischen 16 und 18 Uhr. Genau, in dem Sinne machen wir weiter. Wir haben noch knapp 55 Minuten Zeit und ich habe noch wahnsinnig viel Musik für euch. Also keine Zeit verschwenden. Es geht weiter mit dem Unknown Mortal Orchestra und das Album Sex Food. Und daraus habe ich für euch das zweite Stück rausgesucht, Major League Chemicals. Viel Spaß mit dem Unknown Mortal Orchestra.

Ja, das Unknown Mortal Orchestra habt ihr da gerade gehört und das Ganze vom Album Sex Food und daraus das zweite Stück Major League Chemicals. Genau, wir werden wieder etwas ruhiger und etwas sanfter und tauchen mal ein bisschen ein in den amerikanischen R&B, namentlich zu Georgia Ann Muldrow. Und die hat 2018 das Album Overload rausgebracht und genau daraus hört ihr jetzt das zweite Stück, Play It Up. Ja, so, Play It Up.

Georgia Ann Muldrow habt ihr da gerade gehört, und zwar vom Album Overload, das zweite Stück, Play It Up. Ja, als nächstes habe ich hier für euch eine Band namens Deep Heaven aufliegen. Das Album Ordinary Corrupt Human Love, auch natürlich 2018 erschienen. Und daraus habe ich für euch das erste Stück rausgesucht, You Without End.

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Ja, da kann man so richtig schön eintauchen. Deep Heaven habt ihr da gerade gehört, und zwar vom Album Ordinary Corrupt Human Love. Und der Titel dazu war You Without End. Ja, wunderschön, finde ich. Als nächstes schauen wir mal nach Frankreich. Da waren wir, glaube ich, heute noch gar nicht, und kommen zu einer Band namens The Limianas. Shadow People, so heißt das Album, aus dem Jahr 2018. Und ich habe für euch daraus das erste Stück der A-Seite ausgewählt, Overture. Viel Spaß mit den Limianas.

Ja, The Lemianas habt ihr da gehört, aus Frankreich, besser aus Südfrankreich. Und das Ganze vom Album Shadow People, genau. Und daraus das erste Stück von der A-Seite Overture. Ja, Lemianas, vor ein paar Jahren habe ich die mal im Z-Bau gesehen, live, und das war wirklich ein unglaubliches Konzert, wahnsinnig spielfreudig, sehr sympathische Band, und solltet ihr mal irgendwie in den Genuss kommen, dann oder hören, dass sie irgendwo spielen, dann zweifelt nicht, kauft euch ein Ticket, geht dahin, das ist wirklich, wirklich richtig, richtig gut. Genau, apropos Z-Bau, ich überlege schon die ganze Zeit, warum ich heute so ein bisschen neben der Spur bin, und jetzt ist mir gerade eingefallen, weil ich über den Z-Bau nachgedacht habe. Ich war gestern im Z-Bau in der Frankenstraße, und es war ein wunderschöner Abend oder Nachmittag und Abend. Wir haben dort draußen im Biergarten aufgelegt, zusammen mit DJ Jeff und DJ Robson, und es war noch Flohmarkt, und es war wieder erwarten perfektes Wetter. Und einfach ein wundervoller Abend, aber hat auch etwas Kraft gekostet, muss ich mir heute eingestehen. Aber nichtsdestotrotz machen wir hier weiter mit Hellfire Radio noch bis 18 Uhr mit dem Chris hier auf der 95.8 bei Radio Z aus Nürnberg. Und wie gesagt, immer eine Jahreszahl steht musikalisch im Mittelpunkt jeder Sendung, immer am 5. Sonntag im Monat. Genau, zwischen 16 und 18 Uhr, und heute ist es das Jahr 2018. Das heißt, nur Erscheinungen aus diesem bestimmten Jahr, und alles zwischen 1960 und Jetztzeit kann passieren. Genau, wir kommen weiter oder machen weiter mit einer Band namens Teenage Wrist, und das Album heißt Chrome Neon Jesus. Und ich habe es mir einfach gemacht. Ich habe einfach wieder mal das erste Stück rausgesucht, weil das heißt Chrome Neon Jesus. Viel Spaß mit Teenage Wrist.

Ja, schöner sommerlicher College Rock, so würde ich das mal einordnen. Teenage Wrist, Chrome Neon Jesus, so der Albumtitel. Und ja, Chrome Neon Jesus war auch das Lied, das ihr da gehört habt. Wir machen weiter, kommen zu Juno und die LP, die wir gleich hören werden, heißt Moody. Und daraus werdet ihr das zweite Stück hören, No Going Back.

Juno habt ihr da gehört vom Album Moody und der Titel war No Going Back, auch ein wunderschöner sommerlicher Song. Ja, jetzt tauchen wir ein bisschen ein in die Working Class, gehen nach England und ja, wer steht denn so für die Working Class, die es vielleicht in der Form so ja, traditionell nicht mehr gibt wie früher. Ja, keine geringeren als die Sleaford Mods haben 2018 ihr Album Eaten Alive rausgebracht und daraus hört ihr jetzt das vierte Stück, OBCT. Viel Spaß mit den Sleaford Mods.

Ja, die Sleaford Mods vom Album Eaten Alive und daraus das vierte Stück OBCT. Ja, immer wieder schön. Die Stimme des etwas, ja, wie soll ich ihn nennen? Tourette ist schon, geht schon in die richtige Richtung. Also zumindest auf der Bühne, da flippt er immer komplett aus, schimpft und bewegt sich auch sehr, sehr auf eine spezielle Art und Weise. Auf jeden Fall sehr, sehr unterhaltsam. Ich weiß noch, ich habe sie damals, da hatten sie gerade das erste Album draußen, hab ich sie in München gesehen und die sind ja nur zu zweit auf der Bühne. Der Sänger ging einfach ab und hat sich in den wildesten Verrenkungen hier auf der Bühne präsentiert und Schimpftiraden abgelassen und ja, und der Mann hinter den Keyboards, der war eigentlich nur so zwischendurch bei den Keyboards, hat mal die eine oder andere Taste gedrückt, ansonsten war das dann so, dass er immer mit einer Bierflasche in der Hand getanzt hat und wir haben uns damals gefragt, wie viel Bier muss der arme Kerl eigentlich trinken auf so einer Tournee? Bestimmt einige, aber vielleicht hat er ja Wasser reingefüllt oder so, weil der hat wirklich einen soliden Eindruck hinterlassen. Also hat mich damals wirklich schwer beeindruckt, das erste Konzert der Sleaford Mods. Genau. Ja, wir gehen wieder in eine etwas andere Richtung, hören jetzt etwas von Alice Legrove. Und das Album heißt Playing Chess und ich habe euch da von der zweiten Seite das erste Lied rausgesucht. Long Lonely Nights. Viel Spaß.

Ja, schönster Soul von Alice Legro. Playing Chess, so heißt das Album, eben aus dem Jahr 2018. Und daraus habt ihr das erste Stück der zweiten Seite gehört, Long Lonely Nights. Genau. Ja, wir kommen noch zu einer wirklich spannenden Erscheinung aus dem Jahr 2018. Und zwar ist es eine EP von Underworld und Iggy Pop, die da heißt Tea Time Dub Encounters. Ja, auf jeden Fall eine spannende Mischung, Underworld und Iggy Pop. Und daraus habe ich euch mal das erste Stück rausgesucht. Das dauert etwas länger. Bells and Circles.

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1: ja, da ist nicht mehr viel übrig von den Stooges. Das war Underworld mit Iggy Pop zusammen und zwar vom Album Tea Time Dub Encounters aus dem Jahr 2018. Daraus habt ihr das erste Stück gehört, Bells and Circles, aber echt eine gute Scheibe. 4 Lieder sind nur drauf, alle extrem lang, extrem tanzbar und eben mit der Stimme von Iggy Pop und Underworld. Ja, das waren die von Born Slippy damals. Ich schaue auf die Studiouhr und muss mit Bedauern feststellen, es ist schon wieder 17.54 Uhr. Geht fast schon Richtung 17.55 Uhr und noch bedenklicher schaue ich aus dem Fenster, weil da sind gerade sehr schwarze apokalyptische Wolken über Nürnberg. Deswegen spiele ich jetzt hier noch 2 Songs und werde dann schnell schauen, dass ich irgendwie nach Hause komme. Also wenn ihr draußen irgendwo einen Typ, der total durchweicht ist, mit einer Plattentasche seht, dann bin das wohl ich. Aber vielleicht habe ich Glück und komme noch vor dem großen Regen nach Hause. Ansonsten vielen Dank fürs Zuhören. Es waren 2 Stunden Hellfire Radio mit dem Chris hier auf der 95.8 bei Radio Z aus Nürnberg. Und wenn ihr mal irgendwie Bock habt, live dabei zu sein, wenn ich mal wieder irgendwo zu Gast bin zum Auflegen, ich freue mich immer, wenn jemand vorbeischaut, schaut einfach auf die Seite bei Instagram, ex-Hellfire Club, da findet ihr immer irgendwelche Dates, wo ich mal wieder irgendwo irgendwie ein paar Platten auflege. Genau. Ja, ich verabschiede mich bei euch und wünsche euch eine gute Zeit. Immer am 5. Sonntag im Monat zwischen 16 und 18 Uhr Sendung Hellfire Radio. Guckt im Kalender, so viele 5. Sonntage gibt es nicht. Es müsste irgendwann im Hochsommer sein, nehme ich an. Ich denke August, aber ich bin mir nicht sicher, wann der 5. Sonntag ist der nächste. Aber ihr werdet es rausfinden. Ich verabschiede mich und wünsche euch eine gute Zeit und ihr hört jetzt noch Snail Mail und vielleicht noch ein paar Takte von Cullen O'Murray. Und ansonsten wünsche ich viel Spaß mit der nachfolgenden Sendung Strafzeit. Grüße alle Hörerinnen und Hörer der Strafzeit. Ja, habt Spaß alle miteinander, wie ihr da so zuhört im Radio. Ciao, sagt der Chris.

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0: So, und dann sind wir wieder hier. Hallo, servus und einen schönen Abend, Frühabend, Nachmittag, was immer ihr haben möchtet. Und wir begrüßen euch zur Strafzeit hier bei Radio Z95.8. Und wenn ich sage wir, dann hört ihr schon, wir sind zu zweit im Studio. Das heißt, ihr könnt ein und für sich sofort anrufen. 0911-4500, dreimal die 6. Und denn ich habe wunderbare Unterstützung hier. Die Caro von Brunhilde unterstützt Hallo. Mich mal wieder. Moment, Caro, du bist noch nicht um. Jetzt.
1: Hallo.
0: Und das heißt für euch, wir geben euch heute alle Mails, die gekommen sind, alle Briefe, die gekommen sind, haben so ziemlich alle Wünsche mit dabei. Ich glaube, wir haben so an die 24 E-Mails. Wir haben, glaube ich, 2 Briefe. Und vier, weil immer jeweils 2 Briefe drin sind. Und darüber hinaus haben wir natürlich viele Wünsche, Musikwünsche mit drin. Ich habe auch ein E-Mail bekommen, da war kein Wunsch mit dabei. Ich habe mir aber dann, weil ich die Schreiberin kenne, jetzt im Laufe der Zeit einfach kennengelernt habe, mir erlaubt, einen Song mit auszusuchen. Also, wir wollen einfach mal anfangen und damit ich Caro etwas reinkommt. Caro ist schon ganz aufgeregt. Es ist schon länger her, ne? Ich glaube, es ist schon wieder anderthalb, zwei Jahre, oder?
1: Das ist fast 2 Jahre her, dass
0: ich muss vielleicht noch etwas dazu sagen. Ich hatte an und für sich heute nicht vor, die Strafzeit zu machen. Aber die Caro und ich, wir haben uns wieder hier bei einem Konzert von Brunhilde im Hirsch getroffen. Und dann wurde mir gesagt, hey, magst du noch die Strafzeit?
1: Wir machen das jetzt nochmal zusammen.
0: Genau. Also, ich mache ja ab und zu mal den 5. Sonntag.
1: Ja.
0: Und also, wenn du mal nächstes Jahr oder in diesem Jahr nochmal Bock hast, also schauen wir mal.
1: Jederzeit.
0: Ja, jederzeit. Also, jederzeit ist eine harte Nummer.
1: Ich will geile Briefe hier sehen. Ich will was Cooles lesen.
0: Okay, also ihr wisst, wir sind da und ihr könnt anrufen. Leider. Auch das muss ich jetzt gleich am Anfang sagen. Unser Anrufbeantworter geht leider immer noch nicht. Nachdem unser E-Mail-Server umgestellt wurde, ist hier der Weg von E-Mail-Server zum Anrufbeantworter irgendwo gekappt worden. Die Technik sucht und sucht und sucht und ist daneben ja auch noch mal im Urlaub zwischendurch gefahren. Also müsst ihr euch noch etwas gedulden. Wir werden euch auf dem Laufenden, sobald das wieder funktioniert. Aber Mails und Briefe haben wir alle da. Und dann fangen wir einfach an. So, erstes E-Mail vom 26. Mai. Das ging übrigens an die falsche E-Mail-Adresse und deshalb vielleicht gleich vorneweg nochmal aufschreiben. Richtige E-Mail ist strafzeit@radio-z.net. Nur da kommen Sie an. Und wenn unsere liebe Geschäftsführung das nicht weitergeleitet hätte, wäre es jetzt nicht hier. Da steht nämlich, hallo liebes Radioteam, ich wünsche mir das Lied. So, und da kommt interessanterweise ein YouTube-Link. Aber ich als völliger Antitechniker habe das mir rausgesucht für meinen Sohn, der sich derzeit in der JVA Nürnberg befindet. Ich liebe dich, Ayub, ja, mein Sohn. Liebe Grüße von der Mama. Also, ich denke, der Vorname wird irgendwie so in der Richtung wahrscheinlich richtig ausgesprochen sein. Ich lese gleich noch 2 andere, weil da kommen nämlich auch immer so YouTube-Links. Dann denke ich doch, da stammt alles so aus der gleichen Familie und dann spielen wir das alles hintereinander weg, weg, weg, weg. So, der nächste schreibt, hallo, ich wünsche mir diese Musik für meinen Bruder für den Tag der Jugend, der am 23. Mai in unserer Heimat gefeiert wird. Liebe Grüße, Jakub. So, wie gesagt, es kommen dann die Songs. Ich kann es euch nicht sagen, weil die meisten in Kyrillisch geschrieben sind. Und dessen bin ich nicht mächtig. So, dann kommt der letzte. Hallo, liebes Radioteam. Heute möchte ich meinen Bruder zum Tag der Jugend grüßen. Wieder ein YouTube-Link. Lied wurde widme ich ihm von Herzen. Ich hoffe, dass er sich darüber freut für meinen Bruder, der sich derzeit in der JVA Nürnberg befindet. Und das hat er Malohat geschrieben. So, und jetzt, ihr müsst jetzt darunter leiden, dass eben das Links sind. Und Das heißt, ich suche mir das jetzt wieder, was für mich schon wieder schwierig wird. Welcher war es denn, um Gottes Willen?
1: Wir müssen ja auch dazu sagen, dass du dir die E-Mails ausdruckst.
0: Ja, natürlich.
1: Und nicht am Computer vorliest.
0: Nein. Ich weiß jetzt auch nicht, welche Reihenfolgen da stimmen oder sonst
1: Willst
0: was.
1: Willst du kurz suchen, dann lese ich auch noch mal ein paar Nachrichten vor, wenn du...
0: Ja, mach dann, du. Dann mach du, dann suche ich mal.
1: Such dein und ich suche. YouTube-Link und ich lese vor. Also, ich lese jetzt eine E-Mail an den Philipp vor. Philipp, ich vermisse dich sehr und warte auf Rückkehr. Und glaub mir, wenn du zurück bist, werde ich dich überall küssen, wo du möchtest. Dazu wünsche ich mir den Titel Superman von Eminem. Ja, Philipp, es wird hot, ne? Wenn du rauskommst.
0: Mein lieber Herr Gesangsverein.
1: Ja, und das Lied Superman von Eminem finde ich persönlich auch sehr gut. Deswegen, das kennen wir auch alle, oder? Können wir damit anfangen? Wäre das cool?
2: Superman mit Eminem, den habe ich auch da. Und den spielen wir jetzt auch.

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2: So, also, wir haben hier eine politische Diskussion. Also, und auch diese Serie, ich möchte sie euch auch so gerne ans Herz legen, wenn ihr mal Zeit habt, The Handmaid's Tale, Reporter Markt, eine tolle Verfilmung in 6 Staffeln, unglaublich gut. Und darüber diskutieren wir gerade, aber wir müssen ja auch weitermachen, Frei Caro. Ja, also, vorlesen.
3: Dann lese ich jetzt mal vor. Hallo liebes Strafzeitteam, ich möchte einen Menschen grüßen, der stets in meinen Gedanken ist. Ich laufe gerade frierend in die Arbeit und höre das Lied, das die Gefühle und Gedanken etwas beschreibt. Bushido und Cassandra, Hoffnung stirbt zuletzt. Ich merke, wie sehr ich mich verändere und wie kalt ich werde aus Schutz, aus Angst. Mit dem Lied kann ich viel verbinden und wünschte, ich hätte viele Fehler nicht gemacht. Die Welt ist nicht mehr die, in der ich mich wohlfühle. Doch aufgeben ist keine Option. Ich wünsche allen ein erfülltes Leben und Mut, sich zu trauen, egal was. Dir, lieber

0: Osman, möchte ich auch sagen, halte durch. Die Zeit heilt zwar nicht alle Wunden, doch es wird besser. Ich vermisse und liebe dich.
1: Und kleiner Zusatz, also das, den Song Hoffnung habe ich nicht gefunden, aber den Song Hoffnung stirbt zuletzt, auch von den beiden. Also ich denke, das wird sein. Hoffen wir doch mal.

0: Und hier sind wir wieder. Ach mein Gott, wir haben so schöne Gespräche hier. Also, wir haben gerade eigentlich besprochen, jeder fünfte Sonntag. Caro, wie schaut's?
1: Eigentlich wäre das schon ziemlich cool. Aber ich will
0: jetzt also Ende einbauen. August. Ende August wäre der nächste.
1: Boah, da ist voll heiß.
0: Voll heiß. Wir bleiben im Gespräch. Also, jetzt lese ich schnell was vor, denn ich will meine 5 Mails weg haben.
1: Ja, und ich meine 12 anderen Sachen.
0: Genau.
1: Nee, alles cool. Wir nehmen uns für jeden Zeit. Das muss man jetzt gleich mal sagen.
0: Ja, ja,
1: ich finde es
0: aber
1: auch
0: sowas von. Aber ja. Hallo. So, ach, übrigens, unsere Telefonnummer vielleicht noch mal. 0911 45 00 3x6. Doch, also das Telefon muss funktionieren.
1: Ja, es tut
0: ja, also ruft doch mal jemand einfach mal so spaßhalber an und sagt, hallo Caro.
1: Ja, ja, echt jetzt. Ich schaue den Display an.
0: Ja, genau. Wenn es da oben gelb leuchtet.
1: Meinst du, ich drehe mich jetzt da die ganze Zeit
0: da,
1: um?
0: Da oben.
1: Wo
0: oben,
1: denn da
0: oben? Oben an der Decke. Schau mal an dem Mittelpfeiler.
1: Ich schau doch da auf dem Display.
0: Da, auf dem Display würde ich mich hier nicht verlassen.
1: Du warnst mich halt dann, ja, wenn das
0: okay.
1: Gelb
0: ja,
1: wird.
0: Ja, ich sag dir dann Bescheid. Ja.
1: Okay.
0: Also, hallo Carlo. Geht's hier weiter in einer Mail. Hier sende ich wieder meine wöchentliche Grußbotschaft plus 3 verschiedene Liederwünsche, wo ich hoffe, dass das Team von Radio Z 1 bis 2 Songs mit in ihre Sendung mit einbauen kann. Also einer ist es, weil heute so viele Mails da sind. Ich hoffe, dass meine wöchentlichen Grüße, die ich auf den AB von der Strafzeit gesprochen habe, dich auch erreicht haben. Leider nein, der funktioniert nämlich
1: deswegen
0: nicht.
1: Deswegen kann er jetzt anrufen.
0: Genau. Also ruf an. Ruf mich an. Aber den Liedwunsch, den erfüllen wir doch schon mal. Der heißt Neymar und ist von Capital Bra und UFO.
1: Capital Bra, bitte.
0: Capital Bra, was? Und UFO 361 und den habe ich sofort hier.

0: So, der nächste. Bitte.
1: Ich lese vor. Liebes Radio Z-Team, vielen Dank für die Möglichkeit, einen Gruß auszurichten. Ich würde mich freuen, wenn es für diesen Sonntag klappt. Also die Nachricht ist vom 29. Mai, ja, zack, zack, war gut. Es gibt wenige Menschen wie dich auf meinem Planeten. Ich bin dankbar, einen Bruder zu haben, in dem so viel Liebe und Fürsorge steckt wie in dir. Kein Mensch kann mir so viel Sicherheit schenken, wie du es immer gemacht hast. Du bist der Grund, wieso ich so hohe Standards habe. Und das ist gut, Girl. So, wenn ich an meinen Partner denke. Ich bin und werde dir immer dankbar sein für das, was du bist und für die Liebe, die du mir geschenkt hast. Es war so viel, egal wie lange du weg bist, hast du mich so sehr mit Liebe überschüttet. Das reicht, um für immer von deiner Liebe erfüllt zu sein. Danke, Bruderherz, dass es dich gibt. Danke, Bruderherz, dass ich deine kleine Schwester sein darf. Und vergiss deine Standards nicht, das ist super wichtig. Von Maro Fuyama. Mit dem Musikwunsch Pedro Lombardi, mein Herz.

0: So, Radio Z95.8, ihr seid bei der Strafzeit und ihr könnt natürlich auch anrufen unter der 0911 45 00 und 3x6. AB geht leider nicht. Wir sind bei der Technik dran, es wird dran gearbeitet und wir werden euch über unsere Homepage oder dann auch in der nächsten Sendung sicherlich über die Entwicklung dabei auf dem Laufenden halten. Willst du? Soll ich? Okay.
1: Also ich lese einen Gruß vor, wieder per E-Mail vom 30. Mai und zwar: Hallo lieber Nicola, hier ein kurzer Gruß aus Portugal. Ich hoffe, es geht dir gut. Unser Urlaub ist fast vorbei und morgen fliegen wir wieder nach Hause. Am Mittwoch kommen wir dich dann besuchen und wir freuen uns sehr, dass wir dich wieder sehen können. Bis dahin wünsche ich dir und deinen Kollegen da drin eine gute Zeit. Bis bald, hab dich lieb, deine Mama. Und die Mama wünscht sich für den Nicola den Song Strada von RAF Camorra.
0: Und jetzt klingelt und dann kannst du gleich ans Telefon. Jawohl, du kannst ran. So, währenddessen gehe ich noch hier ran und lese ein E-Mail vor, nämlich von der Bobana. Und die Bobana schreibt natürlich wie immer an ihren Jonas. Und sie schreibt, ach, da oben ist das Lied. Ach, mein Gott. Also, ich lese erst mal vor. Nachricht. Hallo, mein Schatz. Ich möchte dir sagen, dass du mir sehr fehlst. Es tut mir leid, dass ich beim Besuch am Freitag so down war. Aber du weißt selbst, dass ich eine sehr große Last alleine trage. Manchmal sind wir beide nervös, gestresst oder müde. Aber am Ende sind wir trotzdem ein Team. Ich kann es kaum erwarten, bis der Tag kommt, an dem wir keine Probleme mehr haben und gemeinsam in ein schöneres Leben starten können. Ich schicke dir ganz viele Umarmungen und Küsse und du sollst wissen, dass ich dich am meisten liebe. Und das hat die Bobana geschrieben für ihren Jonas. Jetzt hat sie sich einen Song gewünscht. Hey, und ich Trottel hab das oben nicht gelesen. Tut mir leid, ich habe jetzt einen anderen Song, aber ich schieb den dann gleich noch nach, Bobana. Also bitte verlass dich da jetzt mal an mich, auf mich und ich spiele jetzt dann noch deinen Warwick dazwischen und dann habe ich doch sicherlich auch Andreas Burani soweit. Also, aber erstmal RAF Camorra.

0: Ja, mach.
1: Also dann lese ich jetzt erstmal die Telefonanrufe vor. Also ich muss dazu noch sagen, ich habe jetzt gerade die Anweisung gekriegt, am Telefon können wir keine Musikwünsche aufnehmen, weil wir das ja vorbereiten müssen. Deswegen, wenn es zackig geht, dann geht's.
2: Und wir einfach schon sehr, sehr voll sind.
1: Ja, aber wir können schnell reden, würde ich sagen.
2: Ja, ja.
1: Genau, deswegen grüßen wir jetzt erstmal den Konstantin von der Michelle. Du sollst nicht böse sein, sie vermisst dich sehr und sie freut sich sehr auf dich. Aber ich habe deinen Musikwunsch auf jeden Fall weitergegeben, Michelle, und wir schauen mal, was wir machen können. So, und dann habe ich von seiner Schwester kriegt der Carlo ganz liebe Grüße mit Mika, Noel und Benny. Und ihr seht euch am Mittwoch. Sie freut sich auch drauf. So, und dann habe ich noch Grüße von der Diane an den Jonas. Und zwar, ich habe eine E-Mail, vielleicht lese ich die einfach zuerst vor, und danach noch die Telefongrüße, die sie mir jetzt gerade übermittelt hat. Das war nämlich auch sehr, sehr süß. Also, hallo Jonas. Bin gerade von der Arbeit gekommen, in Klammern um 3.30 Uhr. War heute gut, aber auch stressig. Hoffe, es geht dir gut und meine Nachricht erreicht dich. Lubo ist dieses Wochenende in München mit Biene. Er wird sich nächste Woche um den Vertrag kümmern und mit Thomas reden. Hoffe, es klappt. Gebe dir Bescheid. Hab mir heute eine Wohnung angeschaut. Gefällt mir gut. Mal schauen. Kenne die Vermieterin. Und Gartenheim wäre Äftel auch was. Bekomme ich am Montag einen Anruf. Mal sehen. Werde berichten. Jetzt wieder. Schönen Sonntag noch. Bis bald. Vermisse dich und denk an dich. Hab dich ganz, ganz doll lieb. Deine Mama Diane. Und dann habe ich hier noch einen Anruf von der Diane gekriegt gerade eben. Das war auch sehr, sehr süß. Also Jonas, jetzt halte ich fest. Du musst jetzt dir den Satz einprägen, und zwar: Geduld ist nicht die Fähigkeit zu warten, sondern die Fähigkeit, eine positive Einstellung zu behalten, während man wartet. Und demnach hat jetzt deine Mama sich diese Wohnung angeguckt und du sollst die Daumen drücken und den Spruch natürlich dafür verwenden, dass man auf jeden Fall positiv bleibt und sie liebt und vermisst dich ganz, ganz arg.
2: Wunderbar, und sie hatte sich einen Song an und für sich gewünscht, glaube von Ruff Camora mit Contra K, glaube ich, das war das, ne?
1: Yep.
2: Ja. Und da für euch alle nochmal da draußen der Hinweis, ich persönlich spiele kein Contra K, das hat etwas mit seiner Einstellung zur Homosexualität zu tun und da bin ich außen vor, sowas unterstütze ich nicht und möchte ich auch nicht unterstützen. So, deshalb habe ich mir einen anderen Song von Ruff Camora rausgesucht, nämlich Traum, den hört ihr jetzt gleich. Und im Anschluss kommt dann der Song von der Bobana für ihren Jonas, den sie an und für sich ausgesucht hatte, nämlich von Andreas Borani. Auf uns, also alles im Griff.
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0: Hallo, hallo, wir sind wieder zurück mit Grüßen an den Rico von seiner Mama, die hat nämlich gerade eben angerufen, und von deinem Bruder. Und lieber Rico, am Montag geht's für dich nach Straubing und du sollst stark bleiben. Alle stehen hinter dir und du sollst auf jeden Fall schreiben, wenn du angekommen bist und Eckdaten hast. Und alle lieben dich und vermissen dich ganz, ganz arg. Und die Musikwünsche kommen beim nächsten Mal, weil der Anrufbeantworter ja nicht funktioniert und deswegen per Telefon etwas schwierig. Aber kriegst du auf jeden Fall. Also Rico, bleib stark. So, und dann haben wir noch hier eine Nachricht. Nein, das ist der. Nein, die machen wir später, oder? Die Peter-Nachricht, ne?
1: Ja, ich mache jetzt erst einmal eine E-Mail. Ich mache einmal eine E-Mail. Und das ist von der, oder an die Nicola. Und zwar von der Kejana und vom Anton kommt das, eine E-Mail. Hallo Nicola, wir hoffen, dass bei dir soweit alles okay ist und dass es dir weitestgehend gut geht. Wir sind uns nicht ganz sicher, ob unsere E-Mail von letzter Woche durchging. Da haben wir uns etwas von Ghost 61 für dich gewünscht. Zurzeit sind wir im Urlaub, natürlich gibt es von uns eine tolle Postkarte. Haben sie schon gekauft, muss nur noch abgeschickt werden. Bald geht vielleicht der Anrufbeantworter wieder, wir hoffen es auch, dann rufen wir auch wieder gerne an, mit einem Smiley dahinter. Es ist nicht mehr lange bis zur Verhandlung. Wir glauben an dich und wünschen dir das Beste, du schaffst das. Fühl dich auf jeden Fall von uns schon mal gedrückt. Und den Musikwunsch haben sie mitgeschickt, nämlich Azet und Bobby Van Damme mit der Bass Cape. Den spielen wir dann gleich, aber du willst noch was sagen.
0: Ach, vielleicht lese ich noch mal eine Nachricht vor, aber du musst dann sagen, was das für ein Song ist. Ey, hier lernt man voll was dazu. Ja.
1: Wir sind Bildungsradio.
0: Ja, ja, voll. Also, ich lese jetzt mal noch einen Gruß vor. Und zwar, hallo zusammen, hier ist der Heiko und ich wünsche mir für alle heute mal, für meinen Kumpel Jonas, irgendwas von, was ist das?
1: Was ist das? So, Moment. Ah, ja, das ist also von Sealer 3A oder Seal 3A. Keine Ahnung, wie der Song heißt, Fegefeuer, den ich rausgesucht habe.
0: Ja, das habe ich schon gecheckt, aber wie heißt der Künstler?
1: Ja, also Seal 3A. Seal 3A.
0: Das wird doch so nicht ausgesprochen.
1: Das weiß doch ich nicht. Ich kann euch sagen, Elvis Presley wird das
0: ausgesprochen. Also auf jeden Fall, Grüße an alle, die zuhören und viel Spaß bis nächste Woche bei Heiko.
1: So, und keinen Song? Doch, den Fegefeuer.
0: Ja, den Fegefeuer-Song.
1: Fegefeuer, na, da hauen wir den Fegefeuer dann weg. Aber erst kommt Bass Cape.

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0: So, wir sind wieder da. Hallo, Radio Z95 und Maroon 5. Hey, also ich hab's geschafft. Ja. Unter Einsatz meiner größten Kräfte.
1: Ja, ich war da schon mit der Beitscherbe.
0: Ja, genau. Ja, sie bestraft mich.
1: Ja, ja. Ja.
0: Mein Gott, Caro.
1: Also ich mache jetzt weiter hier mit Wünschen. Und zwar an den Peter. Und zwar von seinem Bruder. Peter, du bist in der JVA Nürnberg, das sehe ich jetzt hier, weil jetzt kommen ein paar mehr Wünsche. Also an meinen Bruder Peter, der in der JVA Nürnberg ist. Ich und die Mama und Papa wünschen dir alles Gute, vermissen dich und wir wünschen uns das Lied von Bruno Mars, Risk It All. Das ist schon mal Nummer 1. Peter, also jetzt halte ich fest, jetzt kommen nämlich nochmal zwei weitere mit nochmal zwei Songs. Und dann habe ich noch was für dich, aber erst die Songs. So. Hallo, mein Neffe, ich bin's, Tante Geli. Wir vermissen dich und wir hoffen, dass du bald wieder rauskommst. Und das Lied, was sie sich für dich wünscht, liebe Tante Geli, ist Stylistics, Can't Give You Anything But Love. Und dann haben wir noch an den Onkel Peter, ich bin's, Jamena, deine Nichte. Ich und meine Mama und meine Kinder vermissen dich und wir hoffen, dass du bald rauskommst. Und für dich, lieber Peter, wünscht sich deine Nichte das Lied von Engelbert Humperdinck, habe ich noch nie gehört, so, this is my song, also habe ich schon wieder was gelernt, vielen Dank.
0: So, und lieber Peter, du scheinst ein etwas älterer Peter zu sein, also kein Rapper.
1: Vielleicht hat er auch einfach einen anderen Geschmack und das
0: genau,
1: ist auch fein,
0: ja,
1: so.
0: Genau, ja, Gott. Ich würde ja jetzt immer sagen, ja, Gott sei Dank, ja. Engelbert Humperdinck, Leute, ja, also das ist natürlich was für meine Schnulzengeneration, ja, und auch die anderen Songs. Ach, wunderbar, Bruno Mars, naja, lass ich mal so durchgehen. Ne?
1: Hey,
0: also,
1: hey.
0: Viel Spaß.

0: So, wir machen mal eine kurze Pause mit den E-Mails an den Peter, denn wir müssen natürlich diesen Kulturschock jetzt irgendwo jetzt mal verkraften. Und nichts gegen die Musik, um Gottes Willen. Musik ist Geschmackssache, alles gut, aber Engelbert Humperding ist schon geil. Also, mein Herz hast du. Ja? Also, ja, ich habe hier eine Mail mit Grüßen an den Kevin und an den Khalid. Und da schreibt, wenn ich das richtig, die Jenny schreibt das. Hallo meine Lieben, sorry, dass ich immer vergessen habe, diese E-Mail zu schreiben, aber zurzeit Krise hier außen. Hoffe, euch geht es gut soweit. Kevin, Bruderherz, zähle die Tage, bis du da bist. Freue mich so sehr und hab Herzchen, dich lieb. Euch lieb, also euch beide und so weiter. Die Jenny schreibt das und wünscht sich noch Muko. So, ich mache gleich noch mal einen, okay? Ja, dann geben hier noch Grüße an den mein Sohn Tim. Also nicht mein Sohn, ihr Sohn, ja? Also, diejenige schreibt, liebe Strafzeit-Team, ich grüße euch und danke euch für eure Arbeit. Ich möchte auf diesem Wege meinen Sohn Tim grüßen. Mein lieber Schatz, es war sehr schön, dich nach der ganzen Zeit wiederzusehen. Bitte mach so positiv weiter, dann schaffen wir das alles und es geht bald vorbei. Ich liebe dich über alles und denke jeden Tag an dich, deine Mama Chrissy. Ich wünsche mir ein Lied. So, und da kam es dann von 42 Katana und da muss ich sagen, da habe ich den Riegel vorgeschoben. Denn wir müssen leider zu dieser Zeit einfach damit rechnen, dass Kinder zuhören, Jugendliche zuhören etc. Und da war ich mir etwas, wo ich mir gesagt habe, das ist mir zu schwer. Das ist mir zu. Ich habe dann aber einen anderen Song rausgesucht von Dietrich, Featured 42 und Fjodor mit Blumenladen. Der Blumenladen hat mir so gefallen und deshalb kommt dann auch der Song. Wenn ich das jetzt noch schaffe, alles hier reinzuziehen, dann finde ich mich unglaublich locker und so weiter. Aber ja, hier ist er doch, der Muko. Viel Spaß damit.
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0: So, again, we learned. So, und die Caro hat hier was.
1: Ja, also, ich lese vor an den Nicola von seiner Virginia. Und zwar also ein längeres Mail, aber ich gebe mir Mühe. Also, mein Schatz, auch wenn uns gerade Mauern und Entfernung trennen, bist du jeden Tag in meinen Gedanken und in meinem Herzen. Es gibt keinen Tag, an dem ich nicht an dich denke und mir wünsche, dich in den Arm nehmen zu können. Ich hoffe, du vergisst nie, wie wichtig du für mich bist. Deine Stärke, dein Mut und die Erinnerungen an unsere gemeinsamen Momente geben auch mir Kraft. Ich zähle die Tage, bis wir uns wiedersehen und freue mich auf all die kleinen und großen Augenblicke, die noch vor uns liegen. Pass gut auf dich auf und verliere niemals die Hoffnung. Du bist nicht allein. Ich stehe an deiner Seite und denke an dich. Egal, wie weit wir gerade voneinander entfernt sind. Mein Liebling, ich werde nicht mit den anderen zu deiner Verhandlung kommen, aber es wäre sehr schön und wichtig, dass du dich dringend um einen Besucherschein für mich kümmerst, sonst kann ich dich nicht besuchen kommen. Ich vermisse dich und liebe dich von ganzem Herzen, deine Virginia. Und die Virginia wünscht sich Superstar von Jul für den lieben Nicola.
0: Da spielen wir dann auch gleich, aber vorher noch hier Grüße und Wünsche an den Carlo. Und hier wird geschrieben, so, liebes Radio ZM, jetzt weiß ich nicht, ob der Anrufbeantworter nicht geht. Er funktioniert nicht. Aber das E-Mail funktioniert. Lieber Carlo, wie immer vergeht kein Tag, ohne dass wir an dich denken. Der nächste Besuch am 3. Juni ist um 13.45 Uhr, dieses Mal ohne uns. Und hoffentlich zu deiner Überraschung mit deiner Schwester und Schwager und wir hüten die Kinder. Und als Liederwunsch haben wir uns den Song von den Rolling Stones ausgesucht, We Love You. Aber den Song gibt es natürlich nicht von den Rolling Stones, aber es wird auch kein weiterer genannt. Halte gut durch und wir sehen uns dann am 19. Juni. Das ist dann unser Besuch mit Mama und Papa bei dir. Wir senden euch gute Gedanken an deine Wohngemeinschaft und viel Kraft für eine harmonische Zusammenarbeit. So, und da kein Song von den Stones mit gewünscht wurde, habe ich mir gedacht, da gibt's doch jetzt was ganz was Neues, denn am 10. Juli erscheint das neue Album von den Stones. Es heißt, glaube ich, auch Rough and Twisted und den Diddle-Song habe ich, glaube ich, mit dabei. Und der klingt nämlich noch so richtig schön nach Stones. Und den hört. Bitte?
1: Ansonsten spielen wir später die Alternative.
0: Mal guck. Ja, mal gucken.
1: Am Ende, wenn wir noch Zeit haben.
0: Deine Alternative.
1: Meine Alternative.
0: Ja, okay. Das ist gute Alternative, ja. So, aber jetzt erstmal Jul.

0: Hallo, bin wieder da. So. Also, hallo, liebes Strafzeitteam. Ihr seid die Besten für unser Ohr. Ich warte stets auf eure Sendezeit. Entschuldigung. Und danke herzlich für eure Bemühungen. Sehr gerne. Wir sind schon verurteilt und warten nur auf unsere Verlegung. Natürlich grüße ich erstmal die komplette U-Haft und die ganzen Banditen. Mit einem Zwinkersmiley. An alle Frauen schöne Grüße und was haben wir gelernt? Privet? Privet. Privet ist Russisch, wir haben es gegoogelt.
1: Genau, wir haben es gegoogelt. Ja. Heißt umgangssprachlich Hallo oder Hi.
0: Also, ich hoffe, wir haben das jetzt auch richtig ausgesprochen.
1: Privet.
0: An alle Jungs, die mich kennen, von mir, Salam Pazanam. Okay, was auch immer, das haben wir nicht gegoogelt. Komme demnächst aus Strafhaft. Raucht mal weniger Papier, alle. So steht's da, genau so. So, und dann haben wir hier, falls ihr noch Platz habt für Wunschmusik, würde ich mir für alle Mamis da draußen und drinnen, also warte mal, von Tupac Dear Mama wünschen. Das ist der, also.
2: Aber was ist da?
0: Ja, warte mal, da habe ich. Nein, das ist dann der nächste. Aber das ist ja auch cool. Tupac, also Dear Mama, ne? Kennen wir. Halt, aber dann kommt ja dann der nächste, weil das ist, ich glaube, dass die zusammengehören.
2: Ja,
0: also. Die können schon zusammen, oder? Die Schrift ist schon so gleich.
2: Mach mal.
0: Okay, also gut. Hallo, liebes Strafzeitteam. Hier die netten Männer von Haus B, Zelle 105. Ja, das ist der gleiche Smiley, also es ist auch der gleiche. Also mein Beifahrer, der wahre Barbare und ich bedanken uns bei euch für eure Geduld und Zeit. Ich würde gerne mein Mädchen grüßen. Mein kleiner Sonnenschein, du sollst wissen, dass ich dich mehr als gerne an meiner Seite habe. Aber ich hoffe jetzt gerade nicht. Du bist das Beste, was mir in den letzten Jahren passieren konnte. Danke für deine Aufrichtigkeit und deine Loyalität gegenüber mir. Ich küsse dich, fühle dich ganz, ganz kräftig umarmt von mir, dein Mann. Und dann, hier haben wir noch den Musikwunsch, Busta Rhymes. Und der Song heißt, ich lese ihn jetzt richtig vor, ja? Baby, if you give it to me. Und da steht noch ein fettes Danke da. Also jetzt kommen mal zwei schon.
1: Ja, wir spielen als erstes den Busta Rhymes.
0: Ist mir egal, die sind beide cool.
1: Ja, okay, den zweiten muss ich ja auch noch raussuchen.

0: So, ja, wir wären beim Vorlesen, so, Frau Caro. Ja, na, ich habe ja nichts mehr. Na, du nimmst mir ja alles weg.
1: Ja, ich nehme alles weg, weil ich da Bock drauf habe. Also, jetzt kommt wieder ein Brief. Weil ich sage, das ist voll die süße Schrift mit so richtig dicken, fetten I-Punkten. Also, okay, das ist nummeriert. Gott sei Dank hast du es nummeriert. Okay, also, hallo Strafzeit-Team. Erstmal will ich sagen, es ist sehr sozial von euch, jeden Sonntag unsere Seele spüren zu lassen. Denn es gibt einfach nur Power und lässt uns 2 Stunden abschalten von diesem Raum, den wir Zelle nennen. Jetzt komme ich zu den Grüßen. An alle, die mich kennen, es geht in die Strafhaft C, B, D und E. Besondere Grüße gehen an Einur Haus E. Vergiss nie, was wir alles zusammen getan haben. Was auch immer das ist. Was ich für dich alles gemacht habe und wie ich zu dir stand. Denn du warst und bist kein Fremder für mich. Denn du bist Familie, Junge. Vergiss das nie. Behalte es immer in deinem Hinterkopf. Ich wünsche dir und deiner Familie nur das Beste, von tiefstem Herzen. Keiner kennt dich so gut wie ich. Drum sage ich dir, du wirst es schaffen, ein neues Kapitel aufzuschlagen. Die Hürde zu überstehen. Und dann steht hier, bitte den Brief nur mit meinem Nicknamen vorlesen, und zwar der wahre Barbare. Okay.
0: Der wahre Barbare.
1: Ja, ja, und dann soll ich noch, Inshallah, wird alles gut, der mit der 13 im Gesicht. So, das war jetzt mal Nummer 1. Da steht auch 1 drauf. Und dann habe ich hier noch Nummer 2. Ach ja, und da kommt noch, ich weiß jetzt echt wieder nicht, was das für ein Künstler ist. Heißt es Nevacha oder Nevacha, keine Ahnung. Aber das Lied heißt auf jeden Fall Pegasus, das kommt jetzt gleich. Und ja, der Dieter hat es auch, weil da steht, hoffe ihr habt's. Haben wir. Und dann haben wir hier noch Brief 2, also hallo Strafzeitteam. Ich wollte hier nur noch den Brief loswerden, bevor ich nach Amberg verlegt werde. Also wahre Barbare, du gehst wohl nach Amberg, so so. An alle, alles Gute, viel Geduld, Kopf hoch, eure Zeit kommt noch. Dann seid ihr frei und ich hoffe, ihr seid dann auch für immer frei. Ich wünsche mir das Lied Enemy, also von, ich glaube, der Künstler ist Enemy und das Lied heißt Simonetta.
0: Ja, ja, Simonetta Vespucci oder irgend so. Also es könnte auch andersherum sein. Ne?
1: Auf jeden Fall steht noch da, danke, bleibt gesund und Gott schütze euch, genau. Der wahre Barbare.
0: Wir haben noch ein paar Grüße für den Peter, aber da schaffen wir die Songs nicht mehr. Mhm. Wer war das alles, wer da noch geschrieben hat?
1: Pass auf, ich lese den Peter jetzt vor. Ich lese jetzt die, weil wir haben jetzt noch 5 Minuten.
0: Ja,
1: genau. Also was wir schaffen, das schaffen wir. Was nicht, dann sorry. Aber ich lese auf jeden Fall die Peter-Mails noch vor. Also, hallo mein Sohn, ich liebe dich. Ich bin deine Mama und ich habe dich auf die Welt gebracht. Ich werde immer für dich da sein, halt die Ohren steif und wir vermissen dich. Ich wünsche mir für meinen Sohn Peter, ja, da kommt jetzt dann der Liederwunsch, Barry Manilow, Copacabana.
0: Okay.
1: Und dann haben wir noch einen Gruß vom Papa an den Peter. Also ich bin's Papa, ich wünsche meinem Sohn viel Kraft in der JVA, ich vermisse dich sehr und ich wünsche mir, dich bald zu sehen. Es grüßt dich dein Vater und er wünscht sich das Lied Fats Domino, Blueberry Hill. Und dann haben wir noch an den Peter vom Bruder, hallo mein Bruder, ich bin's dann, von der Schwester, aha. Hallo mein Bruder, ich bin's Daniela, ich vermisse dich. Beim nächsten Besuch bin ich dann wieder dabei, dann sehen wir uns und ich wünsche mir das Lied für meinen Bruder von Tina Charles, I Love to Love.
0: I Love to Love. Ja, fast live gesungen, aber dazu kommen wir nicht mehr.
1: Wunderschön, wunderschön.
0: Ja, wunderschön, ich weiß, genau. Also, wir verabschieden uns bis zum nächsten Mal, machen Winge, Winge und spielen jetzt noch so weit wie möglich Musik für euch. Und gleich im Anschluss könnt ihr gleich dranbleiben, weil wir haben heute eine Strafzeit-Sondersendung. Wir waren wieder beim Treffpunkt e.V., wie immer am 5. Sonntag im Monat und hatten ein tolles Thema, nämlich den Entlassungstag. Hört euch das an. Das war wirklich ein tolles und interessantes Gespräch dort wieder. Und ja, wir verabschieden uns. Danke, Caro, dass
1: sehr
0: du da
1: gerne
0: warst. Bis bald.
1: Sehr gerne.
0: Und
1: sehr gerne.
0: Hier erfährt man wieder Neues. Ich sage euch, das wird alles verwurstet.
1: Ja, ja.
0: Also dann, bis bald. Ciao, ciao.
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1: Der fünfte Sonntag im Monat, und da haben wir in der Strafzeit seit geraumer Zeit eine wunderbare Kooperation mit dem Treffpunkt e.V. Der Treffpunkt e.V. ist eine Beratungseinrichtung für Menschen in Haft, aber auch deren Angehörige. Und wir suchen uns jedes Mal ein Schwerpunktthema raus, über das wir sprechen mit dem Treffpunkt e.V., einfach um euch Informationen zu geben, die ihr vielleicht sonst nicht so einfach bekommt. Und da freue ich mich heute, dass wir mit der Stefanie sprechen. Und ja, begrüße euch alle zur Sendung und sag Hallo Stefanie.
2: Hallo Maggie, schön, dass ich da sein darf.
1: Jawohl, ja, wir sind ja heute bei euch, also falls es akustisch ein bisschen ungewohnter klingt, wir haben uns heute entschieden, mal in den Treffpunkt selber zu gehen. Wo seid ihr denn eigentlich zu finden, wenn man mit euch sprechen will?
2: Also wir sind zu finden in der Fürther Straße 212, gleich gegenüber vom ehemaligen Quellegelände und U-Bahn-Haltestelle Eberhardshof. Da sind wir unmittelbar zu finden. Und natürlich, wenn man Treffpunkt Nürnberg eingibt auf unserer Webseite, da findet ihr alle unsere Kontaktdaten. Und da stehen wir, wie gesagt, vor allen Dingen in erster Linie erstmal den Angehörigen zur Verfügung, weil die natürlich uns einfach anmailen, anrufen, bei uns reinschneiden können. Den Inhaftierten ist das ein bisschen, fällt das ein bisschen schwerer, den unmittelbaren Kontakt zu uns aufzunehmen. Aber den kriegen wir auch hin.
1: Genau, das macht ihr ja auch. Also da haben wir ja, wir hatten ja jetzt schon die Annika und die Aileen waren ja auch schon bei uns.
3: Mhm.
1: Und die
3: liebe Grüße auch.
1: Ganz liebe Grüße
3: ganz
1: auch.
3: Ganz liebe Grüße.
2: Da würden Sie sich freuen.
1: Ja. Und genau, daher wissen wir, dass ihr ja auch in die JVA mit reinkommt, mhm, auch da Angebote macht oder auch eben die Angehörigen mit begleitet, mhm, zum Teil. Also gerade wenn es um Kinder, mhm, geht, die mal mit rein drücken, ja, sollen, ja, da habt ihr einfach ganz tolle Konzepte, mhm, mittlerweile entwickelt.
2: Ja.
3: Vielleicht gleich am Anfang. Können die betroffenen Familien, müssen die einen Termin machen oder können sie einfach so kommen?
2: Also natürlich freuen wir uns über jeden, der sich bei uns vorher ankündigt, weil wir sind jetzt zwar im Moment in der Beratungsstelle drei Kolleginnen, aber wir sind natürlich auch nicht immer im Büro, weil wir viele Angebote in der Haft machen. Und deswegen freuen wir uns, wenn jemand einfach vorher durchklingelt oder uns eine E-Mail schreibt. Aber wir sind eigentlich für jeden, der vor allen Dingen gerade eine große Not oder eine Krise hat, ne, sind wir unmittelbar erreichbar. Also da würde ich jetzt mal behaupten, dass jeder, der wirklich großen, akuten Bedarf hat, bei uns fast sofort bei uns auch ein Ohr findet und ein Gesprächspartner.
3: Ich denke gerade, das ist ja unglaublich wichtig auch für die Familien, denn oft sind da Hemmschwellen da. Mhm. Es ist einfach Hemmschwellen, manche überlegen, mhm, und ja, finden dann kurzfristig irgendwo den Entschluss, ich gehe jetzt doch mal, mhm, hin. Und daher diese Frage, weil für viele ist das, sagen wir, der sofortige Zugriff einfach wichtig. Und weil das Problem ist dann akut, mhm, und dann ja, nützt manchmal ja ein Telefonat nicht, sondern man möchte irgendwo besonders uns schnell, ja, geholfen werden.
2: Ja, und man kann das auch, weil du von Hemmschwelle sprichst, man kann das ja natürlich auch anonym machen. Ne? Man kann kommen und nur seinen Vornamen oder seinen erfundenen Namen theoretisch auch sagen. Aber wir sind natürlich gebunden an eine Schweigepflicht. Das ist alles vertraulich, was wir besprechen. Und man muss halt auch nochmal betonen, wir sind genau diejenigen, mit denen die Erfahrung haben, die Leute, die in dieser Situation sind, gut zu begleiten, weil das unser täglich Brot und unser Job ist. Wir kennen uns aus mit den Krisen dieser Art und dann können wir in Ruhe das durchbesprechen. Und da braucht keiner gehemmt sein. Und selbst die, die vielleicht am Anfang Hemmungen haben, öffnen sich dann und kriegen zumindest auch mal Orientierung. So, wie geht's weiter? Was sind jetzt die nächsten Schritte? Um was muss ich mich kümmern? Oder auch einfach nur erstmal abladen und sich vielleicht auch beruhigen lassen. Zu einem gewissen Grad natürlich. Ja.
1: Man kann dann natürlich auch mit dir sprechen.
2: Ja.
1: Hier im Treffpunkt. Erzähl doch mal kurz, was sind denn so, hast du so Schwerpunkte hier und genau, für was bist du im Endeffekt zuständig?
2: Also, ich bin so wie meine Kolleginnen auch natürlich für für die Beratung zuständig von Angehörigen, aber gleichermaßen für die Beratung der Inhaftierten. Genauso wie meine Kollegin führe diverse Angebote durch. Also ich kann das ja mal aufzählen, was ich mache. Abgesehen von der Beratung hier im Treffpunkt leite ich die Vater-Kind-Gruppe hier in der Strafhaft. Ich leite eine Männergesprächsgruppe in der Strafhaft. Ich führe die Familienberatung in der Haft mit den Inhaftierten durch. Ich bin ganz viel natürlich hier auch am Telefon oder vor Ort, um mit Angehörigen dann zu sprechen. Gerade wenn es darum geht, es gibt die Möglichkeit, dass die Kinder den Papa vielleicht in der Haft auch im Rahmen einer Vater-Kind-Gruppe besuchen oder begleitete Einzelbesuche zu bekommen. Also das sind alles so meine Aufgaben. Und dann gibt es noch eine spezielle Gruppe, die ich betreue. Das ist die Elterngruppe hier. Das ist eine Gesprächsgruppe für betroffene Eltern, deren Kinder in Haft sind. Also erwachsene Kinder natürlich, aber das ist nochmal eine sehr spezielle Form von Betroffenheit, wenn es Eltern sind, deren Kinder in Haft sind.
3: Klingt nach viel Arbeit.
2: Es ist viel Arbeit. Es ist viel Arbeit und tatsächlich, heute, bevor ihr hier angekommen seid, hat in einer Tour das Telefon geklingelt und und es gibt so Tage, die sind dann wirklich besonders voll und manche Tage sind dann aber auch natürlich sehr routiniert. Also solche und solche.
3: Ich kann mich an ein Gespräch mit der Eileen damals erinnern. Ich glaube, gerade so diese Vater-Kind-Gruppe, wie viel gab es da insgesamt? Eine oder zwei?
2: Also es gibt eine Vater-Kind-Gruppe hier in Nürnberg in der Strafhaft. Es gibt eine Vater-Kind-Gruppe in der U-Haft. Und es gibt theoretisch eine Vater-Kind-Gruppe in Erlangen in der sozialtherapeutischen Einrichtung. Und es gibt theoretisch auch noch eine Vater-Kind-Gruppe in Bayreuth.
3: Mhm. Ja. Aber natürlich für die Anzahl der Insassen bzw. der Inhaftierten natürlich eigentlich viel zu wenig, weil natürlich die Zahl, glaube ich, auch immer begrenzt ist bei diesen Gruppen. Ne?
2: Die Zahl der teilnehmenden Väter an den Gruppen ist begrenzt. Zum Beispiel dürfen in meiner Vater-Kind-Gruppe nur 5 Väter teilnehmen mit deren dazugehörigen Kindern. Das hat einfach mit der Raumgröße auch zu tun. Also man muss sich dann vielleicht vorstellen, dass man dann auch irgendwie 15 Personen dann ist, ja, oder bis zu 15 Personen. Und dann wird es schon mal schnell voll und wuselig. Aber das heißt nicht, dass unsere Gruppen auch immer permanent voll sind, weil die Väter, die daran teilnehmen können, müssen erst mal in so einem Status sein, wo sie keinerlei Beschränkungen haben und dass sie teilnehmen dürfen. Und natürlich müssten auch die Kinder in der Nähe sein und nicht weiter weg wohnen. Oder die Familienverhältnisse müssen auch so gut sein, dass getrennte Kindsväter und Mütter so kooperieren, dass man Kinder in dieser Gruppe auch teilnehmen lässt. Ne?
1: Ja. Ist ja nicht immer zwangsläufig, sodass das reibungslos oder gut ist. Ich sage es immer, wenn man getrennt ist oder so, dass es ja auch eben ohne Haft schon oft schwierig ist,
2: da Absprachen. Genau, und dann Haft macht es dann wirklich noch mal schwieriger, muss man echt sagen. Das erschwert das dann zusätzlich. Aber wie du sagst, eine Trennung ist ohnehin schon immer in der Regel eher kompliziert, als dass es einfach ist. Und das bedeutet natürlich auch immer für die Kinder unmittelbare Auswirkungen. Ne? Mhm. Insofern sind wir immer froh, wenn es uns gelingt, die Familien im Rahmen zum Beispiel von diesen Vater-Kind-Gruppen oder Einzelbesuchen zusammenzubringen. Und das gewährleistet eigentlich, ne, dass die Verbindung gehalten werden kann, dass der Kontakt da ist, dass man einfach informiert ist, was ist bei den Kindern so los. Und das ist jetzt, sage ich jetzt mal, eine ideale Voraussetzung, um dann irgendwann nach der Haft auch wieder in die Familien zurückzukehren, wenn sie denn noch heile Familie sind und eine Familieneinheit, die zusammen wohnt. Aber auch, man kehrt natürlich auch trotzdem zurück, selbst wenn man getrennt ist, dann bleibt man immer noch der Papa oder die Mama und muss dann wieder sich ein bisschen einordnen in dieses Familiensystem, ne?
1: Ja, das sich dann halt einfach etabliert hat oder etablieren musste natürlich auch, ne?
2: Also ja, ist ja klar, ganz genau.
1: Kann ja nicht so weitergehen.
2: Ja.
1: Genau, das ist schon unser Thema, unser Stichwort. Da reden wir gleich drüber. Wir machen ein bisschen Musik. Es geht eben heute im Endeffekt um die Situation, was ist denn nach der Entlassung? Mhm. Also ich komme raus aus Haft. Ich glaube, wir sprechen wieder eher auch von den Männern, oder?
2: Also, ja.
1: Weil es halt, haben wir ja jetzt auch schon öfter gehört, oft mehr Männer in Haft sind.
2: Ja, über 95%. Ja,
1: genau.
2: Insofern sprechen wir ja hauptsächlich von Männern. Sie mögen es uns verzeihen, aber
3: also ich gebe den Freibrief jetzt.
2: Okay, alles klar.
3: Alles gut.
1: Ja. Genau, und dann schauen wir mal, wo es uns hinführt.
3: Exactly. Good.

Wenn Menschen in Haft gehen, dann ist das natürlich immer eine besondere Situation, vor allem für das Umfeld. Und was aber auch manchmal ein bisschen zu kurz kommt, ist, wenn Menschen aus der Haft wieder entlassen werden, dann ist das auch wieder eine sehr besondere Situation für das Umfeld. Denn in der Regel hat sich, was wir gerade schon gesagt haben, ein System dann schon etabliert, eben ohne den Menschen. Und ja, da schaut es dann manchmal ein bisschen kriselig aus. Wie ist es da? Da sprechen wir heute mit der Stefanie vom Treffpunkt drüber. Was gibt's denn vielleicht ein paar To-Dos oder ein paar Eckpunkte, an die man sich vielleicht ein bisschen halten könnte, an die man sich vielleicht vorher

0: und ist vielleicht größer oder kleiner, wie auch immer. Man muss natürlich überlegen, war vorher quasi ein gemeinsames Wohnen da oder war es schon getrennt auf Paarebene? Waren die Kinder klein? Sind sie jetzt größer? Ne? Wie lange war die Haftdauer? Also man kann das nicht so ganz pauschal und einfach beantworten. Ich denke, am wichtigsten ist es, sich bewusst zu machen, also wirklich dieses Bewusstsein zu haben, es ist Zeit vergangen. Und in der Regel sprechen wir ja jetzt nicht von Haft, wo jemand nur mal kurz weg war, sondern angenommen, es sind jetzt einfach ein paar Jahre vergangen. Dann hilft es, sich bewusst zu machen, da ist ganz viel im Außen passiert, ohne mich. Ohne mich als derjenige, der jetzt für eine Zeit lang wirklich weggesperrt war. Und vielleicht weiß ich auch gar nicht so viel, ich weiß vielleicht so oberflächliche Informationen, aber das Feeling dafür, wie der Alltag sich draußen gestaltet hat, mit welchen Herausforderungen, das weiß ich vielleicht gar nicht so. Und ich denke, das Allerwichtigste ist, besonders offen zu sein dafür, was einen draußen erwarten könnte. Ja, also dass wirklich viele Veränderungen da passiert sein können.
1: Wenn jetzt der Kontakt während der Haft, also sprich Besuche etc., ich glaube einmal im Monat, das ist ja, glaube ich, so der Besuchstermin, ist ja eigentlich kaum nennenswert. Wenn einmal im Monat ein Kontakt da ist, innerhalb dieser Zeit, wie lange ist ein Besuchstag?
0: Also in der Regel sind die Besuche von einer halben bis einer Dreiviertelstunde anzusetzen. Das sind dann diese Regelbesuche. Und das kann dann bis zu zwei oder dreimal im Monat sein. Diese Möglichkeiten, wenn die Kinder reinkommen, entweder in Form von einem Einzelbesuch oder im Rahmen von so einer Vater-Kind-Gruppe, das ist dann ein bisschen was anderes, weil das gilt als Sonderbesuch und wird nicht auf diese Regelbesuchszeit angerechnet. Und für die Vater-Kind-Gruppe beispielsweise heißt es hier in Nürnberg in der Strafhaft alle zwei Wochen zwei Stunden. Das ist schon mal deutlich mehr als jetzt so ein Regelbesuch. Und da ist die Situation auch die, dass dann die Kinder exklusiv mit den Vätern Zeit verbringen. Ne? In einem Regelbesuch gehen dann vielleicht auch mehrere mit. Ne? Mutter oder also die Kindsmutter mit einem Kind und vielleicht noch dem Bruder des Inhaftierten oder wie auch immer. Und dann gibt es da ja auch oft vielleicht auch Organisatorisches zu besprechen. Man kann das Wichtigste nur besprechen. Insofern ist es schön und eine bessere Ausgangssituation, wenn die Väter und die Kinder schon so ihren Kontakt pflegen konnten, also ganz exklusiv. Das ist natürlich eine schönere Ausgangssituation. Wichtig ist es aber auch für Väter, die jetzt weniger Kontakt zu ihren Kindern haben, dass sie sich aber auch interessieren. Also für die Dauer ihrer Haft muss das Elternteil, das weg ist, sich immer auch selbst bemühen um diesen Kontakt. Also man darf da nicht die Haltung haben, na, mir schreibt ja keiner und mein Kind rührt sich nicht und wie auch immer, sondern die Initiative muss immer auch vom Elternteil da sein. Ich muss mich erkundigen, bei wem auch immer, wie geht's meinen Kindern, wie geht's der Familie. Also diese Verpflichtung kann ich einem Inhaftierten nicht abnehmen, auch im Rahmen seiner Möglichkeiten sich wirklich zu bemühen. Ob das jetzt mit Briefe schreiben oder eine Postkarte oder Telefonate. Also man muss versuchen, alles auszuloten an Kontaktmöglichkeiten, die man bekommen kann, zu nutzen, um sich dann vielleicht später, wenn man dann in die Familie zurückkehrt, nicht mangelnde Initiative vorwerfen lassen zu müssen. Ne?
1: Ja.
0: Ja.
1: Jetzt ist es ja schön, das Angebot ist da. Aber es ist natürlich auch für den Inhaftierten so, er kommt zum einen in diese relativ kurze Zeit, Vater-Kind-Gruppe etc. oder auch die sonstigen regulären Besuche, aber der Zeitraum ist natürlich extrem kurz.
0: Ja.
1: Ne? Also wir kennen das selber von Sendungen, wir quatschen, zwei Stunden rum ist es.
0: Weg.
1: Ja? Jetzt ist es natürlich so, wenn der Inhaftierte

0: Tiere dann wieder zurückkommt in eine Zelle. Und wir sprechen ja, ich nehme jetzt nur das Wort Inhaftierte in den Mund, weil wir sprechen von 90% Männern ja, oder sogar noch vor einem höheren Prozentsatz. Er hat natürlich während dieser Inhaftierung, die er allein in der Zelle verbringt, einen ganz anderen Background. Er kommt ja in eine ganz andere Welt zurück.
1: Ja.
0: Ja, wie sind denn da die Möglichkeiten für den Inhaftierten, irgendwo einen Draht zu bekommen? Wie kann ich mich verhalten? Wie drifte ich nicht ab in diese Sonderwelt, sage ich mal, in Anführungs- und Schlusszeichen, sondern behalte das auch im Kopf, ja, dass ich außen eine Familie habe, dass ich Kinder habe, etc. Eltern, auch eine ganz wichtige
1: Herzen. Ja, klar. Also ich würde mal sagen, das hängt natürlich ganz stark auch von einem einzelnen Charakter ab. Ja, ich glaube schon, dass man auf sehr verschiedene Weise damit umgehen kann. Und dass es Haft natürlich auch nicht gerade einfach macht, die Dinge zu besprechen, wie wenn man sie jetzt, was weiß ich, draußen mit einem Freund oder wem auch immer, Freundeskreis oder sonstige vertraute Personen zu besprechen hat. Also ich erlebe es wirklich ganz unterschiedlich. Männer, die dann zurück auf ihre Zelle gehen und dann erstmal Briefe schreiben oder auch was malen für ihre Kinder, ja, oder manchmal sich irgendwas ausdenken, Witze schreiben oder Schulaufgaben, wenn man wüsste, das Kind hat jetzt, keine Ahnung, erste Klasse, lernt jetzt irgendwie das Lesen und das Schreiben. Also es gibt Möglichkeiten, sich darauf einzulassen, aber man muss das auch aktiv nutzen. Ne? Also man kann nicht davon ausgehen, dass man die Informationen immer nur von außen bekommt, sondern das muss wirklich ein Geben und ein Nehmen sein, und sicherlich gibt es auch Menschen, denen es schwerfällt, einen Brief zu schreiben, denen es schwerfällt, ein Bild zu malen oder denen es schwerfällt, sich vorzustellen auf die, was das Kind da jetzt draußen im Alltag macht oder die Familie. Also es geht jeder ein bisschen anders damit, und manche gehen in den Rückzug, manche versuchen sich auszutauschen. Wir haben im Rahmen von dieser Vater-Kind-Gruppe immer noch das Angebot, dass wir nur mit den teilnehmenden Vätern an dieser Gruppe einmal im Monat das reflektieren, das, was in der Familie so passiert, was so wahrgenommen wird während den Kontakten zum Kind, Entwicklungen zu besprechen, Auffälligkeiten, wenn einem irgendwas auffällt. Also wir versuchen da noch ein bisschen immer nachzuarbeiten mit den betroffenen Vätern und immer einfach so, es hat was mit Bewusstsein zu tun. Ne? Also welche Gedanken erlaube ich mir? Manchmal muss man ja auch vielleicht sein Kopfkino wirklich tatsächlich bewusst abschalten, weil man sich dann zu viel vorstellt. Und dann, wir versuchen das ein bisschen in Bahnen zu lenken, so konstruktiv mit der Situation umzugehen, wie nur möglich im Rahmen von dieser Situation.
0: Jetzt haben wir den Fall, wir wollen uns ja heute vor allen Dingen um einen ganz besonderen Tag kümmern, und zwar der Entlassungstag. Ein großer Augenblick für die Familie, der wird groß gefeiert in vielen Familien, aber das ist ja nur die eine Seite der Medaille. Wie kann man da unterstützen? Wie sind da die Emotionen sind ja immer hohe Erwartungshaltung, aber die Tage vergehen und eine Emotion vergeht auch.
1: Ja, genau. Also ich denke, das war jetzt ein gutes Stichwort, hohe Erwartungshaltung. Natürlich fiebern alle auf die Zeit der Entlassung hin, und vielleicht ist das auch immer damit verbunden, dass man sich das Beste erhofft und vorstellt, und gleichzeitig kann ich mir gut vorstellen, dass von allen beteiligten Seiten, natürlich der, der rauskommt, aber der, der auch draußen von seinem Umfeld und seiner Familie empfangen wird, dass da auch bestimmt viel Unsicherheit da ist, weil einfach Zeit vergangen ist, weil man sich lange nicht mehr so, so unmittelbar miteinander gelebt hat, beschäftigt hat. Man hat sich sicherlich auch bei bestem Bemühen oft vielleicht auch richtig auseinandergelebt. Und ja, ich denke, es ist, man muss sich da auf alles gefasst machen, ohne das jetzt zu negativ klingen lassen zu wollen. Aber ja, also ich denke, man sollte es nicht idealisieren, sondern schauen, da kommt jetzt eine neue Realität. Und das ist sicherlich erstmal ein Anlass zur Freude, aber es kommt bestimmt auch viele Herausforderungen mit sich. Und das muss man, glaube ich, gut auf dem Schirm behalten, dass das so kommen kann. Ja?

0: Wunderbar, wir sind in der Strafzeit. Heute sind wir nicht im Sender, sondern beim Treffpunkt e.V. in der Fürther Straße und sprechen über einen wichtigen Tag in der Haft, nämlich wenn sie denn zu Ende geht. Also der Entlassungstag ist unser Thema und was wir... Ja, wie man sich vielleicht gut darauf vorbereiten kann. Sicher kann man nicht alles immer bedenken, aber ein paar Tipps haben wir hoffentlich für euch. Genau, und wir aus der Strafzeit kennen das ja auch. Ich sage immer auch, das ist immer meine Lieblingspost, ist ja immer die letzte Post. Mhm. Also wenn Leute schreiben, so, das ist jetzt der letzte Brief, und dann merken wir ja auch, wie aufregend das alles ist. Und aber auch, ganz ehrlich, zum Teil mit was für Superlativen dann da auch oft hin und her geschrieben wird. Also dieses, was wir gerade schon gesagt haben, die Erwartungshaltungen sind wahnsinnig hoch. Die Angehörigen freuen sich natürlich auch. Manchmal ist ein bisschen Angst dabei, aber manchmal ist es eben auch ein bisschen... Ich muss es ganz ehrlich sagen, gefühlt ein bisschen realitätsfremd, was wir da auch aus der Post hinaus lesen. Also die, eben diese Vorstellung, du kommst jetzt raus und dann ist alles anders und es ist alles ganz, ganz toll. Und dann sind wir nämlich endlich wieder zusammen und damit sind dann all unsere Probleme auf einmal verschwunden. Aber da, das ist schon manchmal so ein bisschen das Mindset, sage ich so, zumindest aus unserer Post. Also das ist natürlich da auch oft ein bisschen überspitzt, weil man natürlich, was schreibt man in so einen Brief? Aber ja, wir merken schon, dass da viel dann in Bewegung ist. Und denke ich natürlich auch als diejenige, die es dann vorliest, macht euch da mal vielleicht nicht allzu viele Hoffnungen oder auch unsere Erfahrungen dann natürlich auch, sage ich mal, mit Menschen, die dann wieder rein müssen relativ schnell, wo dann all diese Erwartungshoffnungen ganz, ganz schnell der Realität wieder weichen. Ja. Danke. Genau, da wollen wir ja heute mit dir, Stefanie, ein bisschen drüber sprechen, was es vielleicht einfach auch für Tools gibt oder auf was man vielleicht da auch gerade auf der emotionalen Ebene vielleicht bedenken kann und vielleicht sogar auch, was der Treffpunkt da auch noch unterstützend machen könnte oder macht. Macht, ihr macht es ja. Genau.
1: Ja, also... um jetzt das Pferd gerade von hinten aufzuzäumen, es ist sicherlich so, dass wir immer anbieten, wenn die Familien bei uns angedockt waren, ja, also wir sie beraten haben, die Angehörigen, und den Vater in Haft auch begleitet haben und vielleicht die Kinder tatsächlich auch in so einem Angebot tatsächlich waren. Wir bieten immer an, kommt auch danach zu uns, und lasst euch vielleicht ein bisschen helfen bzw. begleiten, was so die Themen auch nach der Haftentlassung sein könnten. Die Realität ist so, dass wir, wenn die Haft vorbei ist, in der Regel weniger kontaktiert werden. Ja? Was aber nicht bedeutet, dass da überhaupt keine Probleme mehr vorhanden sind. Und ich will jetzt auch gar nicht sagen, dass ein draußen dann nur Probleme erwarten, das, ne, um Gottes Willen. Aber es bedeutet natürlich für einen Inhaftierten, der muss sich nicht nur in eine Familie wieder zurückfinden, sondern er muss natürlich auch so rein existenziell ganz viele Dinge regeln, die auch nicht so einfach zu wuppen sind. Und ich will es jetzt nur anreißen, ich will jetzt da auf dieses konkret Organisatorische gar nicht so tief eingehen. Also er muss sich wieder er muss sich beim Jobcenter melden, er muss sich bei der Krankenkasse zurückmelden, er muss sich um Arbeit bemühen oder vielleicht sogar um Wohnung, ja, wenn er nicht in die Familie unmittelbar zurückkehren kann. Also es sind wirklich ein Haufen Themen, die jeden, der nicht inhaftiert ist, draußen schon wirklich viel Kraft und Anstrengung kosten und man so seine sieben Sinne gut beisammen haben muss. Und dann kommt on top aber noch dazu, dass man sein familiäres Umfeld ja auch noch mit all seinen Herausforderungen oder auch schönen Erlebnissen, aber auch Verpflichtungen bedienen muss. Und das kann in der Summe ganz schön viel sein. Und bestimmt darf man darf sich das nicht so idealisiert vorstellen, ich komme raus und dann kümmere ich mich um alles und es wird alles super. Es ist eine anstrengende Zeit und kann wirklich eine Familie auch gerade zu der Anfangszeit noch mal sehr belasten. Und je mehr man das quasi als Ausgangspunkt auch im Bewusstsein hat, desto leichter tut man sich. Also es darf haken, es darf knirschen. Es darf auch so sein, dass es Konflikte gibt und Sachen einem schwerfallen. Also das ist einfach die Realität und davor darf man halt auch keine Angst haben. Und je besser man auch kommuniziert und je mehr Unterstützung man sich holt, desto besser natürlich. Aber wenn ich jetzt mal davon ausgehe, dass all die anderen Themen wie Job, Wohnung, Arbeit, wenn das schon sozusagen einigermaßen vorbereitet ist oder vielleicht auch schon geregelt ist, also wenn diese Ausgangssituation schon mal ein bisschen besser ist, dann bedeutet es immer noch, ich komme als erwachsener Mensch mit ein paar mehr Lebensjahren auf dem Buckel und ein bisschen älteren Kindern, ein bisschen älteren Frau, die jetzt ein paar Jahre lang alleinerziehend war, zurück in ein Familiensystem, was sich vielleicht schon ganz schön geändert hat, seit ich da zuletzt drin war. Und das ist das, was ich gerne so heute so betonen möchte. Man darf sich nicht vorstellen, ich komme zurück und alles ist eitel Sonnenschein. Da hat sich wirklich viel getan. Die Frau hat allein das ganze System, den Alltag gewuppt mit allem, was dazugehört. Und das ist wirklich eine Mammutaufgabe. Nur nicht nur für sich selbst zu sorgen, sondern auch für die Kinder, die dann eben plötzlich keine väterliche Bezugsperson haben, die muss das alles auffangen. Die Frau musste sich bestimmt in den letzten Jahren um ganz viele andere Dinge kümmern, musste vielleicht alleine Hauptverdienen, ja, musste es finanziell alles ausgleichen, musste sich vielleicht einen neuen Job suchen, musste vielleicht, weil ein Verdienst weggefallen ist, in eine kleinere Wohnung ziehen, musste kleine Kinder betreuen, einen Kindergarteneingewöhnung vielleicht alleine stemmen oder eine Einschulung alleine bewerkstelligen. Das sind wirklich extrem schwierige Phasen und wichtige Phasen in so einer Familie, die womöglich total verpasst wurden. Und das wurde alleine gemacht. Es haben sich neue Kompetenzen da entwickelt, neue Stärken. Die Kinder sind älter geworden, haben vielleicht auch eine ganz andere Rollendynamik jetzt in der Familie, weil kein Papa mehr da ist. Vielleicht hat der ältere Sohn, angenommen mit 12, viel mehr Verantwortung übernommen. Also man darf das echt nicht unterschätzen, was da für neue Dynamiken vorhanden sind. Und da schaut man sich, glaube ich, schon ganz schön um, wenn man dann plötzlich wieder zurückkommt und feststellt, ach, da ist so viel passiert. Und meine Kinder haben so viele neue Kompetenzen, die können ganz andere Sachen, sind vielleicht auch reifer geworden, älter geworden, haben ihre eigenen Themen und ihre eigene Lebensumwelt. Und da muss man sich erstmal wieder reinfinden und auch sich einfühlen als Papa. Was ist da passiert? Vielleicht kommt man auch zurück und hat Teenager zu Hause, die per se schon mal, wo ich jetzt sage, das ist jetzt per se schon mal eine herausfordernde Lebensphase. Vielleicht schlägt einem ja auch Wut entgegen oder Ärger. Ja, Mensch, du warst jetzt so lange nicht da. Und es kann alles sein. Und ich denke, das muss man wirklich bedenken und auf dem Schirm haben. Es kann durchaus einfach schwierig werden, holprig. Und man sollte möglichst offen sein und dann auch mit einer Haltung zurückkommen, sich das als erstmal anzugucken, nicht davon auszugehen, okay, ich komme zurück und nehme meine alte Rolle wieder ein. Vielleicht muss ich mich da anpassen.
2: Ja, ja, die Hierarchien haben sich ja dann auch in einer Familie entscheidend geändert.
1: Ja, voll. Ja,
2: es ist egal, ob du kleine Kinder hast oder dann pubertierende Kinder oder.
1: Ja.
2: Es ist ein ganz anderer Flow in einer Familie,
1: voll.
2: Weil eine Person fällt einfach. Jetzt kommt diese fehlende Person zurück in eine, ich sage mal, in eine Struktur.
1: Mhm.
2: Die hat den letzten, ich sag mal, 3-4 Jahre eigentlich nichts zu sagen gehabt und will jetzt natürlich seine Persönlichkeit oder ihre Persönlichkeit da auch mit reinbringen. Mhm. Schwierig. Wie kann man natürlich, das ist natürlich das Beschäftigen damit, dass man auf Probleme stoßen kann. Aber wie ist es denn, wie kann die Familie von außen den Inhaftierten damit noch unterstützen?
1: Also ich denke, die größte Unterstützung liegt darin, die Dinge auch offen anzusprechen. Ja? Natürlich muss dann jeder beteiligte Erwachsene so kritikfähig sein oder so reflektierfähig sein, um auch was anzunehmen. Hört zu, es hat sich jetzt Folgendes geändert. Vielleicht ist ja auch eine ganz hohe Erwartung bei der angehörigen Familie draußen an den Vater, den er gar nicht so unmittelbar erfüllen kann. Ja? Jemand, der jetzt da plötzlich wieder mithelfen soll und entlasten soll, aber vielleicht gar nicht mehr weiß, was er jetzt da machen soll. Also wird das jetzt von den Kindern so angenommen, wenn er jetzt da plötzlich wieder so mithilft oder miterzieht, wie auch immer. Da hat sich viel geändert und ich glaube, die Kommunikation ist in dem Moment wirklich das Allerwichtigste, um aufkommende Konflikte einfach immer zu besprechen. Also ich glaube, das ist das A und O, das kann man aber genauso übertragen auf andere Familien, wo jetzt die Inhaftierung nicht erschwerend hinzukommt. Also es ist eh schon schwierig, immer so die Rollenverständnisse in Form von wir reden miteinander mal auch zu benennen. Aber ich glaube, das hilft enorm, wenn man ausspricht, wie es einem geht damit.
2: Mhm.
1: Ja, also und es darf da auch, das ist so, was wir gerne immer unterstreichen. Jedes Gefühl ist auch erlaubt. Also es darf natürlich, ne, allen voran die Freude, dass derjenige wieder da ist. Aber dass es einfach auch Unsicherheit mit sich bringt oder auch Konflikte mit sich bringt, einem Gefühle entgegenschwappen, die man nicht so einordnen kann. Aber diese Gefühle haben alle ihre Berechtigung, ja, und die muss man auch zu einem gewissen Grad annehmen können. Und ich glaube, das ist die größte, die größte Stellschraube, um es einigermaßen gut hinzukriegen. Redet miteinander, benennt die Dinge beim Namen. Es hat sich viel geändert. Was erwarte ich? Was erwartest du? Was brauchen die Kinder? Je älter ein Kind ist, desto mehr kann auch das Kind sagen, hör mal zu, du brauchst mir jetzt nicht mehr helfen, meine Schuhe zu binden. Keine Ahnung, vielleicht ist dann die Konfrontation das Medienverhalten, wie auch immer. Und der Papa weiß gar nicht, was so Sache ist und was ist da in der Zwischenzeit alles passiert an Entwicklung. Das ist auch ohne Haft schon. Ja, allerdings.
2: Da bin ich raus.
0: Was
1: Ja, aber es sind so viele Faktoren, die da eine Rolle spielen. Ich kann sie gar nicht alle benennen. Wahrscheinlich vergesse ich hier etliche Facetten, aber das Wichtigste ist, sich immer wieder vielleicht so zurückzunehmen und die Dinge mit ein bisschen Distanz zu betrachten. Okay, was hat sich jetzt geändert? Was ist jetzt meine neue Rolle? Komme ich damit klar? Komme ich nicht damit klar? Kann ich es vielleicht aussprechen? Kann ich es besprechen? Kann ich meine Kinder befragen? Also ich glaube, je mehr Beteiligung und Rückfragemöglichkeiten, desto besser für alle.
2: Was mich noch interessiert, können da vielleicht auch Eltern, egal ob es jetzt Schwiegereltern oder eigene Eltern sind, sowohl für den Inhaftierten als auch für die draußen gebliebenen oder Verbliebenen, eine wichtige Rolle übernehmen?
1: Natürlich. Also je besser die familiäre oder nicht, je stabiler das familiäre Umfeld und vielleicht auch umso, je größer das familiäre Umfeld, Onkels, Tanten, Cousins, Eltern, Schwiegereltern, wie auch immer, desto mehr verteilt sich ja auch dann, ich sag jetzt mal, nicht eine Verantwortung, aber zumindest so ein Netzwerk, wo man sich anvertrauen kann, wo man unterstützen kann, wo man in Bezug auf bestimmte Themen vielleicht mal mit dem lieber sprechen kann, weil man mit der eigenen Partnerin nicht darüber sprechen kann. Also, aber das muss man auch suchen und pflegen natürlich. Ja? Also das ist so ein, man kann nicht erwarten, dass jeder immer auf dem Schirm hat, wie es dem anderen gerade so geht.
2: Wir vertiefen das dann gleich nochmal
1: ja.
2: Und machen jetzt dann nochmal eine kleine Pause.
0: Sehr gern.
2: Ich muss was trinken.
1: Ja.

0: Wir sprechen heute über etwas eigentlich Wunderschönes, nämlich den Entlassungstag mit dem Treffpunkt e.V. mit der Stefanie und haben gerade schon festgestellt, ja, es gibt keinen Baukasten. Wir wollten ein paar Tools bei dir rauskitzeln, aber es ist natürlich jede Familie komplett unterschiedlich und jede Situation ist komplett unterschiedlich. Manchmal gibt es gar keine Familie mehr oder eben nur spärlichen Kontakt. Das ist natürlich auch wieder ganz unterschiedlich. Und wir wollen ein bisschen über diese emotionalen Hürden sprechen oder auch diese ambivalenten Gefühle, die da einfach auch oft vorherrschen, wie ich werde eben entlassen. Ich freue mich auf meine Kinder, auf meine Familie, auf mein Umfeld, aber gleichzeitig gibt es natürlich auch viele Ängste, denke ich mal, also auch gerade von den, die draußen geblieben sind. Wie kriegen wir die Freude und Angst? Ich würde es jetzt Angst nennen oder einfach Aufregung natürlich auch. Wir sind da einfach an dem Tag oder vor allem in den Wochen danach, und die es dann, die oft eben essentiell sind. Also ich glaube, es gibt eine Statistik auch, wenn jemand zurück muss oder seine Haft quasi nur kurz unterbrechen, dann passiert es innerhalb der ersten Wochen. Also das ist oft, ne, wenn Täter wieder rückfällig werden, dann passiert das sehr schnell und das ist nicht was so wie, oh, 3 Jahre später, gibt es natürlich auch, aber in der Regel ist es dieses, ja.
1: Vor allen Dingen, wenn man in sein gleiches Umfeld sozusagen zurückkehrt und da weitermacht, wo man vielleicht, womit man sich vorher beschäftigt hatte auch. Ne? Und deswegen ist es so wichtig, den Fokus echt auf was anderes zu legen. Also ein wesentlicher Faktor für Resozialisierung ist einfach im ersten Schritt ein stabiles familiäres Umfeld. Und dafür muss man sich ganz schön anstrengen. Ja? Und wenn man jetzt davon ausgeht, es kommt ein inhaftierter Papa raus, dann ist vielleicht der erste Tag, so wie du jetzt sagst, der Entlassungstag ist vielleicht ein Tag der Freude und wow, super Freiheit und ich kann jetzt wieder machen, was ich will. Aber die Realität holt einen dann unmittelbar schon in den nächsten Tagen und dann natürlich auch in Wochen und Monaten ein. Es gibt einen Haufen, um den man sich kümmern muss. Vor allen Dingen ist es ein totales Kontrastprogramm. Vorher habe ich einen geregelten, sehr strukturierten Knastalltag, ja, wo die Dinge sehr reglementiert sind, wie ich was machen kann und wann. Und jetzt plötzlich komme ich raus und muss mich an was ganz Neues anpassen. Und vielleicht ist das ja auf den ersten Blick strukturlos, weil ich kann, wenn ich jetzt nicht gerade in die Arbeit gehen muss und nicht gerade Kinder habe, die morgens fertig gehen zur Schule, vielleicht ist das erstmal, also man kann theoretisch erstmal machen, was man möchte, und das ist natürlich auch nochmal schwer, da anzukommen.
0: Das ist nicht immer nur schön.
1: Nee, das ist nicht immer nur schön, wenn man dann so ganz ohne Struktur ist, weil man sich dann schnell verzettelt, glaube ich auch. Ne? Und deswegen auch da muss man sich drauf einstellen, es ist wirklich ein brutaler Switch. Ich komme von einer Zelle, sage ich jetzt mal, wieder raus in die Freiheit und bin unbegrenzt, ja. Und damit muss man erstmal umgehen. Und ich denke, dann prasselt natürlich sehr viel auf einen ein. Man könnte jetzt sich nicht nur auf die Familie konzentrieren, sondern man könnte sofort auch mit Freunden und Großfamilie und ich weiß nicht was sich beschäftigen, neben den ganzen anderen Dingen, die man noch zu regeln hat. Aber ich glaube, es ist, dass man gut daran tut, wenn man sich dann konzentriert auf wenige Sachen, und das wäre aus meiner Sicht jetzt auch vor allen Dingen neben existenziellen Themen die Familie. Also was passiert da, was ist passiert in der Familie, wie haben sich meine Kinder in der Zwischenzeit entwickelt, ne? Was ist da jetzt gerade der angesagte Inhalt bei den Kindern jetzt ein paar Jahre später. Die Frau, die ganz andere Kompetenzen sich erworben hat und wirklich gemanagt hat. Vielleicht braucht die jetzt Anerkennung auch, ja, für das, was sie geleistet hat, aber auch jemanden, der jetzt dann aktiv wieder mit anpackt und genau wahrnimmt, ja, was ist denn jetzt gerade, wo müssen wir denn jetzt gerade hier die Familie gut gemeinsam managen? Ja, das hat was mit Struktur zu tun, die eben jetzt ganz anders ist als die Struktur, die man in den letzten Jahren im Gefängnis erlebt hat. Und das ist wie wenn man ins Kino geht und plötzlich mit was ganz anderem wieder konfrontiert ist. Man ist plötzlich wieder in einer anderen Realität.
0: Das ist ein gutes Beispiel, ja.
2: Naja, wir hatten vorhin gerade darüber gesprochen, über, man hat ja, sag mal, die eine Familie, eigene Familie, das heißt vielleicht Kinder, Ehefrau, Freundin etc. Aber man hat ja auch noch vieles andere, Cousins, Brüder, eigene Eltern, die natürlich für viele auch in irgendwas eine große Rolle spielen. Jetzt das natürlich in ein Gesamtbild irgendwo zu organisieren, kann und wird sicherlich sehr schwierig sein, weil gerade ich kriege das immer mit bei Briefen oder auch bei E-Mails, die sind natürlich auch zu einem teilweise, zu einem Umfeld gehören, die jetzt nicht gerade positiv für den Inhaftierten waren. Wie sind da deine Tipps, damit dieser irgendwo dieser Spagat, das ist ja ein Spagat, wie sortiere ich aus oder aussortiere es vielleicht etwas ab, aber wie spreche ich mit diesen Menschen, die da auf mich zukommen und einen wieder in dieses alte Fahrwasser, in Anführungs- und Schlusszeichen irgendwo bringen wollen. Gibt es da tatsächlich die Möglichkeit, sich auch vielleicht noch von außen irgendwo Hilfe zur psychologischen Unterstützung oder sonst was?
1: Also ich glaube, das ist schwierig, dass jetzt mit in Form von psychologischer Unterstützung sich da so. Jetzt verzettel ich mich gerade. Also ich glaube, die Verantwortung liegt bei der Person selber. Das ist jetzt, man kann sich vielleicht coachen lassen, man kann theoretisch auch den Treffpunkt und uns sozusagen mit ins Boot holen. So, meine Situation außen ist jetzt so. Kann ich das mit euch besprechen? Kann ich vielleicht mit euch das sortieren, was jetzt am wichtigsten ist? Ja? Also gerne das Angebot, kommen Sie als ehemalige Inhaftierte oder auch die Angehörige oder die Familie, die kann gern bei uns andocken und sich da auch weiterhin ein bisschen begleiten lassen. Aber die Verantwortung kann einem keiner abnehmen, wirklich zu wissen, wo setze ich meine Prioritäten? Und die Prioritäten sind in dem Fall, und da muss ich einfach aus der Sicht der Kinder sprechen, die Prioritäten sind bei der Familie, weil wir als Erwachsene können uns irgendwie positionieren und eine Haltung zu irgendwas haben, aber die Kinder werden in der Regel nicht gefragt. Und die Erwartung ist aber groß, dass man sich jetzt kümmert, dass man sich einbringt, dass man Anteil nimmt, dass man sich einfühlt in das, was jetzt gerade so los ist. Und und ich denke, der Rat kann dann eigentlich nur lauten, verzettelt euch nicht, indem man wieder alle Kontakte pflegt, sondern konzentriert euch auf die, die wichtig sind. Und da sind die Kinder, müssen da an erster Stelle stehen. Weil die haben in der Vergangenheit, in den letzten Jahren wahrscheinlich in vielfacher Weise in die Röhre geguckt und hatten aber keine Möglichkeit zu sagen, wie sie das finden oder mussten sich einfach damit arrangieren und das hinnehmen. Und jetzt ist da viel Erwartung da und man muss versuchen, diese Lücke zu füllen. Und dann bitte nicht verzetteln mit, ich muss jetzt mich mit Cousin und Cousine und ich weiß nicht was. Und ja, konzentriert euch auf die Familie, weil das ist das, was allen im Zweifel nämlich den Rücken stärkt, mhm, und auf was man sich also einfach Rückendeckung holen kann. Das ist das, was einen, wo einen wirklich was verbindet.
0: Dann macht es wahrscheinlich auch Sinn, gerade wenn der Entlassungstag näher rückt, da schon, sage ich mal, das weitere Umfeld vielleicht auch zu bitten, rennt jetzt da nicht alle am Tag X irgendwie hier bei uns die Bude ein, mhm, sondern wartet einfach vielleicht bitte drauf, dass wir uns melden, mhm, oder dass eben dann der Entlassene, mhm, sich eben bei euch meldet. Ist das etwas, was vielleicht das Umfeld dann schon machen kann? Oder?
1: Das wäre natürlich das Beste, ne? Also wenn man sich so gleich von Anfang an mitteilt, hört zu, ich werde entlassen, es gibt einen Haufen, worum ich mich kümmern muss, und dann muss ich mich um meine Familie gut kümmern und mich da quasi gut einfinden. Lasst mir doch einfach gerade ein bisschen Raum, ja, mhm, dass ich mich da wieder an, und dann, ich melde mich dann schon. Ich denke, wenn man das so ausspricht, das können wir ja in unserem Alltag genauso, wenn wir mal vielleicht belasteter sind, dass wir gegenüber jemandem Dritten, einem guten Freund oder was sagen kann, hör zu, ich habe gerade nicht so viel Zeit, ich habe jetzt gerade wichtige Dinge, um die ich mich kümmern muss, und das fordert meine gesamte Aufmerksamkeit und Konzentration. Wenn es dann besser ist, rühre ich mich wieder. Und da leidet eigentlich kein Kontakt darunter, wenn man das klar formuliert.
0: Die meisten haben ja schon gewartet, das heißt, mhm, sie können ja eventuell, mhm, auch noch ein bisschen warten, bis, mhm, sich eben der Alltag ein Stück weit eingestellt, mhm, hat und dann auch die Sachen auch ein Stück weit geklärt sind. Ja. Also ich glaube, ich sehe mich dann ja auch oft immer selber, wenn eben eine Veränderung ansteht und dann schlafe ich schlecht und dann, mhm, bin ich eben aufgeregt, weil man, also das ist, das muss man sich einfach, glaube ich, als Außenstehende dann auch mal nochmal bewusst machen, wie anstrengend das ist einfach, weil es einfach eine krasse Veränderung ist. Und man war einfach eine Zeit lang eben in einem sehr stabilen System. Mhm. Und auf einmal ist dieses System halt einfach nicht mehr da. Also nicht, dass wir jetzt hier die Haftung, mhm, hochleben wollen, aber, mhm, es ist einfach etwas, ja, was einem ja da trotzdem Halt gibt, mhm, weil es einfach viel, viel vorgegeben, mhm, ist.
2: Es muss einem auch klar sein, ich glaube, das ist irgendwo der Grund oder die Grundessenz von dem Ganzen, dass, wenn dieser Tag näher kommt, dieser Entlassungstag, dass man dann tatsächlich nicht die Geigen zu hoch hängt, mhm, sondern der Realität ins Auge schauen muss, ohne dass das jetzt immer schlecht sein muss.
1: Nee,
2: immer
1: muss nicht schlecht sein,
2: ne? Negativ, mhm, sondern einfach auch auf alles gefasst sein,
1: ja,
2: muss.
1: Ganz, ja, genau.
2: Es ist tatsächlich so, dass ich, glaube ich, viele, viele, viele eben in dieser Zeit der Entlassung die Geigen so hoch hängen, ja, die einfach nicht erreicht werden, mhm, können. Ja? Und dann kommt natürlich dieses negative, mhm, Gefühl, dieses, ach, ich schaff das nicht, mhm, und sofort kehrt man in ein altes Fahrwasser zurück. Ja. Ja. Es ist so dumm, das irgendwo klingt. Habt einen Plan.
1: Mhm. Ja. Habt einen Plan und macht kleine Schritte, glaube, ja, ich. Ja? Weil die Überforderung ist schnell da. Ja. Ne? Und wir, jeder erwachsene Mensch, uns eingeschlossen, es gibt einfach immer wieder Vorkommnisse im Leben oder Schicksalsschläge, mit denen man sich arrangieren muss und oder wo man besonders sich besonders gut aufstellen muss, und so, wenn die Haftentlassung da ist und man wieder draußen ist, das ist eine herausfordernde Zeit. Die kann natürlich sehr schön sein, aber wie du sagst, es ist so, dass man tatsächlich die Erwartungen sehr, sehr hochschraubt, weil man sich vielleicht auch nach den Dingen gesehnt hat. Ja? Also wenn man jetzt so ganz simpel sich vorstellt, oh Gott, ich wünsche mir jetzt endlich wieder, wenn ich draußen bin, ein gutes Schäuferle zu essen oder ich weiß nicht was. Also man hat ja viel Zeit im Gefängnis, sich Dinge wieder vorzustellen und zu wünschen. Und Und klar hat man das dann alles so im Kopf, wie das alles sein wird. Ich habe Zeit mit meiner Partnerin und wir fahren in Urlaub und wir machen irgendwie ganz die tollsten Sachen. Aber ich glaube, klein zu denken hilft in der Situation besser, kleine Schritte zu machen, auch nicht zu viel versprechen. Das erlebe ich tatsächlich oft. Ja, wenn ich erst rauskomme, dann fahren wir nach Disneyland, nach Paris oder es gibt die neue PlayStation oder ich oder was für Versprechungen auch immer. Ich denke, man sollte wirklich nur das versprechen, was man wirklich auch unmittelbar und leicht umsetzen kann. Und wenn es braucht nicht so viel, es braucht nicht zwingend diesen Aufenthalt in Disneyland, es braucht nicht die PlayStation, sondern es braucht jemanden, der da ist, der sich einlässt, der wieder einfach als meine Vertrauensperson wieder zurückkehrt in die Familie. Und das ist so viel kostbarer als alles, was man sich dann vielleicht materiell vorstellt. Ich glaube, da geht es wirklich immer nur irgendwann darum, aber im ersten Moment ist es, freut euch einfach, dass ihr euch wieder habt, lasst euch aufeinander ein und erkennt an, was der andere jeweils durchgemacht hat in den letzten Jahren und dass es der Wechsel nicht so leicht ist, den zu vollziehen und ja, ein bisschen Geduld vielleicht mitbringen und sprecht offen über das, was euch bewegt in den Momenten oder womit ihr nicht klarkommt oder was ihr nicht versteht und dann kann man vielleicht manche Dinge auch dann bald ausräumen.
2: Und wenn Fragen da sind, dann gibt es ja auch immer noch den Treffpunkt e.V. Und dann gibt es natürlich auch immer noch Radio Z, die Strafzeit, wo ihr euch melden könnt, wo ihr hinschreiben könnt. Und ihr wisst ja unsere E-Mail-Adresse.
0: Die Strafzeit@radio-z.net.
2: Ich wusste es doch, irgendwie auch so war es.
0: Nur den Anrufbeantworter darfst du mich jetzt nicht fragen.
2: Der Anrufbeantworter, das habe ich euch in den ersten zwei Stunden schon gesagt. Und ich glaube, der funktioniert gerade mal nicht. Aber wir arbeiten, auch das kann ich euch versichern, natürlich fieberhaft daran, dass das wieder funktioniert. Und sobald das Fieber vorbei ist, informieren wir euch mit wunderbaren Temperaturen. Und darüber hinaus, schreibt ruhig, also auch natürlich

0: für euch da. Und etwas Musik haben wir dann auch noch für euch. Auch wenn mir das nicht immer so gefällt. Spiel mal was von Led Zeppelin.
1: Jetzt mach ich das. Das mache ich dann.
2: Voll gut.

0: Genau, der Treffpunkt e.V. ist für euch da, wenn es Fragen gibt rund um Haft für die Angehörigen, aber auch für Menschen, die eben in Haft sind und auch wenn sie dann entlassen wurden. Darüber haben wir heute mit der Stefanie gesprochen und ja, was es vielleicht für ein paar Schräubchen gibt, an denen man drehen kann vom Mindset her. Also daran scheitert es ja einfach oft. Da haben wir jetzt schon gehört, eben die sehr hohen Erwartungen, die man oft hat. Und dann vielleicht sich auch mal Menschen ein bisschen vom Leib zu halten, auch noch eine Zeit lang. Ist vielleicht auch unser Tipp, zu sagen, eins
1: weniger ist manchmal mehr. Mein Gott, wie weise bin ich.
2: Ja, unglaublich weise. Ja. Ich schließe mich dem an. Weniger ist manchmal mehr.
1: Ja.
2: Das stimmt.
1: Ja. Ja, dann, Stefan, vielen Dank.
0: Sag uns noch kurz, du bist eben auch immer gut zu erreichen. Du machst ja auch die Vater-Kind-Gruppe in der JVA selber. Habe ich jetzt noch eine Frage? Moment, nein. Was wollte ich denn? Es ist einfach zu warm. Ja. Stefan, sag einfach deine Schlussworte.
2: Ich sag jetzt einfach Tschüss und es hat mir Spaß gemacht, mit euch zu sprechen und ich bedanke mich, dass ich hier mit euch über dieses wichtige Thema sprechen konnte und schicke natürlich auch gerne noch hinterher, ja, wenn es Fragen zu diesem Thema gibt, rund um Familie und Haft, Kontakt zur Familie während der Haft, aber auch um Themen, wenn die Haftentlassung dann da ist und man wieder zusammenfindet. Wir begleiten euch da gerne und kommt einfach auf uns zu.
1: Genau. Und das nächste Strafzeitspezial. Oh, jetzt werden die Augen groß. Okay. Ende August.
0: Ist dann Ende August?
1: Ende August diesen Jahres. Auch da sind wir beide wieder. Also ich bin nicht im Urlaub. Ich bin schon wieder zu.
0: Ja. Ich bin da.
1: Ja, wunderbar.
0: Wir sind da. Treffpunkt höchstwahrscheinlich auch.
2: Genau.
0: Genau. Und dann dürft ihr uns ja auch jederzeit schreiben, wenn ihr, sage ich mal, ein konkretes Thema habt, über was wir mit dem Treffpunkt sprechen können, wo ihr sagt, Mensch, da hätten wir gerne mal ein bisschen Informationen dazu. Dann schreibt uns das einfach, dann nehmen wir das auf.
1: Genau.
0: Und ich denke, gerade der Treffpunkt hat noch viele Themenfelder, die wir bearbeiten können. Genau, auch was den Besuchstag angeht, was denn, sag mal, die unemotionale Ebene angeht, etc. Auch dafür seid ihr ja mit da und ansprechbar.
2: Ganz genau. Und vor allen Dingen sind wir das sehr gerne und freuen uns auf jeden, der den Weg zu uns findet. Wie auch immer, über E-Mail, Telefon, persönlich. Sprecht uns an.
1: Wir werden es. Danke und einen schönen Abend noch.
2: Ja, ich danke euch und tschüss an alle da draußen.

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0: Hallo und herzlich willkommen hier zu Drei Akkorde und der Wahrheit, die Singer-, Songwriter- und Folk-Sendung hier bei Radio Z auf der 95,8 Megahertz. Am Mikrofon begrüßen euch Martin Heinlein und
1: Stefan Haug.
0: Ja, zu Beginn hörten wir die schottischen Dream-Pop-Pioniere Cocteau Twins. Zum ersten, weil Kollege Nicolas zurzeit im schönen Barcelona verweilt und er wohl dem 80er-Jahre-Sounddesign dieses Stücks am wenigsten abgewinnen könnte. Zum zweiten als kleine Hommage an die britischen Inseln, die die Entwicklung der Popmusik maßgeblich geprägt und revolutioniert haben und von denen ich just zurückgekehrt bin. Und drittens, weil der eben gespielte Song She Will Destroy You auch der Titelgebende der Playlist ist, zu der später unser Toyota rollen wird. Zusätzlich gibt es heute Abend noch Musik von Liz Phair,
1: Chess Williamson,
0: Wilco,
1: No No Boy,
0: ein kleines Neuseeland-Special mit den Tall Dwarfs, The Clean und The Chills.
1: Und Pacing.
0: Am Ende der 2 Stunden wahrscheinlich auch etwas Instrumentalmusik. Sonst noch was von dir, Stefan?
1: Und dann hätte ich noch Willy Carlisle.
0: Naja, das hört sich doch nach hoffentlich genug Musik für die 2 Stunden an. Das ist immer so unsere größte Sorge, wenn wir hier alleine rumeiern, aber das haut schon irgendwie hin. Genau, und dann machen wir jetzt doch gleich weiter mit dem Toyota, der rollen wird. Hier sind Ween mit dem Song Sarah.

Ja, genau. Ween waren das mit dem Song Sarah. Ja, wie schon eben angedroht, unser Toyota rollt mal wieder. Und da ich erst vor 3 Stündchen aus der englischen Hauptstadt zurückgekehrt bin, stellen wir uns doch mal vor, dass wir in einer lauen Frühsommernacht mit heruntergefahrenen Fenstern sanft durchs von Big City Lights durchflutete London gleiten und dabei eine entspannte Playlist mit dem schönen Namen She Will Destroy You genießen. Wir hörten gerade den Song Sarah unseres Lieblings-Stoner-Duos Ween. Er stammt aus dem Jahr 1992 und ist eine aufrichtige Lo-Fi-Liebesballade von Gene Ween an seine damalige Freundin und spätere Ehefrau Sarah Potten. Der Song dient als ruhiges, beschauliches Wiegenlied inmitten des chaotischen, psychedelischen Lärms, für den das Album Pure Guava, auf dem das Stück zu finden ist, hauptsächlich bekannt ist. Entspannt und zurückgelehnt können auch Teenage Fan Club gut bis sehr gut. Vor allem heutzutage im fortgeschrittenen Alter, denn immerhin gibt es diese schottische Band nun mittlerweile auch schon 37 Jahre. Bei der folgenden Nummer könnte man behaupten, dass das Arrangement besser ist als der eigentliche Song. Denn tatsächlich begeistern uns hier vor allem der sanft gluckernde Bass und die gestreichelten Flanger-Gitarren. Aber hört bitte selbst, hier sind Teenage Fan Club mit dem Stück I Have Nothing More to Say von ihrem schönen 2016 erschienenen Album Here.

Nach nothing more, nach nothing, nach, let's come on, nach I have nothing more to say von Teenage Fan Club bleiben wir auf den britischen Inseln und kommen zur Indie-Band Felt und dem letzten Song von ihrem 1987 erschienenen Album Poem of the River. Dark Red Birds ist ein poetisches, stimmungsvolles Lied über spirituelle Loslösung und innere Wandlung. Der von Frontman Lawrence Hayward verfasste Text dient als Metapher dafür, weltliche Begierden loszulassen und einen höheren Bewusstseinszustand zu erreichen. Wir wären allerdings schon alleine mit den hymnischen Orgeln und dem stark reduzierten Schlagzeugeinsatz zufrieden gewesen. Und wenn dann noch ein charmant schüchternes Ba-ba-ba-ba in unsere Gehörgänge schleicht, ist die Welt sowieso wieder in Ordnung. Hier sind also Felt mit Dark Red Birds.

Jess Williamson mit Handa vom aktuellen Album Time and Accidental aus dem Jahr 2023, bei der sie die Trennung einer langjährigen Beziehung, Selbstzweifel, Dating-Erfahrungen in Los Angeles und ihre neue Liebe verarbeitet hat. Beim eben gehörten Song Handa fühlte Jess Williamson sich in der Dating-Welt den Wölfen zum Fraß vorgeworfen und lernte daraus I'm a Handa for a real thing. Sie ist lieber zu Hause oder bei Freunden als bei diesem ganzen Kram, denn die besten und ehrlichsten Gespräche habe sie in verrauchten Räumen mit vielen Freunden geführt. Diese Experimentierphase beim Dating in L.A. greift Williamson auch beim Song Topanga Two-Step auf. Sie merkte ihre Andersartigkeit, ihren Texanertum im Gegensatz zu einigen dieser Leute, mit denen sie eine Zeit lang herumhing. Ich war so anders auf eine Art, aber die ich vorher noch nicht nachgedacht hatte. Ich fühlte mich ein wenig beurteilt, hatte aber auch Spaß daran und nahm es alles nicht so ernst. Hier ist Jess Williamson mit Topanga Two-Step.

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1: Jess Williamson ist in einem Vorort von Dallas, Texas geboren und aufgewachsen. Als Einzelkind wuchs sie bei Eltern auf, die gerne Blues, Folk und Country hörten. Insbesondere Bonnie Raitt, Neil Young, Willie Nelson, Bob Dylan und die Judds. Noch in der Grundschule entdeckte Williamson ihre Liebe zum Singen und unterhielt ihre Klassenkameraden mit ihren Interpretationen ihrer Lieblingslieder. Nach der Uni, welche sie abbrach, veröffentlichte Williamson 2014 und 2016 ihre beiden Alben Native State und Heart Song in Eigenregie und ist seit 2018 beim Label Mexican Summer untergekommen, wo die Alben Cosmic Wind und Sorceress von 2020 veröffentlicht wurden. Jess Williamson gründete gemeinsam mit Katie Crutchfield von Waxahachie das Duo Plains und zusammen nahm sie das Album I Walked With You A Ways auf, eine Sammlung emotional unverfälschter Country-Songs. Hören wir zum Abschluss den sehr hoffnungsvollen Song Roads, denn Jess Williamsons Erfahrung war, dass man sich einfach ausruhen und zurücklehnen kann und die wahre Liebe zu einem kommen wird. Es ist nichts, worum man betteln muss, wenn man einfach sein Leben lebt und eine Version von sich selbst ist, die man respektiert und sein Ding macht, landet man am richtigen Ort zur richtigen Zeit. Hier ist Jess Williamson mit Roads. Musik.

Ja, Harry Nilsson war das mit Early in the Morning von seinem erfolgreichsten Album Nilsson Schmilsson, was uns dann direkt zur US-amerikanischen Rockband Wilco aus Chicago führt, aber dazu gleich mehr. Wilco wurde 1994 von den verbliebenen Mitgliedern der Alternative Country Gruppe Uncle Tupelo um den Singer-Songwriter Jeff Tweedy gegründet, nachdem mit Jay Farrar die andere Singer-Songwriter-Hälfte der Band die Band verlassen hatte. 12 Jahre später erscheint dann 2016 mit Schmilko das 10. Studioalbum Wilcos. Und der Titel der Platte ist natürlich eine Anspielung auf das Harry Nilsson-Album Nilsson Schmilsson, was uns hier als hingebungsvolle Nilsson-Verehrer aufhorchen ließ. Allerdings sind die Meinungen der Fans über die Qualität der Wilco-Platte durchaus unterschiedlich. Einer schreibt beispielsweise auf der Website allmusic.com: Einfach gesagt, die Songtexte sind furchtbar. Diese Songs würden selbst bei meiner lokalen Open-Mic-Veranstaltung untergehen und das Album ist so eintönig, dass es sich doppelt so lang anfühlt, wie es eigentlich dauert. Ein anderer Wilco-Fan meint hingegen, was man hier vorfindet, ist ein Tweedy, der seine gewohnt kühle, undurchsichtige Lyrik gegen eine beispiellose Klarheit eintauscht. Dichte kleine Stücke, die voller Details stecken, ohne jemals überladen zu sein. Und eine weitere Demonstration der meisterhaften technischen Fähigkeiten dieser Band, die man gar nicht hoch genug einschätzen kann. Nur bei der Covergestaltung der Platte sind sich fast alle einig, dass das darauf abgebildete süße Minicomic die hübscheste Verpackung eines Wilco-Tonträgers darstellt. Aber wir sind ja hier beim Radio und nicht auf YouTube. Und bevor ich mir hier über die grafischen Errungenschaften dieser CD-Hülle den Mund fusselig rede, spielen wir doch lieber endlich mal ein Stück von dieser, wie wir finden, schönen, zurückhaltenden Scheibe. Hier sind Wilco mit, das ist es nicht, der Song heißt nochmal Normal American Kids, ja, ein recht schöner Titel, Wilco.

Wilco waren das hier um den Sänger Jeff Tweedy mit dem Song Normal American Kids. Etwas mehr als ein Jahr nach ihrer 9. Veröffentlichung Star Wars hatten Wilco mit Schmilko einen Nachfolger veröffentlicht und in vielerlei Hinsicht ist dieses Album das Gegenstück zu Star Wars. Schmilko wirkt genauso spontan wie Star Wars, was wohl auch daran liegen könnte, dass ein Großteil des Materials während derselben Sessions aufgenommen wurde. Doch während das frühere Album voller Freude am Musizieren zu sein schien, ist dieses hier düster und zurückhaltend. Eine Sammlung introspektiver Musik, auch wenn die Stücke bestätigen, dass Jeff Tweedys Gespür für Melodien ihn nicht im Stich gelassen hat. Akustikgitarren dominieren die meisten der 12 Songs auf Schmilko, wobei Tweedys Gesang ganz im Vordergrund steht und zugleich beschaulich und eindringlich klingt. Auf den ersten Blick wirkt Schmilko schlicht und prägnant, doch je tiefer man in das Album eintaucht, desto mehr gibt es zu entdecken. Es dauert ein paar Durchläufe, bis die Beiträge des Rests der Band wirklich zur Geltung kommen. Aber sobald dies geschieht, wird klar, dass es sich hier tatsächlich um ein Wilco-Album handelt. Denn die Gitarren, die Keyboards sowie das Schlagzeug verleihen den Songs ein reichhaltiges Spektrum an Dynamik und Textur. Während der Bass diese Songs sowohl melodisch als auch rhythmisch verankert. Und beim nächsten Stück kommt dann auch die Band etwas mehr zur Geltung. Es trägt den schönen Titel Shrug und Destroy, also praktisch mit den Schultern zucken und dann zerstören. Etwas, das sicherlich auch Donald Trump gut hinbekommen würde. Hier sind Wilco mit Shrug and Destroy.

0: Pacing mit I Hate You aus dem 2022er Album Hate Mail. Pacing ist das Projekt von Katie Metikwe, bei der sie verschiedene Charaktere ausprobieren und sehen kann, was sie zu sagen haben. Die meisten von ihnen sind vulgäre, selbstverliebte, schamlose und unzuverlässige Erzähler. Sie glaubt, ein kleines bisschen von ihnen, ihrem wahren Ich, schleicht sich immer wieder ein. Die aus Tallahassee, Florida stammende Katie Metikwe besuchte dort die Sale High School. Sie lebte 5 Jahre lang in Pittsburgh, bevor sie 2022 nach San Jose, Kalifornien zog. Ihre Arbeit, kleinen Moment. So. Also sie lebte 5 Jahre in Pittsburgh, bevor sie 2022 nach San Jose, Kalifornien zog. Ihre Arbeit bei der NASA Ames Research Center hatte sie letztes Jahr gekündigt und engagierte sich jetzt in der DIY-Musikszene. Kommen wir nun zum zweiten Album mit dem sehr langen Titel. Real Poetry is always about plants and birds and trees and animals and milk and honey. Breathing in the pink, but real life is behind the screen. Ich denke, das offensichtliche Thema dieses Albums ist What is real, erklärt Metikwe. Real ist ein Wort, das die Leute oft verwenden, wie real fruit oder that's so real. Ich denke gerne über Dinge nach, was zählt als echte Kunst. Ich sehe mich nicht als echte Musikerin, denn nun ja, ich bin ganz offensichtlich keine. Ich sehe mir eher als eine Person, die etwas zu sagen hat. Hier ist Pacing mit Bite Me.
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So, das war Pacing mit Bite Me. Und kommen wir nun zum am aktuellen Album Planet Fitness. Das handelt von Trauer und Verlust bzw. die Folgen davon. Den Kampf, etwas zu tun, um anderen zu gefallen, obwohl man etwas anderes möchte. Auch enthält es mehrere Liebeslieder, die eine Sehnsucht benennen und ein echtes, wahrhaftiges Liebeslied über ihren Partner. Denn Verliebtsein bedeutet gleichzeitig Sicherheit und Freiheit. Dann schauen wir einmal, ob sie dieses Gefühl einfangen kann. Hier ist Pacing mit dem romantischen Song True Crime.

0: Das war Pacing mit True Crime.
1: Genau, und am Ende der letzten Stunde kommen wir ja.
0: Der ersten Stunde.
1: Ja, so weit sind wir noch nicht, dass wir jetzt nach der heutigen Show und gleich dann schon auch nach einer Stunde aufgeben werden. Nein, wir bleiben schon dran, auch wenn wir etwas mit den Temperaturen hier zu kämpfen haben. Aber mein Gott, besser so ein Wetter als gar keins, sagte meine Mutter immer. Genau, auf alle Fälle. Am Ende der ersten Stunde kommen wir eigentlich zu unserem lieben Lieblingsrapper und zwar dem
0: Edgar zu der Wasser.
1: Ja, und auch das habe ich mal wieder falsch gesagt. Natürlich nicht Rapper, sondern Folky. Aber sind natürlich dann doch ein Rapper. Und so auch heute, wenn auch nicht der Edgar, weil wie gesagt, wir zwei Hälften hier von der Dreierkord in die Wahrheitssendung, der immer nicht so die Fans sind von seinem letzten Output, haben wir jetzt doch mal was Älteres rausgekramt. Und dadurch, dass ich auch jetzt gerade aus England zurückgekommen bin, warum nicht mal ein englischer Rapper, der heißt Roots Manuver, ist eigentlich recht bekannt auf der Insel und lustigerweise kommt der Song, den wir jetzt spielen werden, von seinem ersten Album Brand New Second Hand, das dann in dem Jahr rauskam, als ich damals für 13 Jahre nach London bin, also 1999, und er heißt Strange Behavior und passt eigentlich sehr schön jetzt in die etwas wärmere Jahreszeit. Er ist Roots Manuver ist eben ziemlich vom Dub und Reggae beeinflusst. Ja, hier ist der Roots Manuver mit Strange Behavior.

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Ja, herzlich willkommen hier zur zweiten Stunde bei Drei Akkorde und die Wahrheit, der Singer-Songwriter- und Folk-Sendung hier bei Radio Z auf der 95,8 Megahertz. Ja, wie schon am Anfang angekündigt, ein kleines Neuseeland-Indie-Rock-Special, wenn man möchte. Genau, wir stellen euch heute drei der wichtigsten Bands vor, die den Dundin-Sound maßgeblich mitprägten. Neben den eben gehörten The Clean mit Happy Lil Fella kommen wir zeitnah noch zu The Chills und den Tall Dwarfs. Der Dundin-Sound war eine musikalische und kulturelle Bewegung in eben Dundin, Neuseeland in den frühen 80er Jahren. Er trug maßgeblich zur Entstehung des Indie-Rock als Musikgenre bei. Die Szene wird zudem mit Flying Nun Records, einem unabhängigen Plattenlabel, in Verbindung gebracht. Der Dundin-Sound zeichnete sich typischerweise durch dröhnende oder klirrende Gitarren, undeutlichen Gesang und oft reichlich Hall aus. Viele Bands des Dundin-Sounds ließen sich sowohl vom Punkrock als auch vom Pop, Rock und psychedelischer Musik der 60er Jahre inspirieren. Die Entwicklung paralleler musikalischer Strömungen wie das Paisley Underground in Kalifornien und das Wiederaufleben des Jangle Pop trugen dazu bei, dass der Dundin-Sound in den College-Radiosendern der USA und Europas an Popularität gewann. Die Blütezeit dieser Bewegung lag in der Mitte bis Ende der 80er Jahre, doch auch heute noch wird Musik in diesem Stil aufgenommen und veröffentlicht. Die eben gehörten The Clean waren eine Band, die 1978 in Dundin gegründet wurde. Sie gilt als der einflussreichste Vertreter des Flying Nun Labels, das viele mit dem Dundin Sound verbundene Künstler unter Vertrag hatte, und als eine der ersten Bands, die als Indie-Rock bezeichnet wurden. Hamish und David Kilgore begannen 1978 in Dundin gemeinsam Musik zu schreiben und zu spielen. Beide Brüder waren damals Teil einer kleinen, aber wachsenden alternativen Musikszene, welche die aufkommende amerikanische und britische Punkbewegung durch importierte Zeitschriften und Schallplatten aufmerksam verfolgte. The Clean waren zudem eine der ersten Bands in Neuseeland, die überhaupt ihre eigenen Songs spielten. Mit einem Stil, der raue Punk-Energie, schmetternde Pop-Melodien und einen Hauch psychedelischer Experimente vereinte, trug das neuseeländische Trio maßgeblich zur Prägung des Dundin-Sounds bei und übte einen tiefgreifenden und nachhaltigen Einfluss auf den Indie-Rock insgesamt aus. Dabei erkundeten sie auf wegweisenden frühen Singles und EPs die Verschmelzung von Lärm und Melodie, während sie auf Alben in voller Länge verschiedene Ausprägungen ihres Sounds ausloteten. Als sie sich 1981 auf die Aufnahmen zu ihrem ersten Album vorbereiteten, mussten sie feststellen, dass die wenigen Toningenieure in Neuseeland kein Interesse an ihrem Material hatten. The Clean machten aus der Not eine Tugend und beschlossen, auf einem Vierspur-Recorder aufzunehmen. Im November erschien die EP Boodle Boodle Boodle und überraschte alle Beobachter, indem sie auf Platz 4 der neuseeländischen Charts kletterte. Neben The Clean gehörten The Chills zu den legendärsten Gitarren-Pop-Bands Neuseelands aller Zeiten. Sie begannen in den 80er Jahren damit, eine Reihe von mit eingängigen Melodien gespickte Gitarren-Pop-Alben aufzunehmen. Die Songs und Arrangements der Band bestanden aus ineinander verwobenen Gitarren-Hooks und Gesangsharmonien, wodurch ein üppiger Sound entstand, der nie in kitschige Sentimentalität abglitt. Sie behielten aber auch bei reduzierteren Arrangements ihre eigene Herangehensweise bei, was das folgende Stück zu einem wunderbar verschwurbelten Folksong macht. Genau, nicht das Stück selber ist nur verschwurbelt, sondern auch der Titel. Es heißt Biba Biba Bibu und hier sind The Chills.

0: Ja, schön, nicht wahr? Das waren die Chills mit Bieber, Bieber, Bibo. Nach den Chills kommen wir mit den Tall Dwarfs zu einer weiteren unserer Lieblingsbands des frühneuseeländischen Indie-Rocks. Die Tall Dwarfs wurden 1981 von Chris Knox und Alec Bathgate gegründet und zählen zu den Pionieren des Lo-Fi-Stils in der Rockmusik. Knox begann seine musikalische Karriere 1977 als lokale Version, aber keine Kopie, wie er betont, von Iggy Pop als Leadsänger der neuseeländischen Punkrock-Band The Enemy, die in Dunedin gegründet wurde. Zudem erlangte er regelmäßig Jobs als Karikaturist und Filmkritiker. Ein aus der Not geborenes Markenzeichen der Tall Dwarfs war, dass sie Haushaltsgegenstände und Handklatschen als Perkussion nutzten, da ihnen ein Schlagzeuger fehlte. Zudem brachten sie einen experimentellen Ansatz in ihre lakonischen Melodien ein und nahmen alles selbst auf einem Vierspur-Recorder auf. Ihre etwas schrägen Songs behielten stets den Pop im Kern bei und ihre schäbige, psychedelische Produktion ebnete den Weg für die frühen Heimaufnahmen von Bands wie Pavement, Small Green und vielen anderen mehr. Beim folgenden Lied taucht für euren Listening Pleasure immer wieder mal eine seltsame Kinderstimme auf und die genutzten Keyboards sind definitiv von der billigsten Sorte. Hier sind die Tall Dwarfs mit Pause Place.
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asiatisch-amerikanischen Sänger, Songwriter und Wissenschaftler, dessen Arbeit moderne Folksongs, visuelle Medien und das Erzählen von Geschichten miteinander verbindet, um einzigartige und oft wenig bekannten Facetten der Geschichte zu beleuchten, insbesondere im Hinblick auf die Erfahrung von Einwanderern. Sein 2018 erschienenes Debütalbum 1942 basierte auf Geschichten, die er von Überlebenden der Internierungslager von japanischstämmigen Amerikanern während des Zweiten Weltkriegs gesammelt hatte. Der Titel verweist auf das Jahr, in dem die US-Regierung begann, die Menschen in Lagern in texanischen Wüsten unterzubringen. 2021 kehrt No No Boy mit seinem zweiten Album 1975 zurück, dessen Titel diesmal auf das Jahr verweist, in dem Saigon fiel und damit der Vietnamkrieg endet. Das Album beleuchtet unter anderem die Erfahrung seiner Familie. Hören wir nun No No Boy mit Kamerika. 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

Amerika von Nono Boy. Als Sohn einer vietnamesischen Mutter und einem italienisch-amerikanischen Vater wuchs Sabarotti in Nashville auf. Seine Musikkarriere begann er Mitte der 2000er Jahre als Frontman der in Oregon ansässigen Indie-Rockband The Young Republic, die mehreren Alben veröffentlichte und durch Nordamerika und Europa tourte. Später widmete er sich mit Themen wie Rassismus, Einwanderung, Flüchtlinge und das musikalische Gedächtnis. Neben seinem Abschluss am Berklee College of Music in Boston studierte Sabarotti an der Brown University in Rhode Island und hat Abschlüsse in Amerikanistik und Ethnomusikologie. Seine Tätigkeiten als Wissenschaftler und Songwriter verlief parallel. 1975 war ein Bestandteil seiner Doktorarbeit und angesichts einer Zukunft inmitten der Strapazen der akademischen Welt beschloss er, eine Auszeit zu nehmen und suchte zusammen mit seiner Frau und Mitstreiterin Emma Dia Zuflucht in Blue Cliff, einem Kloster im Bundesstaat New York. Diese Pause ermöglichte es ihm, seine Energie neu auszurichten und sein nächstes Album mit weniger strengen Vorgaben anzugehen. Sabarotti griff einige der Geschichten wieder auf, die er im Laufe der Jahre gesammelt hat, und fügt ihnen Teile seiner eigenen persönlichen Geschichte hinzu. Das Ergebnis ist Empire Electric aus dem Jahre 2023. Hören wir zum Abschluss den Song Little Monk von Nono Boy. So.

Liz Phair war das gerade mit dem Stück Alice Springs von ihrem Album Whip Smart. Genau. Das Album Whip Smart ist das zweite von Liz Phair, der amerikanischen Singer-Songwriterin, das 1994 erschien und den Nachfolger von Phairs von der Kritik gefeierten Debütalbum Exile in Guyville aus dem Jahr 1993 darstellt. Obwohl es von Musikjournalisten nicht so positiv aufgenommen wurde wie ihr vorheriges Album, stieg Whip Smart auf Platz 27 der Billboard-Charts ein und erreichte schließlich Goldstatus. Trotz des Wawa-Womps des Karaoke-Hits Supernova ist Whip Smart weitaus sanfter, als man es von einem zweiten Album erwarten würde. Phair verärgerte damit allerdings die Konsumenten, die das Album zwar in ausreichender Zahl kauften, um ihm Goldstatus zu verschaffen, es aber schon kurz darauf an Secondhand-CD-Läden verscherbelten. Exemplare von R.E.M.'s Monster und eben Liz Phair's Whip Smart überschwemmten zu jener Zeit den US-amerikanischen Markt wie billiges Benzin in der Kennedy-Ära. Dabei hätte diese Platte sicherlich ein besseres Schicksal verdient. Denn Liz Phair setzt weiterhin ihre Auseinandersetzung mit Sex und Beziehungen mit berauschender Offenheit und Feierlichkeit fort und verwendet ihre viel diskutierte, vulgäre Sprache eher im Sinne einer lockeren Konversation als zur Effekthascherei. Der Sound ist etwas ausgefeilter, wenn auch immer noch recht schlicht, und die Kompositionen sind im Großen und Ganzen eingängig und textlich faszinierend. Wir hören jetzt noch einen zweiten Song von diesem Album Whip Smart von Liz Phair. Hier ist sie mit Nashville.

Ja, ein ziemlich dann doch recht kaputter und seltsamer Song hier von Liz Phair. Also man kann sich schon vorstellen, dass die damaligen Hörerinnen und Hörer, die wohl eher ein etwas ja, normales Alternative Rock Album erwarteten, da ein bisschen erschreckt waren. Liz Phair war das mit dem Song Nashville. Phair beschrieb die Produktion von Whip Smart als besonders schwierig, da sie zu dieser Zeit nicht viele Songs hatte, die sich nicht mit der Musikindustrie befassten, was ihrem Manager komischerweise deutlich missfiel. Tatsächlich handelte es sich bei ihr einer beträchtlichen Anzahl von Titeln auf dem fertigen Album um Songs, die bereits 1991 geschrieben worden waren, als Phair noch unter dem Namen Girly Sound aufnahm. Dasselbe Team, das bereits an ihrem Debüt gearbeitet hatte, war auch auf Whip Smart dabei. Das Album wurde von Brad Wood in einem sehr spontanen Aufnahmeprozess aufgenommen und abgemischt. Wood meinte später dazu: Liz brachte einen Song mit und wir nahmen das Ganze noch am selben Tag auf. Ich musste mir die Drum- und Bass-Parts direkt vor Ort ausdenken. Es gab jedoch den Druck, den Sound des Vorgängeralbums zu verbessern, um die Erwartungen von Phairs neu gewonnener Fangemeinde zu erfüllen. Der Musikkritiker Richie Unterberger beschreibt in seiner Allmusic-Rezension die üblichen Herausforderungen, mit denen Musikerinnen und Musiker nach einem erfolgreichen Debüt konfrontiert werden. Wenn dieses insgesamt erstklassige Nachfolgealbum Schwächen aufweist, dann liegen diese vor allem im Vergleich zu Exile in Guyville, einem Album von solch unerwarteter Wirkung, dass fast alles, was Phair danach gemacht hätte, als unzureichend empfunden worden wäre. Es steht außer Frage, dass Phair eine bedeutende Songwriterin und Künstlerin ist, doch dieses Album ist eher eine Festlegung ihres Talents als ein bahnbrechendes Statement. Wir hören jetzt noch ein drittes und letztes Stück vom Album Whip Smart. Hier ist Liz Phair mit Dogs of LA.

0: Ennio Morricone mit Il Grande Silenzio. Das ist der Start eines Instrumental Special und da ist mir als erstes halt, beziehungsweise auch wurde gewünscht, Filmmusik. Und da habe ich mich jetzt halt für, also der Titel stammt aus dem Film Leichenpflaster an seinen Weg, der im Winter spielt, im tief beschneiten Winter, wo Klaus Kinski ein Kopfgeldjäger ist und halt auf der Jagd nach Bösewichten. Und,
1: aber es ist schon so, ist ein Western oder was?
0: Ist ein Western, der im Winter spielt.
1: Ah, oh, cool. Ja.
0: Und tut halt dann praktisch tot oder lebendig, natürlich immer tot, und tut dann im Schnee einbuddeln und dann auf dem Rückweg dann den Kutscher, sagen, er soll kurz stoppen, rein raus, und dann buddelt er die Leichen aus. Um dann am nächsten Ort dann seinen Kopf wegzulegen. Und der Film tut den schweigsamen Rächer auf den Kopf, auf die Spitze treiben, da er wirklich stumm ist und überhaupt nichts sagen kann. Sehr schön.
1: Aber er rächt auch, oder was?
0: Der Held, also Kinski ist der Bösewicht in diesem Fall.
1: Ah, okay.
0: Und der Held ist stumm.
1: Ah, okay.
0: Ja. Und also Italo Western war meine erste große Liebe und kurz danach kam dann schon der Horrorfilm und da habe ich auch was rausgesucht, Über dem Jenseits oder wie der reißerische Deutsch Zweititel ist, Geister statt der Zombies von Lucio Fulci. Und die Musik hat Fabio Frizzi geschrieben und ist ganz atmosphärisch. Hören wir mal rein in den Song Oltre la Soglia, Version Nummer 3.

0: immer New Jeans unterzubringen, und es war ein Instrumental vom Lied Hurt. Da haben die Produzenten Frank und Ilbek Osip, oder 250, wie es auf Deutsch heißt, die Produzenten haben ein Remix-Album gemacht, und das war halt das Instrumental. Und ja, es ist ja kurz vor Schluss. Wollen wir uns verabschieden, oder?
1: Du meintest, du hast noch einen atmosphärischen Hip-Hop-Beat. Sollen wir den dann mal anspielen und dann verabschieden wir uns gleich, ja?
0: Ja, gut.
1: Cool.
0: Bleiben wir bei Korea, und Yun Jung von den Young Pussy, auf ihrem Kanal haben die den Ordner Free Throw, und da tun sich die vier Mädels ihre eigene toben sich aus ohne Produzenten, und das ist der erste Beat. Hier ist erneut von Yun Jung.

0: 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Genau, wir bedanken uns hier beim Zuhören heute bei drei Akkorde und die Wahrheit. Genau, wir hören uns das nächste Mal wieder am nächsten, letzten Sonntag im 28. Juni. 28. Juni. Jemand weiß Bescheid, wie der Kalender läuft, das finde ich super. Bleibt bitte dran, jetzt kommt gleich die Micha mit der Nachtschicht, da geht es bestimmt auch wieder gut ab in dieser wirklich, zumindest hier im Studio, sehr warmen Frühsommernacht. Genau, also bedanke fürs Zuhören, am Mikrofon verabschieden sich Martin Heinlein
1: und Stefan Haug.
0: Genau, und bis bald, bis Juni.

Ja, hat's der Kollege gerade im Hintergrund gesagt. Hier ist die Nachtschicht auf Radio Z auf der 95.8 am Mikrofon und Technik The Walking Dead und wieder mal ohne Fahrplan und wie mein lieber Kollege Martin gerade sagte, und das, obwohl der Zug schon fährt. Verdammt nochmal, der Mann hat recht. Na, dann wollen wir doch mal gucken, was es so mit sich bringt heute. Auf jeden Fall geplant ist, ein paar mehr als sonst deutschsprachige Sachen mit reinzubringen. Ob das dann alles so gelingt, wie es soll, schauen wir mal.

Hübsche Zusammenstellung. Ohne Sinn und Verstand, aber naja, läuft. Wire from 242. Und zum Schluss noch Robert Smith. Wie passt das denn zusammen? Keine Ahnung. Aber irgendwie passt es schon. Das waren aber, wie ihr wahrscheinlich erkannt haben dürftet, nicht The Cure, sondern The Glove. The Perfect Murder haben wir gehört von ihrem Album Blue Sunshine. Das Einzige, was Steve Severin und Robert Smith alias The Glove je produziert haben. Und glaubt es oder glaubt es nicht, das ist inzwischen 43 Jahre her, Leute, das ist unglaublich. Aber so ist es. Ihr hört nach wie vor Radio Z, ihr hört die Nachtschicht. Ich hätte jetzt fast gesagt die Nocturnal Emissions, aber das stimmt ja nicht. Und wenn ihr mögt, dürft ihr euch gerne melden, 0911 45 003 mal die 6. Grüße gehen raus in die Allgutstraße, besonders an Nicole und Sarah W. Weitere Grüße gehen raus an Susanne S., an Iris T., sowie an Uschi, an Brittel, an den Didi in Ansbach. An den Martin Schmidt. An wen denn noch? Ja, an Rudi, an Picknick. Und an all die anderen, ja, an, vielleicht noch an Wolfram, genau. Und an all die anderen, die mehr oder weniger zufällig noch da sind und zuhören. Und es gehen natürlich auch noch Grüße an den Udo, jawohl. So, Kinder der Sonne, das war's zum Thema Grüße. Aber noch lange nicht zum Thema Musik, denn bis 2 Uhr muss ich euch ja noch irgendwie unterhalten, ne?

Meine Güte nochmal, das ist ja heute irgendwie richtig nervtötend. Schon das dritte Mal in diesem Reigen hier ein Stück mit einem weggerissenen Ende. Und ich wollte mich gerade freuen, dass sich Aspen and the Witch da ein bisschen zurücknehmen, aber Pustekuchen. Davor gehört und wahrscheinlich auch erkannt My Bloody Valentine. Davor gab es die Cocteau Twins und ein weiteres VED-Produkt-Projekt, wie auch immer, mit der Unterstützung von Simon Raymond. I Break Horses hießen die. Ich glaube, die kommen sogar auch aus dem Land, was ich letztens erwähnt habe, was mit anfängt und mit Weden aufhört. Aber ich will mich da jetzt nicht festlegen, weil es ist mir nämlich irgendwie nicht mehr so ganz geläufig. Aber gut, sei es drum. Auch weggerissen hinten. Naja gut, das Album, wenn man sich das als Ganzes anhört, das ist sehr schön durchkonzipiert. Das kannst du eigentlich so richtig, wenn du jetzt einen CD-Player auf Continue stellst, kannst du es so schön durchplätschern lassen. Wobei ich muss zugeben, hintereinander wegzuhören, da wird es so ein bisschen fad irgendwie auch. Aber gut, das ist natürlich Ansichts- und Geschmackssache. Darüber lässt sich trefflich streiten. Habe ich keine Lust zu. Aber jetzt spiele ich euch einen, den habe ich A. lange nicht mehr gespielt und B. auch selber lange nicht mehr gehört.

Ja, manch einer wird sich sicherlich wieder fragen, wie passt das denn zusammen? The Cure, was hatten wir denn noch in diesem Reigen? The Veronica Falls hatten wir noch mit Found Love on the Graveyard. Schöner kleiner Song, irgendwie immer wieder süß. Mag ich sehr. Dabei waren auch noch Agrüm mit Bukarest. Schon sind wir wieder in Belgien, hatten wir im ersten Block ja auch. Da war es aber dann Front 242, wenn ich mich nicht irre. Nein, ich irre mich nicht. Und ganz zu Beginn waren es The Jesus and Mary Chain, die wir gehört haben. Und ja, mein alter Schuldirektor hätte jetzt gesagt, das ist aber ein ziemlicher Gurgelmusch, den du da zusammenspielst. Nun gut, sei es drum. Es ist mir wurscht. Und wenn es jemanden stört, kann ich leider nichts dran ändern. Aber ich habe ein kleines Liedchen für euch, wie ich darüber denke. Und das hört ihr jetzt.

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So, da hatten wir ja in diesem Blog schon die ersten beiden deutschsprachigen Songs, ne? Gerade gehört X-mal Deutschland, Regen und davor gab's Bauhaus. Mhm. In den Stundenwechsel gegangen sind wir mit New Order und davor gab's Adolf Neuss mit Pfeifen. Das nenne ich, ich hatte ja gesagt, ich habe eine spezielle Bezeichnung für dieses Stück Musik. Wenn ich höflich wäre, und ich bin heute mal höflich, dann nenne ich das einen Kritiker zum Verstummenbringer. Ihr, meine Lieben, könnt euch gerne ausdenken, wie man das kurz und etwas unfeiner formulieren könnte. Ich sag das jetzt lieber nicht, am Ende weint noch einer. Und das wollen wir doch nicht, oder? Und damit keiner weint, gibt's jetzt hier die Simple Minds.

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So, ich glaube, jetzt habe ich euch mal lang genug allein gelassen. Vor dieser krassen Nummer, die wir gerade gehört haben, gab es Andrew Lyles. Ja, der kommt hier auch mal wieder zum Zug. Man soll es nicht glauben. Aus seinem Album First Monster, Last Monster, Always Monster. Gut, ihr könnt euch denken, wo das Ganze hinführt oder welchem Album das nachempfunden ist. Natürlich Sisters of Mercy, First and Last and Always. Apropos, war übrigens auch der Titeltrack. Und zum zweiten, davor hatten wir die Sisters mit einem Cover mit Jolene. Was gab's denn noch? Psychic TV gab's noch mit Godstar und irgendwie gab's auch noch Gary Numan. Uff, wunderbar, läuft doch. Ich wollte viel mehr Deutsches spielen in dieser Sendung, aber ich fürchte mal, das muss ich zumindest größtenteils auf die kommende Sendung schieben. Dann hole ich noch ein bisschen was dazu und dann wird richtig abgefeiert hier. Aber jetzt gibt's noch mal was Schönes, Sphärisches, Atmosphärisches. Haha, Wortspiel. Na komm.

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Das übliche Chaos ist ausgebrochen. CD-Hüllen und Inhalte stimmen irgendwie nicht mehr überein, aber das muss ich irgendwie noch wieder hinkriegen, denn mir fehlt noch ein bisschen was an Musik, ne? Muss euch noch ein bisschen unterhalten, aber das klappt schon noch. Immerhin, ein bisschen was Deutschsprachiges ist ja bei rumgekommen. FSK haben wir gerade gehört, Vor jede Saat hatten wir und Timo und sein Trupp. Na, ist das nix? Ja, immerhin. Jetzt gucken wir ganz schnell mal weiter.

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0: Liebe Zuhörer, Sie hören Radio Z auf 95,8 MHz. Momentan ist die türkischsprachige Sendung Özgür Radio auf Sendung. Wir werden von jetzt an bis 16 Uhr mit Ihnen zusammen sein. Viel Spaß beim Zuhören. Wir versuchen in Nürnberg, die in kulturellen, sozialen und politischen Ebene einen Spuren hinterlassen haben und auch für diesen Zusammenleben in Nürnberg gewirkt haben, und auch viel Energie verbracht haben, möchten wir ein Porträt beibringen und auch mit Studiogästen über diese Vergangenheit in Nürnberg, die ganzen Arbeit, soziale, kulturelle und politische Arbeit in Nürnberg erinnern und auch versuchen, irgendwie dieses Zusammenleben von Migranten und Nichtmigranten irgendwie darzustellen und auch in Erinnerung rufen. Heute ist unser Studiogast Adil Kaya. Adil Kaya ist der Präsident der Filmfestival Türkei Deutschland, und seit 1992 bis jetzt versuchen die in Nürnberg einen Zusammenleben, ein Zusammenwachsen der Kulturen, zwei Kulturen beizutragen und eine unverzichtbare Arbeit, die die in Nürnberg leisten, nicht nur in Nürnberg, sondern bundesweit gibt es keine gleichen, und wir versuchen mit Adil Kaya in unserem Studio einen Rückblick und auch natürlich die ganze Lage damals und auch jetzt etwas zu leuchten und versuchen, die Fragen zu stellen, was überhaupt beantwortet sein soll. Adil Kaya ist unser Studiogast. Adil, grüß dich.
1: Hallo, Merhaba.
0: Nach der Musik werden wir gleich starten und mit Adil über die Vergangenheit und jetzt zu diskutieren, zu unterhalten. Viel Spaß beim Zuhören. Sie hören Radio Z auf 95,8 MHz. Momentan ist die türkischsprachige Sendung Özgür Radio auf Sendung. Unsere Telefonnummer ist 4500 3x6 4500 66. Und nochmal 6, Sie hören Radio Z.